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1: 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Hallo und herzlich willkommen zu einer neuen Ausgabe des Frohsinns, dem Infomagazin von Radio Froh. Mein Name ist Eileen Yilmaz. In der heutigen Sendung hören Sie, warum der schlechte Ruf von Tauben eigentlich unbegründet ist und wie sich die Geschichte der Korruptionskritik über die Jahrhunderte entwickelt hat. Tauben sind Plagen. Sie sind schmutzige Tiere und mit ihrem Kot zerstören sie Fassaden. Warum diese Vorurteile und vermeintliche Fakten nicht unbedingt der Wahrheit entsprechen und wie ein harmonisches Zusammenleben zwischen Mensch und Taube aussehen kann, darüber habe ich mich erkundigt. Ich spreche jetzt mit Sabine Auer von den Streunertauben Linz. Das ist eine Initiative von den Streunerkatzen Oberösterreich. Hallo Sabine.
3: Hallo, grüß dich, danke für die Einladung.
1: Tauben sind ja gerade in der Stadt ein sehr kontroverses Thema. Viele von uns haben den Ausdruck sicher schon gehört, die Tauben sind die Ratten der Lüfte. Fangen wir gleich mal damit an. Was ist denn überhaupt damit gemeint und inwiefern stimmt diese Aussage denn überhaupt?
3: Ja, also viele Menschen sind ja leider immer nur der Meinung, dass Tauben quasi Krankheiten übertragen und schmutzig sind. Ja. Ist nicht so, kann ich gleich mal vorweg sagen. Die Krankheiten oder auch die Parasiten, die Tauben haben, sind grundsätzlich vogelspezifisch bzw. sogar taubenspezifisch. Ja. Also die gehen nur auf andere Tauben zum Beispiel oder eben nur auf andere Vögel. Es sind nur ganz wenige Erreger, die halt vielleicht für Hund oder Katze oder sowas relevant wären. Ja. Für Menschen an und für sich gar nicht. Also da müsste sich ein Mensch wirklich stundenlang in einen Schwarm von Tauben in einem geschlossenen Raum aufhalten und da wirklich die Kotpartikel inhalieren oder sich dran wälzen oder so, ja, dass da wirklich eine Gefahr bestehen könnte, unter Umständen, aber ein normaler Mensch mit einem normalen Umgang mit Tieren hat da überhaupt nichts zu befürchten. Ja. Das Einzige ist halt nur Menschen mit einem schwachen Immunsystem, also nach Chemotherapie zum Beispiel, aber die müssen grundsätzlich aufpassen in der Umwelt, mit was sie da in Kontakt kommen.
1: Jetzt ist das schon mal so ein Vorurteil, dass Tauben eben schmutzig sind, Krankheiten übertragen und dass die Menschen überhaupt so negativ auf die Tiere reagieren. Woher kommt das? Weil neben Tauben und eben Ratten sind ja die Tiere so um uns herum, die wir in der Stadt antreffen, nicht diesen negativen Emotionen ausgesetzt.
3: Also ich glaube, dass das daher kommt, Tauben sind ja an und für sich Haustiere gewesen, beziehungsweise sind halt, werden immer gezüchtet, Rassetauben, zum Beispiel Brieftauben, diese Hochzeitstauben, was da gibt, ja. Das ist ja, sind ja eigentlich keine anderen Tauben als wie die Tauben in der Stadt, nur schauen sie halt optisch anders aus, ja. Es ist nur so, früher hat man halt die Tauben in den Dachböden gehalten für Fleisch, für Eier, für die Federn. Irgendwann haben wir es dann nicht mehr gebraucht, dann sind die einfach ausgelassen worden, ja. Und der Mensch hat aber vorher dafür gesorgt, dass sich die Tauben massiv vermehren, also eben wegen Fleisch und wegen die Eier.

0: Und dieser angezüchtete Brutzwang und auch diese Ortstreue, die was einer da angezüchtet worden ist, eben auch im Hinblick auf Brieftaubensport zum Beispiel, ja. Das ist eben jetzt das, was Probleme macht. Also Probleme, ja, man könnte sie natürlich ganz einfach lösen, aber das sind eben die Probleme, die halt die Leute sehen, ja. Also sprich, die Tauben wollen natürlich auf Fensterbänken nisten. Das kommt teilweise eben von der Felsentaube abstammen, ja. Die sind eigentlich, also die können mit einem Baum überhaupt nicht brüten, geht gar nicht, ja. Also das ist nicht so wie die Wildtauben. Die sind eben angewiesen auf Nischen, auf Felsvorsprünge quasi, und das ist halt in der Stadt halt ideal für einer, ja. Sie sind eben auch Schwarmtiere und darum treten sie in so großer Zahl auf. Und das macht halt vielen Leuten Angst, beziehungsweise wenn die natürlich längere Zeit auf einem Platz sitzen und darauf warten, dass sie Futter kriegen, ja, dann verschmutzen sie, sage ich jetzt einmal, so mehr oder weniger diesen Platz, wo sie eben da sitzen, ist egal, weil eine Taube muss halt genauso wie ein anderes Tier auch einmal seine Ausscheidungen loswerden.
1: Genau, das ist dann ein Problem, auch ein verständliches von unserer Sicht aus. Also niemand möchte jetzt einen Balkon haben, der von Kot übersät ist. Gibt es in Städten, gibt es jetzt allgemein in Österreich jetzt Pläne, wie man besser mit den Tauben koexistieren kann? Eben wie du gesagt hast, es waren mal Haustiere, also sie sind eigentlich auf unsere Hilfe angewiesen, aber die gibt es ja nur sehr vereinzelt.
0: Ja, also von den Städten her gibt es aktuell, soweit ich weiß, nur in Wien die Bemühungen. Da gibt es jetzt mittlerweile 2 Taubenschläge, soweit ich informiert bin, die recht gut funktionieren. Also zumindest einer funktioniert auf alle Fälle gut, der zweite ist, glaube ich, erst vor kurzem eröffnet worden. Da habe ich jetzt noch nicht so viel davon gelesen. Aber wir haben auch in Linz mittlerweile 2 Taubenschläge. Einer eben an der JKU und einer eben, der von uns betreut wird, also der von uns errichtet worden ist und betreut wird auch. Und unseren gibt es jetzt zum Beispiel seit Februar 2026, also seit heuer. Und ich muss dazu sagen, seit ein paar Wochen, also es hat sich dort drastisch geändert, also zum Positiven, ja. Weil die Tauben sich jetzt einfach fast nur im Taubenschlag aufhalten, beziehungsweise die Kostgänger nennen wir es, ja, die halt praktisch nur zum Fressen kommen. Die sieht man aber dann auch den ganzen Tag nicht mehr, weil die einfach satt sind. Die hucken sich dann irgendwo hin und tschüren dann und ja, also die laufen nicht herum zwischen die Leute und wollen ein Futter oder suchen die letzten Körnsal oder Brösalz ab. Die Ausscheidungen sind ganz anders von der Konsistenz her, ja. Also eine Taube, die an Hunger leidet oder die das Falsche frisst, also Pommes. Ich habe ein Foto gesehen, wo eine Taube ein Grillwürstel im Schnabel gehabt hat, ja, also das ist gänzlich ungeeignet für einen, ja. Davon kriegst du Durchfall, davon kriegst du Bauchweh und natürlich ist dann das ist nicht so nett, wenn die dann irgendwo sitzen und das dann runterlassen. Ja. Und das ist auch extrem schwer zum Wegkriegen, muss man auch dazu sagen. Ja. Und wenn die aber natürlich ein artgerechtes Körnerfutter kriegen, also das Futter, was wirklich aufnehmen sollen, dann sind die Kothaufen wirklich schön fest und die kann man wirklich mit 2 Fingern nehmen und wegtun. Also die sind sehr leicht zum Wegkriegen. Es gibt da von der TU Darmstadt so eine Studie, die in Auftrag gegeben worden ist. Und da wurden eben der Taubenkot über längere Zeit auf verschiedene Materialien aufgebracht. Ja. Da ist eben dann geschaut worden, wie verhält sich das Material dann? Ja. Also ist der Taubenkot wirklich so ätzend oder greift er wirklich die Substanzen wirklich so an? Und an und für sich hat es da überhaupt keine Auffälligkeiten gegeben. Das Einzige ist halt nur bei Metall und bei Kupfer. Da hat es halt zum Oxidieren angefangen, aufgrund von der Feuchtigkeit einfach, ja, von was im Kot drinnen ist. Aber es ist jetzt nicht so, dass jetzt der Taubenkot so aggressiv ist oder die Gebäude schädigt oder, ja, also das ist halt maximal nur eine Verfärbung, ja, also eine oberflächliche optische Schädigung.
1: Das ist sehr spannend, weil es heißt ja immer, dieser aggressive Taubenkot, also ist das auch eigentlich eines dieser Vorurteile, die...
0: Ja, das trifft nur insofern zu, wenn eben die Tiere wirklich das Falsche fressen und also einfach der pH-Wert da nicht stimmt, ja. Also um das geht es da hauptsächlich, ja. Wenn die jetzt ein ordentliches, vernünftiges Futter kriegen, ja. Wie gesagt, dann sind es feste Haufen, die ziemlich trocken sind oder eigentlich kaum einen Feuchtanteil haben. Und dann lässt sich das rückstandslos entfernen. Also bei unserem Taubenschlag ist zum Beispiel eine Fläche mit so Bleche und die haben jetzt schon 2-mal gereinigt, die waren wirklich voll mit Taubenkot, ja, und die haben wir gereinigt und nach der Reinigung sieht man genau gar nichts.
1: Wie finden denn die Tauben in die Schläge, die jetzt extra errichtet worden sind? Wie lockt man die dahin?
0: Ja, das geht ganz leicht mit Futter. Nein, wir haben schon, bevor wir den Schlag errichtet haben, haben wir schon angefangen, dass wir an den Platz, wo der Daumenschlag dann hinkommt, dass wir da schon anfüttern. Da sind innerhalb von 2 Wochen aus 2 Tauben, glaube ich, um die 50 geworden. Während wir den Schlag errichtet haben, waren sie natürlich auch schon neugierig und haben auch schon geschaut. Und es hat dann eigentlich, wie dann der Schlag errichtet worden ist, also bis dass wir fertig waren, waren dann so um die 100 Tauben schon da. Also es hat ungefähr einen Monat gedauert. Wir haben dann mit 13. Februar haben wir den Schlag aufgemacht und aufgrund von den Kameras, die wir aufgestellt haben im Schlag, haben wir dann gesehen, am 15. Februar sind dann wirklich, also das ist eine ganze Horde eingedrungen in den Schlag und die haben sie dann übers Futter hergemacht und seitdem ist eigentlich immer was los. Also wir haben auch eine Kamera installiert, da können wir jederzeit live reinschauen in den Schlag, können wir schauen, was da los ist. Es übernachten auch schon einige drinnen und wir haben auch schon einige besetzte Tester. Wir haben auch schon um die 40 Eier getauscht mittlerweile und ja, läuft gut an. Also wir haben eigentlich gehabt, dass das viel länger dauert, aber es ist recht schnell, recht gut angenommen worden.
1: Wo steht denn dieser Schlag?
0: Ja, das will der Eigentümer leider nicht, dass das bekannt wird.
1: Du hast jetzt gesagt, die Eier werden getauscht und du hast auch schon erwähnt, dass eben die Tauben zum Brüten, zum Aufbrüten gezüchtet worden sind und dass ja auch diese große Vermehrung, die eben in den Städten zu einem Problem führt, weil es sind so viele Tauben, man wird denen nicht Herr. Wie regelt ihr das oder macht euer Schlag dann im Großen und Ganzen einen Unterschied?
0: Ja, also wie gesagt, der Sinn und Zweck von diesem Taubenschlag ist ja, dass die Tauben erst einmal sie drinnen aufhalten, dass sie eben die Leute nicht belästigen, die rundherum in den Gastgärten sitzen zum Beispiel. Ja. Also das heißt, die Tauben werden auf alle Fälle satt gefüttert, das ist ganz wichtig, das ist ein Teil davon. Das nächste ist, wir stellen ihnen sauberes Wasser auch zur Verfügung, auch zum Baden. Tauben sind reinliche Tiere, die baden recht gern. Ja. Also die warten oft wirklich schon, bis wir das Wasser wieder frisch machen. Und der nächste Aspekt ist einfach, dass wir ihnen, also wir haben jetzt zum Beispiel in unserem Schlag 180 Nistplätze zur Verfügung gestellt. Da bauen die Tauben dann ihre Nester rein, ja, legen natürlich die Eier rein und wir tauschen dann die Eier gegen Kunststoffeier aus. Das heißt, so verhindern wir, dass einfach die Tauben sich vermehren. Ja. Und die brüten dann einfach 3 Wochen lang auf den Eiern, auf den Kunsteiern. Und nach 3 Wochen kommen sie dann drauf, da schlüpft nichts. Dann geben sie eben das Nest auf, beziehungsweise die Eier auf. Dann nehmen wir die Eier wieder weg und dann legen sie einfach dann oft innerhalb von 1 Woche fangen sie dann wieder mit dem nächsten Nest an. Also entweder woanders oder eben in das gleiche Nest wieder. So funktioniert das.
1: Ist das für die Tiere irgendwie schädigend, wenn da nie ein Küken rausschlüpfen kann?
0: Nein, also es ist so, wir haben bei den umliegenden Balkonen, also in unmittelbarer Nähe vom Schlag, schauen wir natürlich auch immer, wir wollen natürlich die Tauben dort wegkriegen von den Balkonen. Wenn die dort schon erfolgreich gebrütet haben, ist das natürlich ein bisschen schwieriger. Weil die es natürlich erkennen, aha, da haben sie erfolgreich Küken großgezogen, dann geben sie den Platz natürlich ungern auf oder nur sehr schwer auf. Und jetzt machen wir es praktisch so, wir haben die Leute gesagt, sie sollen sie mögen bei uns, wenn sie am Balkon Tauben haben oder ein Nest haben. Wir tauschen dort die Eier aus und wenn da zum Beispiel weit bebrütete Eier sind, also die wirklich schon kurz vorm Schlüpfen sind, dann nehmen wir diese Eier und schummeln es bei uns im Taubenschlag unter. Ja. Hat den Effekt, die Küken werden sowieso geschlüpft, weil weg tun dürfen wir es nicht, laut Tierschutzgesetz. Weil sie einfach schon knapp vorm Schlüpfen sind. Und das nächste ist, die Tauben im Taubenschlag haben ihren Bruterfolg. Das heißt, sie nehmen den Schlag nur besser wahr oder nur positiver wahr. Und die Küken wachsen im Schlag auf. Das heißt, die belästigen dann keine anderen Leute auf die Balkone. Also wenn die wild schlüpfen würden, sind sie ja dann trotzdem draußen. Oder beziehungsweise muss man dann auch wieder mühsam schauen, dass man es in den Schlag kriegt. Auf dem Balkon, wo die ursprünglich herkommen, schlüpft nichts Neues mehr. Das heißt, der Balkon wird, je öfter, dass man dann die Eier gegen Kunststoffeier tauscht, uninteressant dann für die Tauben mit der Zeit. Ja. Und wie gesagt, das beugt man eben im Schlag vor, wo man eben sagt, okay, einzelne, wie gesagt, weit bebrütete Eier, die schummelt man dann eben im Schlag unter, lässt die schlüpfen. Dann haben die ihren Bruterfolg. Das sind jetzt, ja, wie gesagt, bei 180 Nistplätze bzw. 200 Tauben, wenn da mal einmal im Monat vielleicht einmal auf Küken schlüpft oder so, das ist jetzt nicht schlimm.
1: Kann man sagen, wie viele Tauben in Linz leben?
0: Das ist sehr, sehr schwierig zu sagen, weil die Tauben ja einen gewissen Umkreis haben, wo sie sich bewegen. Wir haben versucht, das ein bisschen zu dokumentieren oder ein bisschen zu belegen, indem halt Tauben, die wir eben eingefangen haben und versorgt haben oder gesund gepflegt haben und wieder auslassen haben, die haben wir beringt. Und wir haben halt für jeden Bereich eine andere Ringfarbe hergenommen. Und da haben wir zum Beispiel eine Tauben gefunden, die vom Schillerpark eigentlich waren, die mit dem Schillerpark eingefangen haben und die haben wir zum Beispiel beim Lenapark dort gefunden. Also die sind dort rumgelaufen. Ja. Wir haben auch schon Tauben vom Martin-Luther-Platz zum Beispiel gehabt, die dann da bei der Nibelungenbrücken gesehen worden sind. Also so kommt natürlich immer darauf an, wo die dann ihren Hauptsitz quasi haben, also wo die brüten und wo die fressen und schlafen. Und da in dem Umkreis so zwischen 700 und 1000 Meter bewegen sie sich halt dann. Wie gesagt, vom Zählen her, da müsste man wirklich in ganz Linz eine Erzählung machen, wo wirklich zur gewissen Uhrzeit alle schauen und durchzählen. Aber das haben wir bis jetzt noch nicht geschafft.
1: Jetzt reden wir schon die ganze Zeit von Tauben, aber du hast ganz am Anfang erwähnt, es gibt eben die Stadttauben, also die domestizierten Tauben, und es gibt dann wilde Tauben. Kannst du da mehr drauf eingehen, was da die Unterschiede sind, einmal vom Ausschauen und ob diese wilden Tauben sich auch manchmal in die Stadt verirren oder umgekehrt, ob unsere Stadttauben dann doch einmal sich in die Natur verirren?
0: Ja, also grundsätzlich gibt es bei uns hauptsächlich zwei Wildtauben, das sind die Ringeltauben und die Türkentauben. Die Ringeltauben, das sind die ganz großen, dunkelgrauen Tauben. Viele sagen, die schauen aus wie Enten. Also kann ich jetzt nicht so ganz nachvollziehen, aber die sind halt sehr auffällig groß. Die haben mindestens 600, 700 Gramm sowas. Also sagen wir mal, so eine normale Stadttauben hat ca. 300, maximal 400 Gramm. Also dass man sich ein bisschen orientieren kann. Die Ringeltauben und auch die Türkentauben haben gemeinsam, dass die halt in Bäumen brüten. Wobei wir auch schon Ringeltaubennester auf Fensterbänken gehabt haben oder auf Balkonen gehabt haben. Ja. Die Türkentauben, das sind ganz zarte kleine Tauben, so hellgrau. Unterscheiden von den Stadttauben kann man die Wildtauben daran, dass sie eben also ein schwarzes bzw. schwarz-weißes Band am Hals haben. Und sie treten halt nicht so in großen Schwärmen auf wie die Stadttauben. Also die sind eher in maximal kleinen Gruppen unterwegs, vielleicht mit 5, 6 Tieren sowas. Und sie brüten auch nicht so oft. Sie brüten ein, zweimal im Jahr. Und die Stadttauben, die brüten ja, wie gesagt, am laufenden Band. Also wir haben es auch oft so, dass da wirklich Küken im Nest sitzen mit 3, 4 Wochen und die Tauben haben schon wieder daneben schon wieder die nächsten Eier liegen. Also drum mit dem Eiertausch.
1: Das wurde ja von den Menschen so angezüchtet.
0: Genau.
1: Ich weiß nicht, ob du das weißt, aber ich frage mich, wie dann die Tauben, Brieftauben etc. nicht mehr so gebraucht worden sind. Warum hat man die nicht einfach, die man besitzt, einfach aufgegessen, fertig benutzt, unter Anführungszeichen, anstatt sie einfach alle freizulassen? Was war dann so der Gedanke dahinter? Oder wurde sich da keine Sorgen drum gemacht, dass eben dieses Problem herrscht, dass die sich jetzt vermehren?
0: Ich schätze mal, da wird einfach keiner nachgedacht haben drüber. Also das... Ja, schwer zu sagen, was sie sich gedacht haben oder nicht gedacht haben. Ich kann halt nur sagen, zum Beispiel Rassetauben, wir haben schon sehr viel Rassetauben eingesammelt und die haben alles gemeinsam gehabt. Die waren voller Parasiten oder die haben irgendwelche Erkrankungen gehabt. Ja. Also sprich, das war einfach dem Züchter nicht wert, dass er die Tiere behandelt. Und statt dass er es halt dann versorgen lässt oder abgibt oder wie immer, haben sie es dann einfach rausgeschmissen. Also ich habe in Traun zum Beispiel eine Rassetaube einer geholt, die ist 2 Tage lang bei den Leuten im Garten gewesen und mit gestutzten Flügeln, die hat nicht gescheit fliegen können. Und ich habe es dann abgeholt und die hat zwar einen Ring drauf, aber man kann den Ring leider nicht nachvollziehen, wem der gehört. Ja. Also wir haben schon alles probiert, auch im Kleintierzuchtverband. Keine Chance, dass man da den Besitzer ausfindig macht. Und das ist halt auch ein großes Problem, weil wir haben auch unter Stadttauben, wenn man die ein bisschen beobachtet, man hat hellere Tauben dabei, man hat braune Tauben dabei, man hat schwarze Tauben dabei. Tauben mit Schopf, Tauben mit befiederten Füßen. Das sind alles eben Mischlinge von diesen Stadttauben, also die ursprünglich ausgesetzten Tauben, die man eben in den Dachböden gehalten hat, gemischt eben mit den Rassetauben, die halt dann durchkommen, oder auch die Hochzeitstauben oder auch Brieftauben. Ja. Also es ist, ja, was sich der Mensch manchmal denkt, ja, schwierig.
1: Aus welchen Gründen werden heutzutage eben noch diese Rassetauben gezüchtet?
0: Liebhaberei, Ausstellungen, ja. Ich kann es nicht so ganz nachvollziehen, muss ich ehrlich sagen. Ich habe zum Beispiel in Burgkirchen 2 Pfautauben eingesammelt, die sind auch 3 Stock an der Bushaltestelle gesessen, die sind offensichtlich ausgesetzt worden, weil die Pfautauben, das sind diese Tauben, die quasi den Kopf hinten beim Hintern haben und die so eine große, so einen aufgefächerten Schwanzfedern haben. Die können nicht weit fliegen, also die können nur ein bisschen flattern, die können vielleicht auf Augenhöhe rauffliegen und recht viel weiter können die nicht fliegen. Und die sind eben, wie gesagt, 3 Tage an der Bushaltestelle gesessen und hat kein Mensch vermisst. Also da haben wir natürlich, wie alle anderen auch, ordnungsgemäß als Fundtiere gemeldet. Das hat sich keiner gemeldet, ja. Also es wollte dann auch keiner zurückkommen.
1: Was sollen Leute denn machen, wenn sie Tauben sehen, die sich eben irgendwie merkwürdig verhalten oder offensichtlich verletzt sind oder eben irgendwo sitzen und nicht wegfliegen können? Was sind da die Schritte, die man tun soll?
0: Also grundsätzlich ist so, eine flugunfähige Taube ist draußen eigentlich immer, es ist immer ein Todesurteil für die Taube, weil entweder es kommt eine Katze daher oder es tritt ein Kind danach, haben wir sehr oft gehabt schon, oder eine Erwachsene, oder sie wird überfahren. Also solche Tauben sollte man sowieso grundsätzlich immer zumindest einmal einsammeln, immer in eine Schachtel reinsetzen, dass die mal in Sicherheit sind, ja. Schwierig wird es bei den verletzten flugfähigen Tieren. Da kommt es halt einmal drauf an, gell? Wie schwer verletzt sind die jetzt wirklich, wenn die jetzt unter Anführungszeichen nur einen Beinbruch haben, wo die quasi nur jetzt einmal kurz nicht auf dem Fuß auftreten. Sind halt oft sehr schwierig zum Fangen, beziehungsweise oft gar nicht zum Fangen, weil sie einfach auch das Vertrauen nicht haben. Also fangen kann ich eigentlich nur ein Tier, was entweder nicht flugfähig ist oder das, was das Vertrauen zu mir hat. Darum haben wir immer bis vor kurzem eben auch diese Hilfsrunden immer gemacht in Linz, wo wir eben gegangen sind, die Tauben angefüttert haben, geschaut haben, sind Verschnürungen drauf, sind irgendwelche Verletzungen. Auch mit den Augen haben sie oft Probleme, dass irgendwelche Entzündungen sind oder auch wenn eine Krähe zum Beispiel jetzt eine Tauben erwischt hat und dann das Auge verletzt hat zum Beispiel. Sowas schauen wir halt dann immer, dass wir einfangen. Ist natürlich nicht immer möglich, kommt halt immer darauf an, wie scheu das Tier dann wirklich ist. Gell. Aber natürlich mit dem Anfüttern tut man sich dann viel leichter, dass man es eben erwischt. Ja. Nur macht uns halt da teilweise die Stadt Linz oft einen Strich durch die Rechnung. Also es ist gerade erst im Dezember eine Helferin von uns angezeigt worden, wegen Verunreinigung, obwohl sie da eine Handvoll Körner hingeschmissen hat, dass eben eine verletzte Taube sichern kann.
1: Meines Wissens nach, also an sich ist Taubenfüttern nicht verboten?
0: Momentan noch nicht, ja. Es gibt aber Bemühungen der Stadt Linz, dass es praktisch dann eingeführt wird, das Fütterungsverbot. Wir haben ganz klar Stellung bezogen und haben eben im Magistrat Linz immer mitgeteilt, dass das Schlechteste ist, was machen können, weil ein Taubenfütterungsverbot was bewirkt ist. Die Tauben haben nur mehr Hunger, die Tauben sind nur lästiger, der Kot wird nur schierer. Und im Endeffekt hat man dann diese halb verhungerten Tauben herumsitzen. Also wir sehen sie in Salzburg, da ist eben das Taubenfütterungsverbot verhängt worden. Und ja, die Tiere verhungern teilweise. Sie werden wirklich verhungert aufgefunden, das ist auch schon nachgewiesen worden, soweit ich weiß. Wie gesagt, man löst ja das Problem dadurch nicht, weil sie sind ja trotzdem da. Das ist genau wie bei den Streunerkatzen, ja, also es ist nicht viel Unterschied zwischen Streunerkatzen und Streunertauben quasi, darum bewusst dieser Name. Sie verschwinden nicht, indem man sie einfach nicht füttert, ja. Man kann halt nur dagegen vorgehen quasi, dass sie weiter vermehren, indem man halt bei den Katzen eben kastriert und dass man halt die Tauben, die Eier austauscht. Und das ist halt viel einfacher in einem Taubenschlag zum Verwirklichen, als wenn man da jetzt überall einzeln die Balkone, die Leute informiert, wie machen sie das. Ich meine, machen wir natürlich auch, klar, weil jeder einzelne Balkon, der das so handhabt, trägt dazu bei, dass sie eben die Tauben nicht mehr vermehren. Ja. Und wir haben mittlerweile doch schon ein paar Leute, die gesagt haben, okay, nachdem die brütenden Tauben selber ja nicht wirklich ein Problem sind in dem Sinn, weil die verhalten sich an und für sich ruhig, die machen auch nicht übermäßigen Dreck, ja. Die dürfen bei einem Balkon brüten, die Eier werden getauscht, dass eben keine Küken nicht schlüpfen. Und wenn die Tauben fertig sind mit Brüten, wird das einfach alles weggeräumt. Und wenn sie dann wieder dort Nest bauen und wieder Eier legen, dann werden halt die Eier wieder getauscht. Ja. Und wenn sie nur 50 Balkone machen, dann sind es im Jahr einige hundert Eier, die was da getauscht werden. Das heißt, einige hundert Tauben weniger. Also es läppert sich dann, ja.
1: Du hast zwar gerade gesagt, dass eine Helferin von euch da Probleme bekommen hat mit dem Füttern, aber würde es schon Sinn machen, wenn ich jetzt, keine Ahnung, ein Sackerl Körnelfutter mit habe und im Park, wo ich sehe, dass da irgendwie wer ein Semmel oder ein Pizzastück weggeworfen hat, dass ich da daneben eben das richtige Futter ausstreue und ihnen und den Tauben das geben würde?
0: Grundsätzlich war es immer so, dass wir bei den Hilfsrunden immer auch die Leute angesprochen haben, aktiv an, die eben so ungeeignetes, ich will es nicht einmal als Futter bezeichnen, weil das ist kein Futter, ja, sondern es ist halt gut gemeint von den Leuten, aber es ist halt eben total schädlich für die Tauben und lockt halt dann eben die Ratten an, die eben so verhasst sind immer, leider. Also wir haben die Leute dann immer angesprochen, haben ihnen erklärt, das ist eben nicht geeignet. Bitte, wenn, dann Körner eben hinstreuen und wirklich nur streuen. Also wir haben leider in Linz einige Personen, die da 5 bis 10 Kilo Körner einfach hinleeren und dann gehen. So sollte man es natürlich nicht machen. Ja. Auch in Tiefgaragen oder sowas auf Futter hinleeren ist absolutes No-Go. Wir haben jetzt gerade sehr zu tun gehabt in einer Tiefgarage, wo eine Person wirklich immer Futter hingestreut hat. Ja. Und wir haben da jede Woche verletzte und tote Tauben rausgeklappt, ja, weil es einfach natürlich unvorsichtig wären und dann vor den Autos herumlaufen. Und manche Autofahrer nutzen es halt auch wirklich aus und fahren bewusst drüber. Das haben wir leider auch schon erlebt. Ja. Davon abgesehen natürlich, dass er gerade in Tiefgaragen oder auch in Parkgaragen überhaupt nicht gern gesehen ist bei den Autos und so. Also da wird jetzt auch schon massenhaft vergrämt. Bei unserer Tiefgarage, die wir da betreuen zum Beispiel, haben wir das abwenden können. Und da haben wir eben jetzt den Taubenschlag gekriegt. Ja. Also weil wir eben den Besitzer überzeugen haben können, dass die Vergrämung viel, viel teurer kommt und eigentlich sinnlos ist oder eigentlich nur wirkungslos, sagen wir mal so, wirkungslos ist das bessere Wort dafür. Ja, und dass ein Taubenschlag einfach viel mehr bewirkt bzw. viel nachhaltiger ist und auch tierfreundlicher ist. Ja.
1: Du hast jetzt schon ein paar Beispiele genannt, ja, wie Menschen mit den Tauben umgehen, Kinder treten nach ihnen, sie werden von Autos absichtlich überfahren. Gibt es da irgendwelche Konsequenzen? Ich meine, könnte man das anzeigen? Also Tierschutzgesetz ist ja trotzdem auch für Tauben da.
0: Ja, grundsätzlich schon. Es ist halt nur immer schwierig mit der Beweisbarkeit. Das ist halt das Problem. Wobei, ich habe, das war in der Riekestraße bei dieser Unterführung, da hat auch wer Körner hingestrahlt gehabt auf dem Gehsteig. Der Wind hat die Körner auf die Straße geblasen. Die Tauben sind auf der Straße herumgelaufen. Und das haben ein paar Autofahrer dann so quasi ausgenutzt und sind da wirklich, also die haben extra Gas gegeben und haben dann, also insgesamt 2 Tauben sind erwischt worden. Zum Glück nicht schlimm, also sie haben eine Prellung gehabt, also sie haben nur fliegen können, das war, aber ich habe das dann zur Anzeige gebracht und denen ist natürlich, weil ich habe mir das Kennzeichen gemerkt, beziehungsweise nachdem ich mitbekommen habe, dass sie die Autofahrer nicht davon abhalten haben lassen, dass sie da über die Tauben drüber fahren oder dass sie denen schaden wollen, habe ich dann wirklich bewusst auch die Kamera rausgeholt und habe das gefilmt. Und da haben wir eben dann eindeutig, also es war eindeutig zum Hören auch, dass sie die Tauben verletzt haben, also dass es eine Kollision gegeben hat und die haben dann sehr wohl eine Strafe gekriegt. Wie hoch, erfahre ich leider nicht, aber ich weiß, dass die gestraft worden sind.
1: Gibt es irgendwelche Ideen, wie man jetzt das Image von den Stadttauben aufbessern kann?
0: Ja, vor allem Aufklärungsarbeit. Ja, also zum Beispiel so ein Radiobeitrag ist natürlich perfekt dafür, dass man das auch den Leuten näher bringt und sagt, hallo, das sind nicht die Ratten der Lüfter, ja, wobei Ratten aus meiner Sicht sehr intelligente, putzige Tiere sind. Ja. Tauben sind sehr liebenswerte Tiere, ja, und sehr, sehr reinliche Tiere. Was viele nicht wissen, ist zum Beispiel, dass bei den Tauben erstmal beide Elternteile brüten. Also die wechseln sie ab beim Brüten und sie wechseln sie auch bei der Versorgung ab. Und zwar bilden beide in der ersten Zeit eine sogenannte Kropfmilch. Also Vater und Mutter quasi. Und kümmern sie wirklich grundsätzlich sehr gut um die Kleinen. Das Problem ist aber natürlich der angezüchtete Brutzwang vom Menschen, ja, der sie einfach dazu bringt, dass sie halt immer wieder Eier legen. Auch wenn sie jetzt da nur Küken im Nest haben, dass die einfach schon wieder von vorn anfangen zum Brüten. Zum Teil werden dann die Küken nebenbei mitgefüttert und manchmal, ja, kommen die halt natürlich dann zu kurz, weil die Tauben eben so aufs Brüten fixiert sind. Ja.
1: Gäbe es denn irgendwelche Möglichkeiten, diesen Bruttrieb wieder rauszuzüchten oder wie eine Art Impfung zu verbreiten unter den Wildtieren mit dem Futter oder dass da irgendwie was eingedämmt werden kann?
0: Ja, es hat früher hat die Stadt Linz die Taubenpille verfüttert. Das Problem ist aber, das erstmal hat die extrem viele Nebenwirkungen für die Tauben selber. Und das Hauptproblem war auch, dass eben andere Vögel, die das auch mit aufgenommen haben, ja, also Amseln, Spatzen, also gerade die, oder auch Meisen, wie immer, also andere Wildvögel einfach. Und das will man natürlich nicht, dass die anderen Wildvögel dann quasi unfruchtbar werden. Und das nächste Problem ist, dass man kann gar nicht kontrollieren, wie viel von dieser Taubenpille eine einzelne Taube aufnimmt. Die eine erwischt vielleicht 5, die andere erwischt gar keine. Also das ist halt sehr schwierig. Also dass man da wirklich nachhaltig das Ganze gestaltet, das ist halt wirklich mit den Taubenschlägen. Das ist eigentlich auch das Günstigste, ja, weil ich habe gehört, also die Tiefgarage, wo wir zum Beispiel tätig sind, da hätte die Vergrämung zwischen 90.000 und 120.000 Euro gekostet. Ja. der Taubenschlag ist jetzt effektiv auf, ich glaube, nicht einmal 10.000 Euro gekommen. Ich meine, die Versorgung muss man natürlich schon auch dazu rechnen, klar. Aber ich meine, da komme ich lang aus mit Futter und so bei 90.000 Euro oder 120.000 Euro. Da kann ich lang die Tauben füttern und versorgen.
1: Wie würde denn so eine Vergrämung ausschauen, dass das so teuer kommt? Also was wird da gemacht?
0: Ja, die Standardvergrämung ist auch noch für sich mit Netzen und mit Spikes. Das Problem ist halt mit den Netzen, die werden halt oft nicht ordentlich montiert, beziehungsweise die können an manchen Stellen gar nicht so montiert werden, dass die Tauben nicht doch trotzdem dahinter kommen. Es gibt es von den Vergrämern, nachdem wir ja einige angezeigt haben, wegen Tauben hinter Netzen oder auch die zu Tode gekommen sind in den Netzen, haben sie es jetzt einfallen lassen, diese Trichter, die sie da einbauen in den Netzen. Wir haben das beobachtet, die Tauben sitzen teilweise direkt in den Trichtern und checken nicht, dass da aussehen können. Man müsste, ich habe ja gesagt, dass das funktioniert, müsste man einzelne Tauben wirklich aktiv darauf trainieren, dass sie da durchschlüpfen können und dass die das quasi den anderen Tauben zeigen. Nur, nein, das ist nicht durchführbar. Also jetzt haben praktisch die Trichter halt drinnen, so ja, pro forma halber, weil sie dann sagen, können, ja, die können eh wieder raus. Wo ich dann sage, ja, aber was macht dann die Vergrämung für einen Sinn, wenn die Tauben hinten rein können und da wieder raus können, dann brauche ich keine Vergrämung nicht, da kann ich mir das Netz eigentlich sparen. Ne? Und bei den Spikes ist oft das Problem, dass dieser Kleber, mit denen die montiert werden, dass der nur ein, zwei Jahre hält und dann löst er sie und dann gehen die Spikes ab und dann sind die Tauben sowieso dort, beziehungsweise manche Tauben nutzen die Spikes wunderbar als Nesthalter. Also sie bauen wirklich direkt in den Spikes die Nester, also da haben wir auch ganz tolle Fotos auch davon. Das Problem ist natürlich auch, dass da teilweise, wenn dann wirklich erfolgreich gebrütet wird, sie die Jungtiere vor allem auch verletzen. Haben wir eben auch gehabt, Schillerstraßen hinten, da war zum Beispiel eine Ringeltauben, die auf dem Fensterbrett gebrütet hat, auf den Spikes. Und da ist leider Gottes, also ein Jungtier ist da zu Tode gekommen, also das hat sie einfach aufgespießt. Was da genauso teuer ist, kann ich nicht beurteilen, das müsste man einen Vergrämer fragen, aber es wird wahrscheinlich hauptsächlich durch die Arbeitsleistung immer sein, weil das einfach sehr aufwendig ist, das Montieren. Die Materialkosten sind auch noch für sich, glaube ich, nicht so, waren überschaubar, aber es ist einfach die Arbeitsleistung, die da so teuer ist. Wir waren bei einer Parkgarage dabei, die vergrämt worden ist, also die haben da, glaube ich, zwei Tage lang durchgehend gearbeitet dran, ja, und das ist natürlich dann das, also zu zweit, zu dritt teilweise. Und das ist, glaube ich, das, was einfach dann auch wirklich aufschlägt. Ja.
1: Gibt es denn von der Stadt Linz direkt eine Stelle, wo man sich hinwenden kann, wenn man ein verletztes Tier oder so findet? Oder ist man da auf eben so Vereine, wie ihr seid, angewiesen?
0: Ja, grundsätzlich, wenn zum Beispiel eine Taube im Netz zum Beispiel festhängt irgendwo, ist auch noch für sich die Feuerwehr dafür zuständig. Die kommen auch, machen das auch. Und sonst alternativ halt die Tierrettungen. Also unser Verein ist auch noch für sich nicht darauf ausgelegt, dass wir da jetzt immer ausrücken und die Tauben einsammeln und abholen und so. Ja. Da würde ich nichts anderes machen den ganzen Tag und ich muss arbeiten auch noch gehen. Ich arbeite Vollzeit. Also grundsätzlich, wie gesagt, entweder Feuerwehr, wenn es eben wirklich so eine akute Notlage ist und gerade wenn es weiter oben ist, wo man wirklich Leiter etc. braucht, dann ist auch noch für sich die Feuerwehr zuständig.
1: Wie ist denn dein Interesse oder deine Liebe für Tauben überhaupt entstanden?
0: Ich folge natürlich auf Facebook auch anderen Tierschutzvereinen, auch in Deutschland. Und da ist zum Beispiel ein Tierheim dabei, das hat eben eine Handaufzucht gehabt, eben eine Taube. Das war der Fussel. Und das habe ich eben da mitverfolgt. Und früher bin ich durch die Stadt gegangen und auch wenn ich verletzte Tauben gesehen habe und habe mir immer gedacht, okay, mal voll arm. Also ich habe es gesehen, ja, was die meisten ja schon mal nicht mitkriegen, dass da wirklich verletzte und halb verhungerte Tiere rumlaufen. Und ich war aber bis dahin immer der Meinung, ja, ich kann nichts tun, die fliegen weg, ich kann sie nicht fangen. Über diesen Fussel eben von Deutschland bin ich dann eben ein bisschen so in eine Taubenschutzszene ein bisschen reingerutscht und habe dann eben mitgekriegt, man kann sehr wohl was tun und man kann sie sehr wohl fangen, ja, man muss nur wissen, wie. Ja. Dann habe ich eben eine Taube, eine Jungtaube gesehen im Schillerpark, die war an den Füßen ziemlich arg verschnürt, also die hat Fäden um die Zehen gehabt. Das passiert dann, wenn sie zum Beispiel eben auf der Futtersuche, weil sie legen ja sehr viele, also sehr weite Strecken zu Fuß zurück, dass eben die einzelnen Körnchen oder Sämereien oder was halt natürlich nicht in Massen gibt in Linz, sondern nur vereinzelt, ja, oder auch so Brotkrümel und so, die fressen es halt dann. Und wie gesagt, sie legen halt sehr viele, ich würde schon sagen, fast so einen Kilometer zurück zu Fuß. Und dadurch wickeln sie dann Fäden, Haare, Im Winter ist ganz schlimm mit dem Engelshaar, haben wir schon gehabt. Die wickeln sich dann um die Füße und teilweise schnürt sich dann wirklich die Zehen oder auch die Füße ab. Also wir haben auch schon gehabt, wo wirklich die Zehen abgestorben sind oder auch das ganze Bein sogar abgestorben ist, ja. Wie gesagt, so ein Täubchen habe ich mir entdeckt im Schillerpark und habe am Anfang, ja, ich war halt so naiv, ich habe mir gedacht, die fangen halt so wie ein Katz. Box aufgestellt, Futter rein und hoffen, dass dann reingeht. Hat natürlich nicht funktioniert, ja. Also mit Schnürl fragst du dich dran. Habe mich dann nur mal erkundigt und habe dann beschlossen, dass ich am nächsten Tag dann wirklich ganz bald in der Früh, ich glaube um 5 Uhr war ich dann im Schillerpark, habe dann immer ein paar Körnchen geschmissen und ist mir weit genug zugekommen und dann habe ich es mit den Händen fangen können, Gott sei Dank, weil die so einen Hunger gehabt hat. Die ist dann eben versorgt worden und ich habe es dann später wieder freilassen können. Das war halt die erste Taube, die da eingefangen habe und das, ja, war ein gutes Gefühl.
1: Das ist alles ehrenamtliche Arbeit?
0: Genau. Also ich arbeite rein ehrenamtlich, ja.
1: Wie viele HelferInnen habt ihr sonst bei den Streunertauben?
0: Bei den Streunertauben jetzt an und für sich, also hauptsächlich die Haubenschlagbetreuung, also diese Hilfsrunden haben wir jetzt zurückgeschraubt, also massiv zurückgeschraubt, weil eben auch das Problem mit dem Geld ist, ja. Also wir haben jetzt den Taubenschlag, da brauchen wir das Geld fürs Futter, weil das Futter müssen wir finanzieren, ja. Und wir versorgen dort so circa 200 Tauben jeden Tag. Also die verschlingen da so um die 15 Kilo, 20, ja, 15 Kilo sind es momentan pro Tag, ja. Bei den Hilfsrunden haben wir auch so, ja, pro Tag so um die 10, also für ganz Linz quasi, 10, 15 Kilo insgesamt braucht für die einzelnen Stöhner dann. Und das ist einfach nicht finanzierbar. Und das haben wir gesagt, okay, wir konzentrieren uns auf den Taubenschlag, weil da, das ist halt wirklich das Nachhaltigere, weil wir da halt dann auch wirklich auch die Eier tauschen können, weil wir da wirklich auch die Vermehrung stoppen. Und darum haben wir das mit den Hilfsrunden an und für sich jetzt. Also es gingen schon noch Leute durch Linz, ja, aber eben nicht mehr so intensiv wie vorher halt. Und jetzt gibt es eh zwei Tierrettungen mittlerweile in Linz, also jetzt sollte das auch noch für sich eh gut abgedeckt sein.
1: Jetzt haben wir gerade Sommer und sehr hohe Temperaturen. Soll ich da jetzt als Privatperson Wasser aufstellen? Und wenn ja, wie mache ich da das richtig? Muss das eine flache Schüssel sein? Wie muss ich irgendwie auf die Wassertemperatur achten? Wie oft muss das getauscht werden? Oder finden die Tauben selbstständig genug?
0: Also Wasser ist grundsätzlich nie verkehrt in einem heißen Sommer. Nicht nur wegen der Tauben, sondern auch wegen der anderen Vögel und auch wegen Igel. Grundsätzlich ist immer gut, wenn man jeden Tag das Wasser frisch macht, wenn man die Schüssel entweder heiß ausspült oder man tauscht halt praktisch immer aus. Also sprich, man stellt eine frische Schüssel Wasser hin, nimmt die alte weg und lässt die auch gut austrocknen, weil es gibt da so Trichomonaden, das sind so einzellige Parasiten quasi, die befallen dann Schnabel und Atemwege und so, ja. Und die können sie eben nur im Feuchten vermehren, ja. Und wenn man das austrocknen lässt, dann haben wir zumindest diese Erreger dann weg und dann können sie die auch nicht weiter vermehren oder weiter übertragen werden, ja. Also das ist schon wichtig, auch mit der Hygiene, auch wegen anderer Erkrankungen. Auch für die anderen Vögel, ja, grundsätzlich sollte man das immer sauber halten. Auch. Von der Temperatur her ist ganz gleich, also ich habe die Tauben schon im Winter in der Donau baden gesehen, also das ist ja noch ziemlich wurscht. Und von der Höhe her, von der Schale, ja, 5 cm Wasserhöhe oder so, das geht schon ganz gut.
1: Erkennen die Tauben die HelferInnen, die sie regelmäßig sehen? Erkennen die dich, wenn du in den Schlag kommst? Weil es heißt ja immer, Tauben sind ja doch auch relativ intelligente Tiere.
0: Ja, die sind sehr intelligent, die erkennen uns sehr wohl. Ja, also die können ganz genau unterscheiden, wenn jetzt wer kommt, den sie schon mal gesehen haben, oder wenn jetzt wer neuer kommt, dann verhalten sie sich ganz anders, da sind sie richtig vorsichtig. Ja. Und ich habe früher, wie ich meine Hilfsrunden in Linz gemacht habe, zum Beispiel in Nibelungenbrücken, das war ganz schlimm. Also sobald die mir reden gehört haben, sind da 300 Tauben zu mir hergeflogen und das war immer sehr spektakulär. Sie erkennen das sehr wohl, wann wir kommen, beziehungsweise wann wir zum Schlag hinfahren. Die erkennen, glaube ich, mittlerweile auch schon das Auto. Also die checken das schon, wo wir zuerst das Futter und so herrichten müssen. Die sehen sie ja nicht, wo wir das Futter herrichten, weil das bringen wir dann extra rauf zum Schlag. Aber sie kriegen das gleich mit und wenn wir dann zum Schlag hinfahren mit unserem Wagerl, dann kreisen sie schon über an. Und sie sind auch so sozial, das habe ich auch beobachten können, gerade am Anfang. Wenn ein paar einzelne Tauben mitkriegen, es gibt jetzt was zum Fressen, dann fliegen die im ersten Moment weg. Und am Anfang haben wir gedacht, na, die haben Angst und fliegen halt weg. Nein, ich habe das dann beobachtet, weil ich habe dann nachgeschaut, wo die hinfliegen. Die fliegen wirklich eine Runde zu anderen Tauben, die in der Nähe sitzen und holen die quasi direkt ab und so mehr oder weniger, hey, kommt's, da ist ein Futter. Und dann fliegen die wirklich mit diesen neuen Kollegen quasi dann mit zurück und kommen dann zum Schlagfressen. Das ist recht interessant zum Beobachten.
1: Jetzt zum Schluss würde mich noch einfach interessieren, kannst du noch einmal zusammenfassen, warum wir alle netter zu Tauben sein sollten?
0: Ich habe es einfach gemerkt, wenn man mal eine Taube in der Hand hält oder auch von nahem betrachtet, sie haben alle andere Augenfarbe. Ja? Also da fängt es schon mal an. Das ist einfach, sie sind so liebenswert. Ja? Also selbst eine Taube, die jetzt unter Anführungszeichen aggressiv ihr Nest verteidigt, natürlich, sie verteidigen die Eier, klar, ja? Weil sie wollen es natürlich nicht hergeben. Ja? Aber sie sind trotzdem so nett dabei, unter Anführungszeichen. Es ist eigentlich immer recht lustig. Sie verletzen auch nicht. Ja? Also sie sind sehr sozial, sie sind voll intelligent, sie merken sie Gesichter. Sie merken sehr Stimmen, sie kriegen es auch mit, wenn es jemand gut mit einer meint. Ja? Also auch wenn man in der Stadt unterwegs ist und dann stellen sie teilweise wirklich die Tauben vor einen hin und dann legst du den Kopf so schief, so, hast du nicht ein paar Körnchen für mich? Und da kann man schon fast nicht nein sagen. Ja? Und wie gesagt, sie sind wirklich so sozial auch. Also ich bin mittlerweile ein großer Taubenfan geworden, ja? Einfach weil ich mich auch so viel mit ihnen befasse, ja? Und weil es einfach auch mitkriegt. Ja, sie sind einfach nett, anders kann man es nicht sagen. Und Taubenküken zum Beispiel sind so ziemlich das Netteste, was man haben kann. Also man kriegt zwar einen Tinnitus, weil sie halt natürlich dann ziemlich schrill schreien. Besonders Highlight ist halt dann diese Jungtauben, die dann vor lauter Hunger und gefüttert werden wollen, dann auf die Schulter fliegen, den Schnabel ins Ohr reinstecken, dann einmal reinschreien da. Ja, sie sind wirklich, ich kann nur sagen, sie sind einfach total nette Lebewesen. Also wenn man es nie erkennt, dann muss man es einfach gern haben. Das geht gar nicht anders. Und sie sind auch voll hübsch, finde ich. Auch jede einzelne, auch die sogenannten normalen Stadttauben, diese grauen Tauben, wo ihr seht, sie sind halt so schier. Nein, sind sie überhaupt nicht. Wenn man es genau anschaut, sie schillern trotzdem auch am Hals so ein lila-grün. Ja, und wie gesagt, da die Augen. Man muss ja immer in die Augen schauen, ja. Und ich habe auch ganz ein tolles Erlebnis gehabt. Das war, wie der alte Biller noch war. Dieser Innenhof auf der Landstraße, da haben wir ja unten die Eier getauscht, in dem Bereich unten natürlich mit Abstimmung vom Eigentümer. Und da habe ich im Innenhof, war ein ganz verhungertes Taubenküken, das war im Winter, es war ziemlich kalt und ich habe von Weitem schon gesehen, das ist nur mehr Haut und Brunner. Und ich habe dann ein paar Körnchen hingestrahlt, also immer sehr locker und habe dann eben im Kescher habe ich es dann gefangen. Und bevor ich mit dem Kescher zuschlagen am Kinn, habe ich hinter mir eine ödere Frau gehört. Müssen Sie die Scheißviecher füttern, ne? Und ich habe dann die Tauben gefangen, habe dann das Küken in die Hand genommen, habe mich zu ihr umgedreht, habe es dann so in Brusthöhe gehalten und habe gesagt, wie bitte, was geht's da? Und sie schaut mich an, schaut das Taubenkind an, schaut wieder mich an und sagt, mei, ist die lieb. Also, das sagt, glaube ich, eh schon ziemlich viel aus. Ja, man muss einer Tauben in die Augen geschaut haben.
1: Dann vielen Dank, Sabine Auer von den Streunertauben Linz für diese aufklärenden Worte über die Tauben. Danke.
0: Dankeschön.
1: Wenn Sie mehr zu Tauben in Linz und wie man ihnen helfen kann wissen möchten, finden Sie Informationen bei den Streunertauben auf der Website unter www.streunerkatzen.com/streunertauben.
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1: Gefälschte Meinungsumfragen, veruntreute EU-Gelder und annullierte rote Karten. Korruptionsskandale machen immer wieder Schlagzeilen. Das ist nichts Neues. Versuche, gegen Korruption vorzugehen, reichen bis in die Antike. Einer, der zur Geschichte der Korruptionskritik forscht, ist der Historiker Nils Grüne von der Universität Innsbruck. Im Gespräch mit David Winkler-Ebner gibt er einen Einblick in seine Forschung.
9: Nils, herzlichen Dank, dass Sie sich heute Zeit nehmen, um über das Thema Korruption zu sprechen. Vorab können Sie sich und Ihre wissenschaftliche Tätigkeit kurz einmal vorstellen.
10: Ja, sehr gerne. Ich bin Historiker und stamme aus Deutschland, genauer gesagt aus Bielefeld in Nordrhein-Westfalen, wo ich auch Geschichte studiert habe und promoviert wurde. Und seit 2012 bin ich jetzt an der Universität Innsbruck tätig, zunächst als wissenschaftlicher Mitarbeiter, in Forschung und Lehre, dann später Assistenzprofessor und seit 2024 als sogenannter assoziierter Professor.
9: Sie sind also schon lange in der Wissenschaft aktiv. Welche Themen interessieren Sie denn in der Forschung besonders?
10: Ich habe mich zunächst recht lange mit dem Wandel der ländlichen oder dörflichen Gesellschaft im 18. und 19. Jahrhundert beschäftigt, speziell in Südwestdeutschland. Dazu habe ich auch meine Doktorarbeit geschrieben. Und mein zweites großes Forschungsthema war und ist dann die Geschichte der Korruption, vor allen Dingen mit Fokus auf Korruptionskritik und der politischen Funktion dieser Art von Kritik im 16. bis 18. Jahrhundert. Das ist die Phase, die man bei uns im Fach als frühe Neuzeit bezeichnete. Und daneben befasse ich mich noch mit der Geschichte von Europavorstellungen und der Geschichte der britisch-deutschen Beziehungen. Und ein relativ neues, frisches Forschungsthema für mich ist Populismus im 19. Jahrhundert mit einem räumlichen Schwerpunkt im östlichen Alpenraum. Aber das ist noch ein bisschen Zukunftsmusik.
9: Korruptionskritik, historische Korruptionsforschung ist also einer Ihrer Schwerpunkte. Wie sind Sie denn auf dieses Thema gekommen?
10: Ja, ich stand nach meiner Promotion damals noch in Bielefeld schlicht vor der Frage, was denn mein zweites großes Forschungsthema sein könnte, auch als Grundlage für den nächsten Qualifikationsschritt im akademischen Bereich, die Habilitation. Und da bin ich zunächst mal schlicht einer Anregung meines Doktorvaters gefolgt, ein Schweizer, der selber auch so ein bisschen geforscht hat zu Korruptionskritik in der Schweiz. Und er meinte, es könne sich lohnen, dieses Feld Korruptionskritik, politische Funktion, dieser Kritik mal breiter zu untersuchen für ältere Epochen in Europa, auch aus vergleichender Perspektive. Und das hat sich in meinen eigenen Forschungen glücklicherweise als sehr ertragreich erwiesen.
9: Wir haben uns ja schon vorab unterhalten und dann haben Sie mir erzählt, dass es in der Forschung ja bezüglich der Korruption und der Korruptionskritik lange Zeit einen Irrtum gab. Wo liegt denn nun dieser Irrtum?
10: Ja, man kann das als Irrtum bezeichnen oder auch als Fehleinschätzung. Und zwar liest man also in der Literatur häufig bis heute, dass das eigentlich ein relativ junges Phänomen sei. Also jung im Sinne von letzten rund 250 Jahren, also beginnen wir so Mitte des 18. Jahrhunderts grob. Dass es eigentlich erst seit der Zeit eine klare Vorstellung gab, dass öffentliche und private Sphäre getrennt sein müssten und dass staatliche Akteurinnen, Akteure, Amtsträger etc. dazu verpflichtet sein, allein im öffentlichen Interesse zu handeln, ne, und ihre privaten Interessen zurückzustellen. Und ab der Zeit kann man auch greifen, dass der Begriff, das Wort Korruption häufiger verwendet wurde für die Kritik daran. Und daraus ist in meinen Augen eigentlich der Fehlschluss gezogen worden, dass das zu der Zeit erst beginnt. Aber wenn man ein bisschen vom Wort Korruption weggeht und sozusagen auch andere Begrifflichkeiten einbezieht, die gleiche Funktion haben, Korruptionskritik, müsste man eigentlich schon in sehr viel fernere Epochen zurückgehen, um dieses Phänomen zurückzuverfolgen. Also fern heißt eigentlich bis in die Antike. Und deswegen denke ich, dass die Forschung da bis zu einem gewissen Grad einem Irrtum unterliegt, den ich mit meinen eigenen Arbeiten zu korrigieren versuche.
9: Wo taucht nun in der Antike diese Korruptionskritik auf? Können Sie da Beispiele nennen?
10: Ja, also wir bewegen uns zeitlich. Ich meine, man könnte das auch für Griechenland, Athen und so weiter verfolgen. Da gibt es auch Beispiele, aber ich würde ganz gerne den Blick richten auf die Zeit der sogenannten späten römischen Republik. Da sind wir so im zweiten, ersten Jahrhundert vor Christus. Und da kann man zunächst mal auf der gesetzlichen Ebene beobachten, dass, ja, man würde heute sagen, so etwas wie Korruptionstatbestände formuliert werden, ne? Also im Strafrecht. Ne? Und da tauchen dann Begriffe auf, die uns heute eigentlich gar nicht mehr geläufig sind. So etwas wie Peculatus, was schlicht Unterschlagung oder Veruntreuung bedeutet, oder Concussio. Das ist eigentlich Erpressung, meint hier aber speziell, dass sagen Amtsträger ihr Amt, ihre Macht missbrauchen, um Gelder zu erpressen. Ja, gibt aber auch andere Begriffe, die so ein bisschen komplexer sind. Und zwar zum Beispiel Repetunde. Das bezieht sich vor allen Dingen auf die Provinzverwaltung. Das Römische Reich expandierte ja zu der Zeit. Und da gab es dann Provinzstatthalter. Und es gibt mehrere Fälle, wo sich zeigen lässt, dass die auch ihre Amtsgewalt missbraucht haben, um Gelder oder Geschenke, Ähnliches zu erpressen von der betreffenden Bevölkerung. Und da gab es eigene Gerichtsverfahren, ne, um dagegen vorzugehen und diese Gelder zurückzuverlangen, also die sozusagen, dass sie erstattet wurden. Und in diesem Kontext gehört dieses Repetunde, also eigentlich zurückzufordernde Gelder. Und ganz interessant, es gibt auch in der Republik wurden ja also viele Ämter, also auch die höchsten politischen Ämter über Wahlen vergeben. Und bestimmte Formen, Praktiken der Beeinflussung dieser Wahlen wurden sozusagen auch kritisch gesehen. Und da gab es einen entsprechenden Straftatbestand, der nennt sich Ambitus, kommt vom Verb ambire, heißt eigentlich herumgehen, in diesem Fall herumgehen und bestimmten Leuten, Wählern in diesem Fall, Zuwendung zukommen lassen, um ihr Abstimmungsverhalten zu eigenen Gunsten zu beeinflussen. Und das ist sozusagen Ambitus als Straftatbestand. Ja, und zu diesen Straftatbeständen kann man dann jeweils auch, meine, die Quellenlage ist für die Antike nicht so günstig wie für spätere Epochen, um das im Detail zu rekonstruieren, aber es gibt ein paar Fälle, wo es auch wirklich zu Anklagen gekommen ist, gegen Einzelpersonen, die sich da zur Wehr setzen mussten, mehr oder weniger erfolgreich gegen Korruptionsvorwürfe.
9: Also diese Korruptionsvorwürfe im antiken Rom schon sehr präsent. Welche Rolle spielt dann diese Korruptionskritik in der nachfolgenden Epoche im Mittelalter beispielsweise?
10: Ja, also das Mittelalter, meine Kollegen, die sozusagen Spezialisten sind fürs Mittelalter, würden sich natürlich gegen den Ausdruck sagen, dunkles Mittelalter wehren. Also dunkel war es nun wirklich nicht. Aber was relativ wenig stattfand, und zwar in erster Linie aufgrund weniger ausgeprägter staatlicher Strukturen, war Korruptionskritik. Es gibt ganz vereinzelte Fälle, aber das ist extrem selten. Zu einem, ich würde sagen, Aufschwung von Korruptionsbewusstsein und entsprechender Kritik kommt es dann vor allen Dingen seit dem 16. Jahrhundert, also wo man bei uns im Fach eigentlich die Neuzeit, zunächst die frühe Neuzeit, beginnen lässt. Und da steht das sehr stark im Kontext von Staatsbildungsprozessen, also Staatsbildung nennen wir das im Fach, also der Ausbau von Verwaltungen, häufig verbunden mit dem Versuch der monarchischen Regierungen, Könige, Fürsten, sagen ihre Macht durch Zentralisierung, Bürokratisierung zu stärken, auf Kosten anderer Herrschaftseliten, die es in ihren jeweiligen Ländern auch gab, speziell der Adel, aber auch andere Gruppen. Also in diesem Kontext wird sozusagen Korruption wieder zu einem sehr brisanten Thema.
9: Wir sprechen da von der frühen Neuzeit. Wie geht es dann im 19. Jahrhundert beispielsweise weiter? Ändert sich da was an diesen Korruptionsdebatten?
10: Es gibt schon Änderungen. Also für die frühe Neuzeit, also sagen wir bis ins 18. Jahrhundert hinein, kann man zeigen, dass eigentlich Korruptionskritik vor allen Dingen in so einem Spannungsfeld geäußert wird zwischen Monarchen auf der anderen Seite und sozusagen konkurrierenden Herrschaftseliten auf der anderen Seite, die häufig in, ja, ein Beispiel wäre das englische Parlament, auch ihre eigenen politischen Vertretungen hatten, über die sie ihren Einfluss geltend machen konnten. Und ich würde sagen, der Grundgedanke von Korruption, also vor allen Dingen diese Trennung zwischen öffentlicher und privater Sphäre, das ändert sich nicht im 19., 20. Jahrhundert. Aber was sozusagen schon, was hinzukommt und was dann auch Korruptionskritik intensiviert, also sowohl häufiger als auch stärker macht, ist eine Reihe von Faktoren. Als ersten würde ich nennen, dass sich zunehmend das Prinzip der Rechtsgleichheit durchsetzt und auch der demokratischen Teilhabe, speziell auch nach den Revolutionen in Amerika und in Frankreich. Das heißt, anders als vorher, wo Korruptionskritik eher ein Elitenphänomen war, betrifft es nun zunehmend die gesamte Bevölkerung. Und dazu trägt auch bei, dass sich die Medienlandschaft ändert. Also es treten sozusagen verstärkt Medien hinzu, die breite Bevölkerungskreise erreichen. Zeitungen, später Radio, Fernsehen. Heutzutage natürlich digitale Medien. Also sobald es zu Korruptionskritik kommt oder auch Korruptionsaffären und Skandale, verbreitet sich das sehr viel stärker, also die Kenntnis und vielleicht auch die Teilhabe an solchen Diskussionen als in früheren Epochen.
9: Wir haben über Korruption sehr viel im Zusammenhang mit Politik und Verwaltung gesprochen. Spielt Korruption und Korruptionskritik auch in anderen gesellschaftlichen Bereichen eine Rolle?
10: Ja, also verstärkt in den letzten Jahrzehnten auch in der Privatwirtschaft und im Grunde, was da stattfindet, ist eine Übertragung des Modells, das man aus dem Bereich Staat und Politik kannte. Also im Grunde, dass Entscheidungsbefugnisse delegiert werden und diese delegierte Macht missbraucht werden kann. Und das findet man natürlich auch in Wirtschaftsunternehmen. Und da gibt es auch entsprechende gesetzliche Regelungen, also im Wirtschaftsrecht, Wirtschaftsstrafrecht. Aber natürlich betrifft das auch das breite Feld der Compliance-Regeln, ne, in der Privatwirtschaft, gerade in größeren Konzernen. Also im Grunde sozusagen Verhaltenskodizes für die jeweiligen Mitarbeiterinnen und Mitarbeiter, wozu eigentlich immer auch Korruption gehört, beziehungsweise die Abwehr von korrupten Handeln. Also da haben wir sozusagen eine Übertragung aus der staatlichen Sphäre in die Privatwirtschaft, aber mit dem gleichen Kerngedanken eigentlich. Ja.
9: Für Sie in Ihrer wissenschaftlichen Tätigkeit, ist das Thema momentan noch aktuell? Arbeiten Sie da gerade noch dran?
10: Also wie so häufig in der Wissenschaft ist es so, dass man sich für eine gewisse Phase, also in meinem Fall mehrere Jahre, sehr intensiv damit beschäftigt, also auch Quellenforschung betreibt, also sozusagen sich das Material aus der jeweiligen Untersuchungsphase, bei mir also frühe Neuzeit, genauer anschaut. Und dann häufen sich sozusagen im Nachgang die Anfragen für Publikationen, Vorträge und so weiter. Also auf der Ebene beschäftige ich mich schon noch damit, auch wenn sozusagen die eigentliche Forschung im engeren Sinne abgeschlossen ist. Aber es zeigt auch, dass es nach wie vor ein breites öffentliches Interesse an dem Thema gibt, weil sich das bis heute durchzieht und nichts Fernes, irgendwie Fremdes zu sein scheint.
9: Wenn jetzt nach diesem Interview Zuhörende Lust bekommen haben, sich selbst noch näher in das Thema einzulesen, gibt es da Literatur dazu, auf die Sie verweisen können?
10: Ja, es gibt zum Glück aus meiner eigenen Feder etwas sehr, sehr Frisches. Und zwar ist zunächst online und in diesem Jahr auch in Buchform ein großer Band erschienen, eigentlich von Soziologen, Politikwissenschaftlern herausgegeben, der sozusagen aus der Sicht verschiedenster Disziplinen das Thema Korruption beleuchtet. Und da habe ich einen Beitrag zur historischen Korruptionsforschung beigetragen. Also es nennt sich Korruption, ein Handbuch, ist wie gesagt frei zugänglich, Open Access. Und da gewinnt man, glaube ich, einen ganz guten Einblick, wie sozusagen Geschichtswissenschaft sich mit dem Thema Korruption beschäftigt. Und da findet sich auch eine Fülle an Literaturhinweisen, wenn man das vertiefen möchte, für welche Epoche, welchen Kontext auch immer.
9: Also doch ein noch sehr reichhaltiger Schatz, wo man noch näher in die Tiefe kann.
10: Ja, ist ein ewig junges Thema eigentlich.
9: Ja, dann danke sehr für diesen Einblick und für die Zeit fürs Interview.
10: Ja, ich danke.
1: Das war David Winkler-Ebner im Gespräch mit Nils Grüne von der Universität Innsbruck zu seiner Forschung über Korruptionskritik. Damit bin ich am Ende des heutigen Frosins angekommen. Am Mikrofon war Eileen Yilmaz. Ich bedanke mich herzlich fürs Zuhören. Alle Informationen und die Sendung zum Nachhören finden Sie auf unserer Website unter www.fro.at oder im Audioarchiv der Freien Radios in Österreich unter cba.media. Ich verabschiede mich. Bis zum nächsten Mal.
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1: In der Fotografie ist ganz stark zu beobachten, dass Fotografen und Fotografinnen sich, wenn sie sich selbst fotografieren, auch sehr oft mit der Kamera ablichten. Und ich habe da auch irgendwie eine gewisse Selbstbehauptung herausgelesen, dass es Fotografen, Fotografinnen immer ganz wichtig ist, einerseits natürlich diese Technik nicht zu verstecken, die es ermöglicht, dass ein Foto entsteht, aber gleichzeitig auch immer zu betonen, letzten Endes bin es doch ich, ist es der Fotograf, die Fotografin, die über das Bild entscheidet.
2: Im Selbstporträt fallen künstlerischer Ausdruck und der Einfluss der Kamera in einem Bild zusammen. Heute einerseits inflationär durch die Selfie-Kultur geworden, ist und war das Selbstporträt in der Fotokunst eine einzigartige Aussage, direkter Ausdruck als auch intimer Austausch und Selbstdarstellung. Wir sind mitten in einem großen Themenkreis, der dem Foto als Medium ein Spannungsfeld in der Kunst eröffnet. Sarah Jonas, eingangs schon zu hören, hat die Ausstellung Spuren der Wirklichkeit kuratiert. Willkommen bei Lentos on Air auf Radio Froh. Seit Ende Mai ist die Ausstellung Spuren der Wirklichkeit im Untergeschoss des Lentos in dunkler Atmosphäre ausgestellt. In 5 Kapiteln: Der Apparat, das Licht, das Material, die Referenz und die Zeit, widmet sich die Ausstellung den zentralen Bedingungen fotografischer Bildproduktion. Die künstlerische Direktorin des Lentos, Hemma Schmutz, hat gemeinsam mit Sarah Jonas die Ausstellung eröffnet.
3: Wir haben das Jubiläum 200 Jahre Fotografie als Anlass genommen, hier aus den reichen Beständen beider Häuser, Lentos und Nordico, zu schöpfen. Die Bestände des Lentos umfassen 1800 künstlerische Fotografien und jener des Nordico 60.000. Da ist ganz wichtig zu erwähnen, dass 1983 eine Stiftung ins Haus kam, des Galeristen Hubert Winter, der 50 Werke, sehr bedeutende Werke aus dem 19. Jahrhundert, dem Lentos gestiftet hat, unter anderem William Henry Fox Talbot, Julia Margaret Cameron und Nada, um nur einige zu nennen. Peter Baum, unser langjähriger Museumsdirektor, 73 bis 2003 circa, hat das dann zum Anlass genommen, eine Fotosammlung hier im Lentos aufzubauen. Und er beschreibt die Schwerpunkte dieser Sammlung selber in dem 2008 erschienenen Sammlungskatalog des Lentos, Fotografien des 19. Jahrhunderts, eben dank auch dieser Schenkung von Winter, dann die Fotografie der Jahrhundertwende, insbesondere Piktoralismus. Dann gibt es einen starken Schwerpunkt auf die experimentelle Fotografie, Bauhaus und neue Sachlichkeit. Da sehen wir auch einige Werke in dieser Ausstellung und dann natürlich Fotografie nach 1945. Wir haben immer wieder unsere Fotosammlungen gezeigt, weil sie eben auch so bedeutend sind, und können wir zurückgehen auf eine lange Sammlungsgeschichte. Ich setze einmal mit dem Lentos ein. 2008 war eben die große Ausstellung im großen Saal um Lichtspuren. Da gibt es auch den anlässlich dieser Ausstellung der Sammlungskatalog neu herausgegeben. Und dann gab es natürlich eine große Anzahl von reinen Fotoausstellungen. Ich erwähne fürs Nordico 2016, da war ich noch nicht im Haus, Klick, Linzer Fotografien der Zwischenkriegszeit. Und dann, besonders hier, gab es eine Reihe von Fotoausstellungen, weil das war ja auch ursprünglich gedacht als das Foto- und Grafikkabinett. So nutzen wir es ja auch immer wieder. Also ich erwähne Inge Dick, Anita Wittek oder kürzlich, 2024, Fremde über den Zugang zum Anderen. Natürlich spielt Fotografie in der zeitgenössischen Kunst eine sehr große Rolle und wird da aber nicht abgetrennt vom übrigen Werk der Künstlerinnen. So kommt es natürlich bei Künstlerinnen wie Ines Dujak, Iris Andraschek oder Milba Würisch, die wir groß gezeigt haben, spielt Fotografie eine Rolle, aber ist nicht das ausschließliche Medium dieser Künstlerinnen. Man kann vielleicht ganz allgemein sagen, dass in den letzten Jahren eine Rückwendung auf die Materialität der bildenden Kunst sehr stark im Fokus war. Das können

0: können wir in den unterschiedlichsten Bereichen beobachten, in der Keramik, in der Bildhauerei, aber auch in der Fotografie. So kann man feststellen, dass man eine größere und neue Sensibilität dafür hat, dass Fotografie natürlich in den unterschiedlichen Zeiten auch ganz anders ausgeschaut hat, anders produziert wurde. Und es ist extrem wichtig, dass in den Häusern Leute vorhanden sind, die genau dieses Wissen sich selber erwerben und eben auch weitergeben können. Deshalb sind wir sehr glücklich, dass nach Brigitte Reutner-Duneus nun Sarah Jonas die Sammlungsleitung übernommen hat für Fotografie und sich in den letzten Jahren seit ein sehr großes Wissen in diesem Bereich aufgebaut hat. Die Aufgabe der Museen ist es, diese Bestände zu bewahren, zu schützen, aber auch auszustellen, nach Definition von ICOM. Und gerade bei der Fotografie ist es so, dass das ein sehr ephemeres Medium ist, dass es auch empfindlich ist, dass es schützenswert ist. Und in dem Zusammenhang ist es natürlich extrem wichtig, dass wir auch im Haus entsprechende Spezialisten haben, die wirklich gut mit diesen Beständen umgehen können. Wie schaut es aus mit der Erweiterung der Sammlung? Wie schaut es aus damit, dass wir auch dieses beträchtliche Erbe weiterentwickeln können? Da können wir sagen, dass wir in den letzten Jahren vorwiegend im Bereich der Gegenwartskunst neu ankaufen. Hier nenne ich Werke von Laurin Bachmann, Olea Nefkrita oder Huda Dakriti, die wir jetzt in unserer Ausstellung zeigen. Wichtig wäre es aber auch, ein substanzielles freies Ankaufsbudget zu haben, um weiterhin quasi diese bestehende tolle Sammlung, die Baum aufgebaut hat, auch weiterzuentwickeln. Sammlung als Chance könnte der neue Leitspruch sein.
1: Die Ausstellung richtet sich eben entlang dieser 5 Kapitel und dieser Grundbegriffe. Und letzten Endes gibt es eine irrsinnig große Auswahl natürlich an Werken, die man aus den Sammlungen nehmen kann. Und meine Aufgabe als Kuratorin ist es dann eben auch sowohl inhaltlich passende, spannende Werke zu finden, aber welche, die dann auch im Raum miteinander funktionieren. Und eben da uns die Fotografie heutzutage so stark digital begegnet, vergisst man manchmal auch, welche Materialität dahinter steckt. Und da spielen natürlich dann auch so Dinge wie die Rahmung, die Größe, das Material, auf dem die Fotografie entwickelt worden ist oder wie sie dann auch im Raum inszeniert wird, eben hier auch sehr gut dargestellt mit der Installation von Huda Dakriti, die Familienarchivfotografien auf einen Paravent in Stoffform hängt, wo die Fotografie plötzlich räumlich wird und auch gebrochen durch Faltungen, durch Überlagerungen, eben auch sehr gut sichtbar, wie Künstlerinnen und Künstler heutzutage auch das Medium nutzen. Natürlich sind also Begriffe wie Zeitlichkeit und Licht da irgendwie physikalische Begriffe. Es gibt aber eine irrsinnige Geschichte auch der Fototheorie und auch mit den Themen Zeit und Licht hat man sich sehr intensiv auseinandergesetzt, auch insbesondere indem man dann auch versucht hat, diese Begrifflichkeiten oder Konzepte heranzuziehen, um die Fotografie als Medium zu definieren. Also die Fotografie ist in gewisser Weise auch sehr viel stärker immer unter Zugzwang gestanden, sich als Medium zu definieren, sich auch abzugrenzen, auch um sich als Kunst zu etablieren. Und da ist eben auch sehr viel nachgedacht worden und geschrieben worden, was die Fotografie ausmacht. Und es ist besonders spannend, wenn man sich auch diese ganzen Texte anschaut, dass man dann immer auch gleich ein Gegenargument findet, weil zum Beispiel ja natürlich auch ganz viel darüber geschrieben wurde, dass die Fotografie ein Index der Realität ist, aber wie auch die Ausstellung zeigt, hat man mit dieser Idee des Index eigentlich von Anfang an immer auch schon gebrochen.
2: Welche grundlegenden Bedingungen verbinden Fotografien unabhängig von ihrer Entstehungszeit miteinander? Historische und zeitgenössische Arbeiten werden in der Ausstellung Spuren der Wirklichkeit nicht nur gegenübergestellt, sondern in einen offenen Dialog gebracht. Gleich im Eingangsbereich der Schau werden die BesucherInnen von dem Kapitel Der Apparat in Empfang genommen. Technische Entwicklung und ihr bildhafter Ausdruck steht im Fokus. Historische Fotografien und Kameras und Künstlerinnen und Künstler, die mit dem Foto experimentell arbeiten.
3: Wenn es Fortschritte gab in Bezug auf die Optik von Kameralinsen, auf die Größe der Kameras, auf die Entwicklungsprozesse, hat sich das immer automatisch auch auf das Endprodukt, auf die Fotografie ausgewirkt. oder auch wie Fotografie, welche Stellung es innerhalb der Gesellschaft hatte. Die Einsatzgebiete haben sich verändert und so ist die Fotografie mit der Fototechnik natürlich ganz eng miteinander verbunden. Wir haben hier auch einen ganz kleinen Einblick nur, wie sich verschiedene Kameramodelle auch entwickelt haben, in keinster Weise Vollständigkeit oder endlose Kameramodelle, die es gegeben hat. Aber man bekommt allein schon mit diesen Atelierkameras, Leica-Kameras, Rollfilmkameras einen kleinen Eindruck, wie unterschiedlich die Kameras auch waren und kann sich sehr gut vorstellen, dass natürlich der Einsatzbereich einer großen Atelierkamera ein ganz anderer war als einer kleinen Leica. Vor allem zu Beginn der Fotografie hat man auch sehr stark betont, dass im Grunde Bilder entstehen, ganz ohne Zutun eines Menschen dahinter. Man braucht nur eine Platte einlegen, einen Knopf drücken und das Bild entsteht wie ganz von selber. Das war auch eine Idee, sich ein bisschen abzugrenzen gegenüber der Malerei, der Grafik und das Alleinstellungsmerkmal der Fotografie zu betonen. Das stand dem Ganzen dann aber auch ein bisschen im Weg, dass sich die Fotografie als Kunst weiterentwickeln konnte, weil man eben auch diese künstlerische Handschrift nicht ganz so offensichtlich war. Insofern kann man beobachten, dass sich sehr viele Fotografinnen und Fotografen auch immer mit ihrer Kamera in Selbstporträts auch gezeigt haben. Wir haben hier zum Beispiel Hubmann oder auch eine sehr schöne Arbeit von Sophie Thun und in gewisser Weise auch sehr selbstbewusst ihre Autorinnenschaft in der Fotografie betonen und betonen, dass es nicht nur ein bloßes auf den Knopf drücken ist, sondern durchaus eine künstlerische, bewusste Entscheidung, wie am Ende das Foto aussieht. In weiterer Folge sehen Sie Arbeiten, die sich mit der Lichtspur auseinandersetzen. Ein ganz wichtiger Vertreter der generativen Fotografie ist Heinrich Heidersberger, der in den 1950er Jahren einen eigenen Automaten, eine eigene Maschine gebaut hat, wo Lichtpendel sich kontinuierlich bewegt haben und durch diese Lichtpendel sind eben diese abstrakten Lichtspuren entstanden. Das fügt sich natürlich sehr schön mit einer Arbeit von Otto Zitko, den wir ja vor allem als Zeichner kennen, der sich aber in dieser Serie der Spirogramme auch der Fotografie gewidmet hat, auf eine ganz andere Art und Weise, wie es Heidersberger gemacht hat. Hier hat er nämlich, Sie kennen das, so ein Spirometer, mit dem man das Lungenvolumen misst, wo man reinbläst und dann bewegen sich diese Kugeln auf und ab. Er hat das genutzt und experimentiert damit und hier sozusagen mit seinem eigenen Atem diese Lichtspuren entstehen lassen. So Licht als abstraktes Element auch nochmal ein bisschen anders als hier vielleicht Heidersberger nutzen wie Anton Kehrer oder Brigitte Kovanz.
2: Im Rundgang mit Sarah Jonas hören wir, dass das Licht zu den grundlegenden Voraussetzungen der Fotografie zählt und es ist daher im Begriff selbst eingeschrieben, griechisch Phos, Photon. Sowohl analoge als auch digitale Verfahren beruhen also auf der Aufzeichnung und Verarbeitung des Lichts. Als bewusst eingesetztes Gestaltungsmittel eröffnet Licht darüber hinaus ein breites Spektrum visueller Möglichkeiten. Sarah Jonas hat es anhand von roten Linien kuratiert.
3: Rote Linien aufzeige, die innerhalb der Fotografiegeschichte auch stattgefunden haben. Themen, Aspekte, die sowohl für Fotografinnen des 19. Jahrhunderts als auch für Zeitgenossen, Zeitgenossinnen relevant sind. Anhand dieser Überlegungen und auch des Wunschs, sowohl historische Werke mit zeitgenössischen Arbeiten auch in einen fruchtbaren Dialog zu bringen, habe ich 5 Kapitel konzipiert, gewissermaßen Grundprinzipien, Voraussetzungen, die es braucht, damit eine Fotografie überhaupt entstehen kann. Das hat sowohl für die Anfänge der Fotografie gegolten, als auch für die zeitgenössische Fotografie, wobei die Werke innerhalb dieser Kapitel diese Kategorien nicht immer nur bestätigen, sondern teilweise auch herausfordern, hinterfragen und das aktuelle Fragen, mit denen wir im Moment beschäftigt sind, insbesondere also Themen wie der Einsatz von KI und die Allgegenwärtigkeit von Fotografie, dass das auch Fragestellungen und Themen waren, die auch Menschen in früheren Jahrzehnten in der Entwicklung der Fotografie schon beschäftigt haben. Auch für die fotografische Schule des neuen Sehens war Licht ganz wichtig, aber vor allem auch als entfremdendes Element, nämlich im Spiel von Licht und Schatten. Wir haben hier Alexander Rodchenko, ein ganz wichtiger Vertreter des neuen Sehens, der eben in den 1920er Jahren versucht hat, ganz neue Perspektiven in die Fotografie einzuführen mit der Diagonale, die er als bestimmendes Element in seine Fotografien eingebaut hat und hier eben über ganz starke Lichtschatten, Kontraste ein entfremdendes Element eingebaut hat in seine Arbeiten. Hier widmen wir uns nun dem Material, dem fotografischen Material. Und das ist vielleicht auch heute besonders spannend, weil uns Fotografie ja vor allem über Displays begegnet. Also sowohl im Internet, am Handy, am Smartphone, am Computer. Wir sehen Fotos vorrangig auf unseren Displays und vergessen oder verlieren vielleicht ein bisschen die Materialität der Fotografie, die sich ja jahrhundertelang geprägt hat, aus den Augen. Und vor allem, wenn wir uns die Fotografiegeschichte ansehen, dann finden wir darin eine irrsinnige Bandbreite an unterschiedlichen fotografischen Techniken, die mit ganz verschiedenen Materialien gearbeitet hat. Glasplatten, Metallplatten, verschiedene Arten von Papier. Und all diese haben ganz stark beeinflusst, wie die Fotografie am Ende aussieht. Diese Wand und diese Vitrine gibt einen ganz tollen Einblick in die unterschiedlichsten Techniken der Fotografie und deren Materialität. Wir haben hier Daguerreotypien aus den 1840er Jahren. Ein Großteil dieser historischen Fotografien stammt aus der Sammlung des Nordico Stadtmuseums, die hier wirklich ganz wichtige Bestände haben von frühen fotografischen Techniken. Die Daguerreotypie war ja sozusagen das erste fotografische Verfahren, das der Öffentlichkeit präsentiert wurde, 1839 in Frankreich von Louis Daguerre, und hat dann in den nächsten Jahren sozusagen einen Siegeszug gefeiert, weil es auch kein Patent darauf gab. Und Daguerreotypien sind eigentlich sehr anders als das, was wir als, heute als Fotos verstehen, sind nämlich Unikate, also jede Daguerreotypie gibt es nur einmal und haben aber dafür eine irrsinnige Bildqualität, wenn Sie sich das anschauen, ganz tolle Abstufungen in den Hell- und Dunkeltönen. Und Fotografie war damals natürlich nur etwas ganz Besonderes, man hat es eingerahmt in wunderschönen Rahmen, es war wirklich ein kostbares Gut. Und das hat sich dann mit der Zeit verändert. Neue Techniken sind dazugekommen. Zum Beispiel gab es die Ambrotypie, die Ferrotypie, das sehen wir hier zum Beispiel, die günstiger herzustellen waren und ähnliche Ergebnisse gebracht haben. Aber gleichzeitig natürlich gab es auch Entwicklungen. Hier haben wir auch ein ganz frühes Beispiel, eine sogenannte Kalotypie. Also das war dieses Verfahren, was sehr gleichzeitig entstand von dem Erfinder Henry Fox Talbot. Ein Verfahren, das eigentlich der, muss man sagen, dem sehr nahe kommt, worunter wir Fotografie verstehen. Es war nämlich eine fotografische Technik, wo man von einem sozusagen, also von einem Bild schon mehrere Abzüge machen konnte. Die Idee der Vervielfältigung liegt in dieser Technik sozusagen festgelegt. Gleichzeitig haben wir hier auch, aber neben den unterschiedlichen Techniken, die wir sehen, auch eine ganz große Bandbreite an tollen Fotografen und Fotografinnen versammelt. Wir haben ein Porträt von Trude Fleischmann, Julia Margaret Cameron. Wir haben eine Arbeit aus dem Atelierstudio Dame Dora oder auch einen August Zander, der ja in Linz ein Atelier betrieb. Und bevor er eben dieses umfassende Werk der Menschen des 20. Jahrhunderts schuf. Wir haben einen Oskar Reilander, wir haben einen Kühn. Und das sind eben auch Werke aus dieser besagten Stiftung Winter, die wir eben ans Haus bekommen haben und die so den Grundstock der Lentos Fotografiesammlung bilden. Wie schaffe ich hier jetzt den Konnex in die zeitgenössische Kunst? Es ist zu beobachten, dass viele zeitgenössische KünstlerInnen, wie Hemmer Schmutz schon erwähnt hat, sie auch wieder bewusster dem fotografischen Material widmen und auch durchaus mit historischen Techniken wieder experimentieren, wie zum Beispiel bei Dagmar Höss diese blauen, runden Objekte mit der Cyanotypie oder eben auch durch Eingriffe in das Material der Fotografie ganz bewusst Fotografien auch objekthaft machen.
2: Fotografische Bilder wurden von Anfang an als Spur oder Abdruck der Realität verstanden, parallel dazu jedoch immer schon durch Retuschen, Inszenierung und Eingriff konstruiert. Edward Steichens ikonische Fotografie Rodin, der Denker, zählt zu einem bedeutenden Beispiel, in dem er zwei Negative zugunsten einer künstlerischen Bildidee miteinander kombinierte. Die ausgestellten Arbeiten zeigen, wie Künstlerinnen den referenziellen Charakter von Fotos immer wieder verschoben und unterlaufen haben. Herbert Beyers Fotomontagen bis zu computergenerierten Bildwelten von Julie Monaco, Arbeiten von Olena Nefkrita, Wally Export oder Anita Wittek thematisieren in der Ausstellung Spuren, mediale Bildkonstruktionen und die Konstruktion von Wirklichkeit.
3: Die Referenz bezieht sich auf diese Zuschreibung, dass wir sagen, Fotografie referenziert immer auf die Wirklichkeit, bildet die Wirklichkeit ab. Es sagt vielleicht auch, die Fotografie ist ein Index der Wirklichkeit. Da gibt es auch ganz viele fototheoretische Abhandlungen in dem Bereich. Und es prägt gewissermaßen auch noch unser heutiges Verständnis von Fotografie, was sicher auch dem geschuldet ist, wie wir Fotografie heute nutzen, sicher mit unseren Smartphones. Ich habe heute in der Früh auf Ö1 gehört, jeden Tag entstehen über 5 Milliarden Fotos. Also es ist eine unvorstellbare Summe. Und vor allem machen wir natürlich das auch, um Erinnerungen zu haben, um Dinge zu dokumentieren. Bei uns im Museum vor allem hat da die Fotografie einen ganz wichtigen Einsatzbereich. Aber gewisserweise ist das natürlich auch ein kleines Vorurteil, das man der Fotografie andichtet. Weil man sieht auch, das ist vielleicht auch der Kern der aktuellen Diskussion rund um KI, wo man sagt, ja, was passiert jetzt, wenn man auf Knopfdruck plötzlich Bilder schaffen kann, die mit der Realität nichts mehr zu tun haben. Wie geht es weiter mit der Fotografie? Kann die Fotografie als Medium noch bestehen? Und in diesem Raum kriegt man einen kleinen Eindruck davon, dass diese Idee, dass die Fotografie Wirklichkeit 1:1 abbildet, eigentlich immer schon vom Medium herausgefordert worden ist. Und wir haben hier zum Beispiel ganz frühes Beispiel, mit dem ich starten möchte, von Edward Steichen, ein Porträt von Rodin. Steichen war ein Vertreter des sogenannten Piktorealismus. Das war eine internationale Strömung in der Fotografie, die wirklich ganz explizit versucht hat, die Fotografie als Kunst zu etablieren. Und das hat sie vor allem dadurch versucht, indem sie die Fotografie an die Malerei angleicht. Das heißt, sie haben mit Weichzeichner gearbeitet. Aber es ging auch eben nicht darum, die Wirklichkeit 1:1 abzubilden, sondern eine ganz bestimmte Bildidee, die der Fotograf, die Fotografin als Künstler, Künstlerin hat, im Foto umzusetzen. Da hat man sich schon sehr vielen Methoden bedient, die wir auch heute immer noch nutzen, nämlich zum Beispiel das Collagieren von mehreren Negativen, ähnlich wie vielleicht, wie wir es heute im Photoshop machen oder mittels KI, dass man eben zugunsten einer ganz bestimmten Bildidee mehrere Negative zusammenmontiert hat und so eine Fotografie geschaffen hat. Ganz extrem findet sich das dann in der klassischen Moderne. Wir haben am Beginn mit Dada in Zürich 1919, dass die Fotokollage ihren Aufschwung erlebt und dann auch fortgeführt wird natürlich im Bauhaus Surrealismus. Hier eine sehr schöne Arbeit von Herbert Beyer, von dem wir ja auch tolle Bestände im Lentos haben. Und nach Beyers Weggang aus dem Bauhaus hat er als Werbegrafiker gearbeitet in Berlin und hat sozusagen Fotokollagen aus seinen Fotografien gemacht, die er dann wieder abfotografiert hat und hier sozusagen als der einsame Großstädter ein ganz neues Selbstporträt gemacht, im Stil auch des Surrealismus.
2: Als ontologische Grundbedingung wurde das Licht für die Fotografie selbst schon erwähnt. Der Begriff Photography kam 1839 auf und wird dem englischen Erfinder John Herschel zugeschrieben. Andere Bezeichnungen wie Heliographie, Sonnenzeichnung, Skiographie, Schattenzeichnung oder Lichtbildnerei verweisen auf diese unabdingbare Verbindung zum Licht. In der analogen Fotografie ist es Auslöser chemischer Prozesse, in der digitalen Praxis trifft es wiederum auf Sensoren, deren Pixel Bildhelligkeitswerte messen und in elektrische Signale übersetzen. Im Licht treffen sich Vergangenheit und Zukunft der Fotografie.
3: Und als letzten Punkt ist auch noch zu erwähnen, dass Fotografen und Fotografinnen immer auch versucht haben, wie kann das Medium Fotografie auch Zeitspannen, längere Zeiträume einfangen in einem Bild. Und hier zu nennen wäre sicher Inge Dick, wo wir hier eine sehr schöne Arbeit haben. Inge Dick hat über einen Werkzyklus gemacht, wo sie sich den 4 Jahreszeiten angenähert hat und jeder Jahreszeit ein Bildtableau gewidmet hat. Und hier fängt sie sozusagen den Verlauf des Tageslichts, also die Lichtfarbe, die sich verändernde Lichtfarbe über den Tag ein und ordnet sie in diesen Bildtableaus an und macht somit auch sichtbar, wie sich das Licht verändert im Verlauf der Zeit und der Jahreszeiten.
2: 200 Jahre Fotokunstgeschichte im Untergeschoss des Lentos Kunstmuseum, technische Weiterentwicklung von Kamera- und Filmmaterial, flüchtige Augenblicke oder Fotojournalismus des 20. Jahrhunderts, Einzelbilder und Bildstrategien, Langzeitbelichtungen, Überlagerungen und Bildsequenzen machen Zeit erfahrbar. Heute arbeiten KünstlerInnen selbstverständlich mit dem Medium Fotografie, um komplexe Themen zwischen Geschichte, Politik und Lebensrealität künstlerisch zu bearbeiten. Die Ausstellung »Spuren der Wirklichkeit im Lentos« ist noch bis 18. August zu sehen.
1: Die Arbeit von Asaf Hinton hat den Namen Parallel Chronicle, ist eine Auseinandersetzung auch mit einer jüdischen Kunstsammlung, einer jüdischen Sammlerin. Und die Sammlerin ist in den 30er Jahren verstorben und entgegen ihres ausdrücklichen Wunschs haben die Nationalsozialisten ihre umfassende Sammlung konfisziert, versteigert und das Geld dann natürlich, was da ersteigert wurde, sich für sich genutzt. Und Asaf Hinton greift Bilder, die in diesem Auktionskatalog der Nationalsozialisten abgedruckt waren, auf für eine Reflexion darüber. Er inszeniert diese Bilder und ergänzt sie auch durch neue Bilder, die er selbst geschaffen hat. Er stellt sozusagen einen eigenen Ausstellungskatalog, den er wieder fotografiert. Die Holzrahmung der Bilder war ein expliziter Wunsch des Künstlers. Die Arbeiten sind auch nicht hinter Glas, also wir haben die Arbeiten auf Anweisung des Künstlers eben auch entwickelt und da spielen dann eben auch natürlich so Fragen wie Rahmung oder auch das Glas der Fotografie oder ob es überhaupt, denn es gibt da auch eine sehr wichtige Rolle, weil es natürlich ganz wesentlich mitentscheidet, wie die Arbeit letzten Endes dann auch wirkt.

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0: Ich meine, Moral klingt irgendwie so große Finger zeigen, aber das stimmt. Ne? Und dass jeder Kind kann irgendwas erreichen oder ändern und es lohnt sich, das Mund aufzumachen und für irgendwas zu stehen und zu kämpfen. Und ein Mensch, with one small Mensch, it can resonate with everybody else und dann passieren große Wundern.
1: Das Musical nach dem Erfolgsroman von Roald Dahl erzählt die inspirierende Geschichte eines Mädchens, das von einem besseren Leben träumt und erzählt dabei ebenso eindrücklich von kindlicher Anarchie und von der Kraft der Fantasie. Das Stück Mathilda hat fast 50 Preise gewonnen und begeistert mit energiegeladenen Tanznummern, witzigen Songs und fantastischen Rollen Menschen jeden Alters auf der ganzen Welt. Am Ende des Sommers wird es soweit sein. Wir zeigen vorab akustische Impressionen und Eindrücke von Roald Dahls Mathilda. Willkommen bei Landestheater on Air auf Radio Froh.

0: Ich finde, es ist so ein Hommage an Bücher und Geschichten erzählen. Und ich finde, es ist total wichtig in unserer heutigen Zeit, wo alles irgendwie mit irgendwie Tweets und bla und diese ganze Geschichte, die Kinder schauen, nicht nur Kinder, Erwachsene auch, schauen nur auf diese Bildschirme. Und das, was so schön ist bei Lesen, andere Welten finden, das Ganze ist ein bisschen verloren gegangen. Und das finde ich so toll an Mathilde, ne? Und das durch Bücher und Geschichte, das öffnet ihre ganze Welt. Sie hat ein ganz schreckliches Leben bei ihren Eltern. Aber die Fantasie wird aufgewacht durch Bücher. Und nicht nur die Fantasie, aber die Idee über Gerechtigkeiten für Ungerechtigkeit, für Gerechtigkeit zu kämpfen, das sind dann so ein kleine Mädel. Und dass sie bewirkt, dass Änderung in nicht nur die Kinder, aber in Fräulein Honig und auch die Erwachsenen, das finde ich total schön. Und dass irgendjemand, ob das ein Kind ist oder auch irgendjemand, der ungesehen ist und unterschätzt ist, trotzdem hat so viel in sich, was sie für andere Menschen weitergibt. Ist eine Inspiration oder tatsächlich durch ihre ganze Taten Änderung bewirkt.
1: Ich lese auch sehr gerne selber, also ja, wenn mal irgendwas richtig ungerecht ist, dass ich dann auch aufstehen würde für andere auf jeden Fall, wenn es wirklich nötig ist. Und ja,
2: also ich lese auch gerne Bücher und ich verteidige andere gerne und setze mich für andere Sachen ein, so, die mir halt nicht gefallen. Und ja, ich habe auch manchmal Spaß, zum Beispiel mit Tricks und so.
3: Ja, also ich lese auch wirklich gerne und ja, ich bin auch so, dass wenn ich sage, irgendwas ist ungerecht, dass ich dann auch aufstehe und sage, so geht das nicht.
2: Cool.
3: Also ich habe zu Hause gelernt und ich habe mir einfach die Fragen zu den Sätzen aufgeschrieben und so, und dann habe ich meine Mama gefragt, ob sie mich abfragen kann. Ich habe mir die Fragen aufgeschrieben von meinen Sätzen. Dann habe ich meine Mama gebeten, dass sie dass sie mich kontrolliert und sagt, wenn ich was falsch mache.
2: Also ich habe es am Anfang natürlich mit Textbuch gelernt und dann immer mehr auswendig probiert. Und ich habe dabei auch Unterstützung von meiner Mama bekommen, zum Beispiel, dass sie die gesprochen hat, die zum Beispiel dazwischen was sagen, wie meine Mutter, mein Vater und so. Sie hat mich dabei unterstützt.
1: Ja, bei mir war es auch, dass mich meine Eltern und auch meine Schwester abgefragt haben. Und ich finde aber auch, dass jetzt bei den Bühnenproben und so, dass man dann auch schon wirklich weiß, was man sagen muss, eben weil es sich dann auch in der Handlung ergibt. Also nicht nur, dass man weiß, ich muss jetzt das sagen, sondern es ist irgendwie schon logisch und man macht es so in der Handlung und das hilft einem irgendwie beim Lernen quasi dann.
4: 4 Jungs und 5 Mädchen auf der Bühne und das jeweils zweifach beziehungsweise eben dreifach besetzt. Wie gesagt, School of Rock war eine wirklich wunderbare Erfahrung für uns und das hat uns den Mut gegeben, mehr mit Kindern zu machen. Wir haben eben auch gemerkt, dass die Kinder natürlich dann andere Kinder anziehen und ihre Eltern anziehen, dass uns ein Bedürfnis ist, natürlich eine junge Generation auch ins Theater zu locken, dass wir das mit solchen Stücken, in denen auch Kinder Hauptrollen spielen, besonders gut können. Und das war natürlich ein Grund, auch dieses Stück zu wählen. Dann ist es natürlich ein toller Stoff von Roald Dahl mit seinem schwarzen Humor, eher ungewöhnlich für ein Kinderstück und der natürlich auch Erwachsene anspricht, mit dieser Art zu erzählen. Ich könnte mir schon vorstellen, dass das ein echtes Familienstück ist. Und es ist richtig groß aufgezogen, also Bühnenbild ist wirklich eindrucksvoll, finde ich, was wir da auf die Bühne gestellt haben. Wir benutzen irgendwie den ganzen technischen Apparat, soweit er die Kinder nicht in Lebensgefahr bringt. Und ja, freuen uns eigentlich, dass wir dieses Stück so richtig in einer tollen Ästhetik auch aufführen können.
5: Ein fröhlicher Girls-Power-Spaß, für den das Landestheater aus 300 Bewerbungen 19 Kinder ausgewählt hat, die an der Seite des Linzer Musikensembles die große Bühne des Musiktheaters erheben lassen werden. Am 10. September findet die Vorpremiere und am 11. September die Premiere im großen Saal des Musiktheaters statt. Wir waren vorab bei den Proben und haben einige Ausschnitte eingefangen. Dramaturgie Arne Becker, Regie Melissa King. Sie studierte Politikwissenschaft an der renommierten Yale University. Nach ihrem Diplom arbeitete sie als Tänzerin in verschiedenen zeitgenössischen und modernen Tanzkompanies. Sie bewies ihr darstellerisches Talent in großen Musicalrollen wie Anita in West Side Story, Aldonza in Man of La Mancha und viele andere mehr. Als Choreografieassistentin und Dance-Kapitän ist sie heute als Choreografin tätig. Binnen kurzem avancierte sie zu einer der führenden Choreografinnen der deutschsprachigen Musical-Szene.
6: Helena,

Insbesondere die Hauptrolle, Mathilda, ist wirklich eine fast verrückt große Rolle für ein Kind. Ein bisschen überlegt man sich das natürlich schon. Werden wir da die geeigneten Kinder finden? Nach School of Rock hatten wir da allerdings dann wirklich mehr Mut bekommen, dass man das hier in Oberösterreich schon hinbekommt, weil die Ausbildung durch das Landesmusikschulwerk ist natürlich wirklich super und da kommen dann wirklich bei einer Audition, ich glaube 350 Kinder hatten sich angemeldet und 120 haben wir, glaube ich, eingeladen, dann aufgrund der Lebensläufe und haben die dann an zwei sehr, sehr langen Wochenenden angeschaut und uns sind fast die Ohren abgefallen, weil die natürlich alle das gleiche Lied gesungen haben, zumindest bei der ersten Audition. Dann haben wir das in zwei Abschnitten gemacht. Es gab also ein Recall, wie man das heutzutage nennt, wo wir dann auch schon beim ersten Mal entschieden haben, okay, welche könnten Mathildas sein, welchen Kindern würden wir das zutrauen. Und die haben wir dann gebeten, auch noch ein bisschen andere Sachen vorzubereiten beim zweiten Mal. Da haben wir dann unsere drei gefunden und die Rolle dreifach besetzt, weil wir natürlich ein bisschen Sorgen hatten, dass vielleicht dann eine doch ein bisschen schlapp macht bei dem ganzen Auswendiglernen, weil das wirklich so eine große Rolle ist, wie man eigentlich schon für Erwachsene kaum schreiben würde. Sie hat wahnsinnig große Monologszenen, wo sie eine große Geschichte in mehreren Abschnitten erzählt. Sie hat mehrere Solosongs und auch noch zu tanzen mit den anderen. Also das ist schon wirklich ein bisschen Wahnsinn. Wir sind sehr froh, dass wir diese drei da gefunden haben, die das wirklich toll machen. Und auch die anderen Kinder drumherum natürlich, die wirklich großartige Arbeit machen. Ja. Es fängt an mit dem Casting, da muss man sich wirklich Zeit nehmen und schauen, dass man die richtigen Kinder herausfiltert. Außerdem möchten wir natürlich, dass sich auch alle Kinder, die sich da bewerben, wohlfühlen. Das ist völlig klar, also auch die, die dann am Ende den Job nicht kriegen. Und das kann man also natürlich nicht machen wie ein Erwachsenencasting. Da kann man nicht sagen, los, 16 Takte, fertig oder so. Ne? Und sondern da muss man sich schon ein bisschen Zeit nehmen. Und das haben wir auch mit School of Rock eigentlich ganz gut gelernt, was es da braucht, um dieses Casting so zu machen, dass die Kinder sich auch wohlfühlen. Dann muss man das Ganze früh genug einstielen. Die musikalische Vorbereitungszeit der Kinder läuft jetzt schon seit Februar durch das Landesmusikschulwerk. Zwei DozentInnen vom Landesmusikschulwerk haben die auf Popgesang spezialisiert sind, was eben auch toll ist, dass es da solche Leute gibt, haben die Kinder, ich glaube, zweimal die Woche ungefähr im Durchschnitt vorbereitet. Und choreografisch gab es auch noch eine Vorbereitung durch eine unserer Regieassistentinnen, die dann auch so einmal die Woche ungefähr Choreografie schon gemacht hat. Dann geht es natürlich darum, die Schulen und die Eltern davon zu überzeugen, dass die Kinder eigentlich vier Wochen lang im Wesentlichen das machen, was sie dann bei uns machen. Das funktioniert hier eben auch ganz gut. Das wäre zum Beispiel in Deutschland allein rechtlich nicht möglich. Da sind die Kinderschutzgesetze wesentlich härter und da sind wir eigentlich ganz froh, dass Österreich da ein bisschen offener ist. Ich glaube auch nicht, dass es einem Kind schaden wird, ganz im Gegenteil. Und wir achten da auch sehr drauf, dass natürlich so eine Gruppendynamik nicht irgendwo in eine falsche Richtung geht. Wir fragen bei den Eltern auch nach, irgendwie gibt es da irgendwo Probleme, bitte kommen Sie zu uns sofort, sagen Sie uns das. Ich war ja auch mal Lehrer, also so ein bisschen Erfahrung habe ich damit auch und hoffe, dass wir das einigermaßen richtig machen. Also ich habe das Gefühl, die haben so viel zu tun, dass sie gar nicht viel dazu kommen, sich gegenseitig das Leben schwer zu machen.

0: super. Ich habe den jeden Tag in der Probe habe ich jetzt echt genossen. Die Kinder sind echt professionell fokussiert. Die passen aufeinander auf und unsere Erwachsene-Ensemble sowieso, die gehen super gut um mit den Kindern. Und alles, was wir machen mit den Kindern, ist alles vorher abgesprochen. Die Kinder sind damit einverstanden. Und ja, unsere Ensemble, es ist ein bisschen wie eine große Familie. Ne? Und auch die ganz Kleine, sie hat auch ein bisschen gelernt. Am Anfang war sie ein bisschen frecher, glaube ich, und vielleicht weniger fokussiert. Aber sie hat gelernt, okay, in einem Probenprozess muss man dann fokussiert sein. Und ja. Auf der anderen Seite werden wir natürlich diese Energie von den Kindern, weil das Stück lebt von der Energie von den Kindern. Ne? Und wir würden das ungern irgendwie runterdampfen. Na, insofern versuchen wir, dass die Freude an den Sachen haben, was ich glaube, die haben auf jeden Fall. Trotzdem behandle ich die Kinder eigentlich, wie ich Erwachsene behandle. Na, ich versuche nicht irgendwie, ich spreche nicht down to them, aber die Proben laufen, wie ich das mit Erwachsenen mache. Es ist völlig anstrengend. Ich bin erstaunt, ich bin echt erstaunt. Und auch, dass die dann hier sitzen und zuschauen und dann, was die gesehen haben, auf die Bühne dann übertragen. Aber ich glaube, die haben Spaß bei der Sache. Die finden das Stück ganz toll. Die finden das Theater und die ganze Mannschaft überall, die genießen das auch. Insofern, und sie sind hochmotiviert. Ne? Es gab, glaube ich, kaum oder nie eine Probe, wo ich dachte, ist das mühsam, ich gebe auch. Die waren immer irgendwie da. Das war schön. Das ist ein ganz, ganz, ganz toller, besonderer Arbeitsprozess für mich hier. Ich meine, mit den Erwachsenen mache ich Sachen wie Leseprobe. Und dann wir sprechen über Inhalt, Motivation, Subtext, bla bla bla. Das dauert lang. Und das habe ich für diese Produktion mit den Kindern nicht gemacht, weil die Aufmerksamkeit von den Kindern ist nicht ganz so lang. Das heißt, ich versuche irgendwie in Gesprächen mit denen, ich habe eine große Runde mit denen gemacht, wo ich lasse die Fräulein Honig Fragen an die Students stellen. Ne? Und dann, ich rede mit Mathilde, habe ich sehr viel geredet mit alle drei und die sind alle drei gescheit. Und ja, mit jeder Figur haben wir ein bisschen gesprochen über Figuren, Charaktere. Und ich versuche, so viel von denen zu nehmen. Na, ich frage denen, was ist euer Lieblingsfach in der Schule und solche Sachen. Dadurch bekomme ich die Energie von den Kids und das versuche ich dann zu verwenden. Und es kann sein, dass manche oder andere Figur von den Kindern sind anders als original gedacht, aber ich versuche, dass die Kinder authentisch spielen und dadurch nehme ich, was die dann haben.
1: Die Freiheit und den Geist quasi erheben kann.
0: Ja, ich meine, Moral klingt irgendwie so große Finger zeigen, aber das stimmt. Ne? Und dass jeder Kind kann irgendwas erreichen oder ändern und es lohnt sich, das Mund aufzumachen und für irgendwas zu stehen und zu kämpfen.
1: Mathilda ist ein Mädchen mit erstaunlicher Intelligenz und psychokinetischen Kräften. Im Stück Mathilda sind es gleich drei Mathildas. Es sind Leonie, Ines und Valerie. Mathilda ist also ein Mädchen mit erstaunlicher Intelligenz und psychokinetischen Kräften. Sie wird von ihren bildungsfernen Eltern jedoch schikaniert, beeindruckt aber ihre Lehrerin Fräulein Honig, die rasch Mathildas außergewöhnliche Fähigkeiten erkennt. Die Schuldirektorin Agathe Knüppelkuh jedoch hasst Kinder und bestraft genussvoll alle, die sich nicht an ihre Regeln halten. Aber Mathilda ist so mutig wie schlau. Die Knüppelkuh findet ihre Meisterin.
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Es heißt.

0: ich finde, sie ist nicht in die Jahre gekommen. Natürlich ist das eine, die Knüppelkuh, wie sie auf Deutsch heißt, oder Trunchbull auf Englisch, diese Direktorin, diese unheimlich gemeine, das ist ja sowieso eine Art Märchenfigur, eine böse Hexe, die es auch 2010 oder 1980 nicht gab. Aber wir haben uns entschieden, das Ganze in England zu belassen. Das heißt, es gibt zwar teilweise deutsche Namen, das kommt durch die deutsche Übersetzung, aber die Kinder tragen zum Beispiel auch Schuluniformen und so, was natürlich auch typisch für England ist. Und irgendwie haben wir gedacht, diese ganze Form von Schule, die da eine Rolle spielt, die passt eigentlich eher in den englischen Bereich.
1: Das finde ich auch total schön. Ja, ich finde, das ist so ein Stück, was irgendwie an Herzen geht. Ne? Und ich weiß nicht, ich finde, wenn das Publikum irgendwie, wenn das Wunde aufgewacht wird in den Erwachsenen, finde ich, wird das ein tolles Ziel für uns alle. Wenn man merkt, okay, meine Taten hat eine Auswirkung auf andere Leute und ich werde empathischer, mitdenkender, viel mehr mit Gefühl mit anderen Menschen umgehen. Ich glaube, das ist die halbe Yard. Ne? Und man guckt nach, ist sehr oft, das ist die Fräulein Honig. Sie ist genauso eine Heldin, finde ich, als Mathilde. Weil, ich meine, durch Mathilde findet sie den Kraft, irgendwie stark zu sein, endlich mal. Aber trotzdem finde ich, dass in Fräulein Honig, sie ist auch eine unterschätzte Mensch, die eine andere Kraft hat in ihrer Ruhe, in ihrer Empathie für die Kinder um sich herum. Insofern, ich finde, es gibt so viele Aspekte in die Geschichte, was mich total reizt.
0: Jetzt sehen wir eine der beiden Gruppen, also die sind jetzt nicht nach Leistung oder irgendeiner imaginären Leistung aufgeteilt, sondern wir haben einfach irgendwann mal zwei Gruppen festgelegt. Das Festlegen, wer die Premiere spielt, wer die Voraufführung und so weiter, das erfolgt erst später. Und das ist natürlich auch nochmal eine schwierige Sache, das versuchen wir natürlich auch möglichst klar zu sagen. Wir haben eigentlich nicht eine Erstbesetzung und eine Zweitbesetzung, sondern wir werden zwei gemischte Gruppen haben, weil wir möchten natürlich auch nicht irgendwie dann immer abwechselnd eine gute und eine schlechtere Vorstellung haben, sondern die sollen natürlich auf dem gleichen Niveau sein. Wen wir jetzt sehen, ich glaube, die Valerie sehen wir jetzt, genau. Valerie Kloiber als Mathilda. Also das ist die große Hauptrolle. Bei den Jungs gibt es noch den Bruce. Da gibt es eine große Nummer, die heißt Bruce, wo er allerdings am wenigsten singt, weil es um ihn geht, der eine große Torte verspeisen muss und er wird von den Kindern angefeuert, weil die Knüppelkuh sonst irgendwie Konsequenzen angedroht hat. Ja, dann gibt es noch die Lavendel, das ist so die beste Freundin von der Mathilda, zumindest die beste Freundin sein will. Ich glaube, Mathilda ist deshalb natürlich, weil sie so selbstbewusst ist, dann ein guter Kandidat, um sich eine beste Freundin auszusuchen. Mhm. Das ist die Lavendel. Und ja, aber alle Kinder haben Solo-Sachen und die große Hauptrolle ist Mathilda tatsächlich. Und dann gibt es die Knüppelkuh, vielleicht noch ist was Besonderes, wird von einem Mann gespielt, traditionell in diesem Musical. Und das ist bei uns der Gernot Rommitsch. In der Netflix-Verfilmung haben sie es tatsächlich von einer Frau spielen lassen, aber auf der Bühne wird es in aller Regel von einem Mann gespielt. Die Knüppelkuh ist eine Hammerwerferin, eine ehemalige, und ist an sich schon relativ männlich konnotiert. Warum das jetzt nur genau ist, ich glaube, der Regisseur hatte damals das Gefühl, dass das eigentlich von einem Mann besser dargestellt werden kann als von einer Frau. Hat keinen tieferen Sinn, glaube ich.
2: Also ich finde, dass man immer so neue Leute kennenlernt, also neue Darsteller und so und neue Freunde findet für diese Produktion zum Beispiel. Und einfach auf der Bühne stehen, zu tanzen, zu singen und mit anderen Kindern zusammenzuarbeiten.
3: Mir macht auch Theaterspielen an sich einfach sehr viel Spaß, weil ich es mag, wenn ich mit anderen Leuten was gemeinsam machen kann, wenn ich neue Leute kennenlerne und wenn dann auch Freundschaften entstehen, die dann ein bisschen länger bleiben. Und wenn man dann weiß, ah ja, da habe ich das mit dem und dem gemacht und das war wirklich cool.
2: Ja, bei mir ist auch so, also es macht auf jeden Fall sehr viel Spaß, mal allgemein auf dieser großen Bühne zu stehen und so. Und mir macht es aber irgendwie vor allem Spaß, wenn man halt so mit den anderen Kindern zusammen ist, zum Beispiel bei einer großen Nummer wie Bruce. Das macht einfach Spaß, wenn dann alle zusammen tanzen und singen und dann dieses große Bild quasi entsteht und man nicht nur alleine dasteht irgendwie. Ich finde es irgendwie besser, wenn man quasi Unterstützung hat von anderen Leuten.
1: Geprobt wird schon fast ein ganzes Jahr. Das Stück, das am 11. September 2026 die Premiere feiert,
4: hat einen ganz besonderen Termin auch zu Weihnachten am 25. Dezember um 17 Uhr und wird dann noch bis 5. März 2027 im großen Saal des Musiktheaters gezeigt.
5: Es sind die Kilometer! Sie haben den ersten Tag vorher das Auto gesehen und gemeint, die Autos wären Schrott. Ich habe natürlich gesagt, dass der Grund für einen hohen Kilometerstand der Fabrikfehler ist.
6: Und schön, ja?
5: Natürlich nicht.
6: Also hast du gelogen?
5: Natürlich.
6: Und Sie haben nicht geglaubt?
5: Natürlich nicht. Ich habe grüne Haare.
7: Haare?
5: Was ist das? Haben wir so ein tolles Buch? Was ist dein Problem mit dem Fernseher?
8: Die haben keinen Respekt. Immer nur Bücher und Geschichten.
6: Nein, nein, es ist ein ganz wunderbares Buch. Ehrlich, es soll ich immer nicht.
5: Willst du mal was Wunderbares sehen? Ja, komm mal.

0: Also ich war 6 Jahre alt und durch das, dass meine Mama Musical-Darstellerin ist, habe ich mir halt dann irgendwann gedacht, ja, das ist schon cool, ich möchte das auch machen. Und dann habe ich geschaut, dass ich es mir erarbeite und dann habe ich, seit ich 6 bin, eben in jährlich sicher 3 oder 4 Produktionen mitgespielt.
1: Ja, also ich habe es schon immer geliebt, seit ich klein bin, zu singen und so und einfach Aufmerksamkeit von anderen zu bekommen. Und ich habe zum Beispiel mit 6 angefangen, in der Bruckmühle in Pregarten zu tanzen. Und ich war auch in der Volksschule schon in einem Chor und so dabei. Und das hat mir dann immer mehr und mehr Spaß gemacht, bis ich eben hier ins Musiktheater gekommen bin.
2: Ja, bei mir war es auch so, ich tue auch von klein auf singen und tanzen. Also früher habe ich eine Tanzschule besucht, also wie ich noch ganz klein war. Und seit ich 7 bin, mache ich auch rhythmische Gymnastik und da haben wir auch manchmal Ballett und so. Und singen habe ich eigentlich schon gemacht, wie ich ganz klein war und so. Und irgendwann habe ich dann Gesangsstunden an der Musikschule angefangen und war dann dort auch in so einem kleinen Singensemble und so. Und jetzt habe ich auch im Chor angefangen letztens, im Februar irgendwann. Und ja, also es macht mir beides sehr viel Spaß, tanzen und singen.
3: Es ist schon wirklich erstaunlich, wie konzentriert die Kinder dabei bleiben. Vor allen Dingen, da sie ja doppelt besetzt sind und meistens alle da sind, heißt es ja immer, eine Hälfte sitzt dann im Zuschauerraum bzw. im Probenraum an der Seite und hat die Aufgabe aufzupassen. Man weiß, wie das mit Kindern ist, dass das natürlich nicht bei jedem gleich gut klappt. Die Kleinste, die wir haben, ist 8 Jahre alt. Die kleine Barin, die kommt natürlich dann schon mal so an und hat ein bisschen Luft, aber ist dann eben auch wieder erstaunlich, wie viel dann doch hängen bleibt bei ihr. Ich glaube, die wird jedem das Herz brechen. Meisten lieben natürlich auch Kinder und sagen wir mal, es gibt so Ausnahmen, die sagen, Kinder sind nicht so mein Fall, aber dann habe ich sie bei den ersten Proben beobachtet. Man hat gemerkt, das hat sich plötzlich geändert. Also ich glaube, die genießen das auch sehr mit dieser Frische und der Unbefangenheit dieser Kinder mal wieder vor Augen geführt zu bekommen, dass das einfach ein ganz toller Job ist, den sie da machen. Und das kann man ja manchmal im Alltag vielleicht auch ein bisschen vergessen. Und ich glaube, alle genießen das eigentlich, mit den Kindern zu arbeiten. Die meisten müssen sich halt damit abfinden, dass sie keine Hauptrolle haben.
4: Amanda Knöpfer!
5: Ja, Frau Knüppelkuh?
4: Was habe ich dir über Zöpfe gesagt? Ich kann Zöpfe nicht ausstehen!
5: Meine Mama findet sie schön. Sie sagt mir, dass sie mir gut stehen.
4: Also ist

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2: Hallo, schönen guten Tag, ich bin der Wilfried. Ich bin der mit den Heidelbeeren, wenn Sie sich erinnern. Wenn Sie ein bestimmtes Alter haben, werden Sie das Lied vielleicht noch kennen, Heidelbeeren.
3: Wilfried Scheutz galt als einer der kreativsten und vielseitigsten Popmusiker Österreichs der letzten 50 Jahre. Der aus Bad Gäusern stammende Künstler feierte außerdem als Film- und Theaterschauspieler Erfolge. Mitte Juni 2017 hat er sein letztes Album Good Luck veröffentlicht. Zu diesem Zeitpunkt sah der vom Krebs stark gezeichnete Wilfried dem Tod bereits tief in die Augen. Mit Good Luck, produziert von seinem Sohn Hannibal, schaffte der Sänger noch einmal den Sprung in die Charts. Am 16. Juli 2017, also knapp ein Monat danach, ist Wilfried im Alter von 67 Jahren gestorben. Peter Pohn begrüßt Sie zu einem vordergründig-hintergründigen Porträt über Wilfried Scheutz. In der kommenden Stunde möchte ich an den Sänger Wilfried, den ich bei mehreren Interviews kennengelernt habe, erinnern. Sie hören Ausschnitte aus meinem letzten Gespräch mit dem Sänger, das im Oktober 2015 aufgezeichnet wurde.

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1: Was wird's? Ein Titel aus Wilfrieds letztem Album Good Luck. 1970 zieht Wilfried im Alter von 19 Jahren aus Bad Gäusern, seinem Heimatort, nach Graz. Hier will er Englisch und Französisch studieren. Wenig später beginnt seine musikalische Karriere. Zuerst wird er Bassist bei der Blues-Rock-Formation Moses. Dann singt Wilfried auf der letzten Single der Grazer Hardrock-Gruppe Heide.

Sieg. Trotz rascher regionaler Bekanntheit fällt es Wilfried anfangs schwer, in einer für ihn fremden Stadt Fuß zu fassen. Im Vergleich zu seinem früheren Leben in Bad Gäusern fühlt er in Graz wenig Vertrautes. Seine Eindrücke von damals verewigt er 1974 in dem Lied Run Rabbit Run.

0: Lauf, Hase, Lauf, die deutsche Version von Run, Rabbit, Run, übersetzt von Georg Danzer, erschien 1982 auf dem Album Wunschkonzert. Das Grundthema des Liedes ist eigentlich weniger die Jagd, wie man vermuten möchte, sondern der Umgang mit den ungewohnten Rahmenbedingungen, an die man sich in einer neuen Umgebung gewöhnen muss, erklärt Wilfried. Die Problematik entstehe dadurch, dass Menschen an einem bestimmten Ort erwünscht sind oder auch nicht.
1: Damals, wie ich es geschrieben habe, hat sich die Sache so dargestellt, dass ich einfach das Gefühl hatte, ich bin im falschen Film. Das ist die Grundstimmung des Liedes. Man kommt sich vor wie in ein Spiel, wo man die Regeln nicht bestimmen kann. Und das ist eine schwierige Angelegenheit für jeden. Das fängt an, wenn man ein Haustier in den falschen Kontext setzt, ist es verwirrt. Und in gewisser Hinsicht sind wir alle nur Tiere, was ja unser Ursprung ist. Also man fühlt sich verunsichert. Selbst wenn einem jemand erklärt, versteht man es nicht. Ich habe sehr früh aufgehört, ein reiner Gäuserer zu sein. Ich bin ein Gäuserer, schon native gesehen, von Geburt her. Und das verlässt mich auch nicht bis zu meinem Ableben irgendwann. Aber fühle mich in vielen Zusammenhängen zu Hause. Habe eine slawische Frau aus Slowenien, die wiederum einen Vater hat aus Bosnien und Verwandtschaft in Montenegro und in Belgrad. Sie ist trotzdem im falschen Film. Sie lebt in Österreich. Und immer wenn es hart auf hart geht, fällt ihr ein, dass sie keine Österreicherin ist. Obwohl sie besser Deutsch spricht als wir alle. Sie spricht perfekt Deutsch, weil sie es gelernt hat. Wir nicht, weil sie unsere Sprache ist.
0: Den Unterschied von Haltungen, Einstellungen oder Meinungen zwischen Stadt und Land erlebt Wilfried in den 70er Jahren als sehr groß.
1: Das war noch ganz weit auseinander und ich behaupte jetzt hat sich gar nichts geändert. Die Anfangsgeschwindigkeit, wenn man die aufnehmen kann, ist es gut. Aber etwas komplett zu begreifen und es oberflächlich zu begreifen, sind zwei Paar Schuhe. In den Zusammenhang hineinzuwachsen langsam ist dabei hilfreicher als, ich weiß eh schon, wie das geht. An Schmoren weiß man, wie es geht, weil es geht alles nicht so, wie es ausschaut. Es geht ganz anders.
0: In den Medien wird Wilfried im Laufe seiner Karriere als Antiheld bezeichnet. In seiner Kindheit muss er mit der Situation als Außenseiter zurechtkommen, weil er als lediges Kind geboren wird.
1: Mein Hauptthema als Jugendlicher war, ich gehöre nicht dazu. Ich bin ohne Vater aufgewachsen am Land und das ist heutzutage ein Problem und damals war es schrecklich. Es wurde dir jeden Tag 15 Mal vorgesagt. Du bist ein lediges Kind, war ein Makel der Sonderklasse. Zu meinen Zeiten, heute ist der Makel noch immer da, aber halb so groß, weil es schon Bestrebungen gibt, das einzudämmen, aber es gibt es noch immer. Das meine ich mit Oberfläche, die hat sich geändert. Wenn man sagt, die Frauen dürfen inzwischen eh alles, stimmt das, sie dürfen alles, aber dafür gesteinigt werden sie noch immer. Ich meine jetzt verbal gesteinigt, nicht wie in Kuwait oder irgendwo. Jede ledige Frau, die ein Kind allein großzieht und es eh schon schwer genug hat, wird im Hintergrund gemobbt, weil die anderen Frauen Angst haben um ihre Männer und solche Sachen.
0: Meinungen oder Sichtweisen können sich ändern, meint Wilfried. Die Urangst jedoch bleibe. Als Beispiel dafür nennt der Sänger das Verhältnis der Bevölkerung zu Flüchtlingen.
1: Zuerst sagt man mal, ja, und was machen wir jetzt mit einer? Jetzt machen wir mal nichts, jetzt gewöhnen wir uns einmal dran, dass wir eine neue Situation haben. Als die Mauer fiel in Berlin, ja, war ich nur von jubelnden Menschen umgeben. Alle meine deutschen Freunde haben mich angerufen, die Mauer ist gefallen, haben ins Telefon geweint. Und ich konnte die Begeisterung nicht teilen. Ich kann sie teilen, dass es keine Mauern geben sollte, das stimmt. Aber wenn die Mauern fallen, dann kommen die Leute zu uns. Das ist ja völlig logisch. Deswegen sind sie jetzt da. Und Das jetzt hat nur mal eine andere Qualität, weil sowas kann weder einer voraussagen noch verhindern, kennt man schon, aber da hätte sehr viel früher ganz was anderes passieren müssen. Man hätte Assad eindämmen müssen. Aber es ist nicht nur Assad, es ist auch, wie verhalten sich die Türken zu ihren Brüdern, zu den Kurden, die ja eigentlich ihre Brüder sind. Ja. Sie bekämpfen nicht die ISIS, sondern die Kurden, die gegen die ISIS kämpfen. Das ist ja alles völlig verrückt.

Komm Bruder, mit diesem Lied qualifiziert sich Wilfried 1972 für die ORF-Show Showchance und wird Dritter. Unter dem Titel Showchance liefen von 1967 bis 1973 Musikertalentwettbewerbe in Österreich, Deutschland und der Schweiz. In dieser Zeit orientiert sich Wilfried an amerikanischen Jazz- und Popbands, wie zum Beispiel Blood, Sweat and Tears. Und so beschreibt auch Wolfgang Zink in seinem Austro-Rock-Lexikon Wilfrieds Musikstil anfangs der 70er Jahre. Nach der Showchance folgen mit Mary O' Mary, Woodpeckers Music und Tziwi Tziwi seine ersten Hits und mit seiner Crazy Baby Band geht er auf Tour.

0: 1978 übernimmt Wilfried die Hauptrolle im Rockkabarett Verunsicherung von Thomas Spitzer. Es ist die Geburtsstunde der ersten allgemeinen Verunsicherung. Das Stück beschreibt ein junges Mädchen, das in ihrer Disco-Glitzerwelt ihr Heil sucht, allerdings am realen Leben scheitert.
1: Lauter süße Blumenbettchen um das getraute Elternhaus, hält sie nicht mehr länger aus, die Energien gehen ihr langsam aus. Sehr guter Spitzertext. Die anfänglichen Spitzertexte waren nachher auch viele gute Sachen, aber der Anfang war brillant, ja, großartig.
0: Mit Wilfrieds Hilfe wird das Rockkabarett unter dem Titel Erste allgemeine Verunsicherung veröffentlicht. Es ist das Debütalbum der Band. Dennoch verlässt Wilfried die ERV nach kurzer Zeit.
1: Die Anfänge waren extrem chaotisch. Wir haben sehr oft auf Fußböden geschlafen, nur mit einer Decke drüber. Ich war eine Spur zu weit, es war mir zu infantil. Es war irrsinnig gut, aber, und ich konnte es mir auch nicht leisten. Wenn man nach 2 Monaten mit 200 Mark, was sind 100 Euro, nur für ins Heute übersetzt, mit einer bisschen einer anderen Kaufkraft, aber egal, wie du das rechnest. Also ich bin mit einem satten Minus allein von der Wohnungsmiete nach Hause gekommen. Die Leerstand in der Zwischenzeit, die Wohnung.
0: Ein Gutes hatte die Zeit mit der ERV für Wilfried aber allemal. Er lernt seine Frau Marina kennen.
1: Wir haben es gut erwischt miteinander.
0: Mit der nächsten LP, Nights in the City, besingt Wilfried 1979 die aufkeimende Disco-Welle. Damit ist er zurück im Rampenlicht.

0: Anfang der 80er Jahre beginnt Wilfrieds erfolgreichste Zeit. Er ist neben seiner eigenen Musikerkarriere nun auch Songwriter und Produzent für österreichische Punk- und New Wave-Bands. Für die Band Tom Pettings Herzattacken rund um den heutigen Ö3-Moderator Eberhard Forcher produziert er die Single Alles oder Nichts und für die Linzer Band Superfeucht das Album Jetzt oder Nie. Sich selbst bleibt Wilfried stets treu. Seine Texte sind meist Lehren aus Beobachtungen. In seinem Single-Hit von 1983, Wir sind alle froh, besingt Wilfried das Schönreden.
1: Ich bin ein großer Verfechter des Ausdiskutierens und das muss dann auch wieder einmal ein Ende haben. Wenn man die Sachen nicht ausdiskutiert, haben sie einen endlosen Schweif hinten nach. Also immer, wenn ich sage, ja, aber über das müssen wir nicht, das muss man ja nicht zerreden, sagen die Leute, oder das, darüber muss man sich nicht aufregen. Doch, wenn etwas bösartig ist, muss man sich darüber aufregen, und zwar möglichst bösartig, nicht ruhig, weil sonst versteht der andere das nicht. Man muss es ihm in der gleichen Lautstärke und mit der gleichen Vehemenz sagen. Sonst gibt es keine Änderung. Man muss die Sachen ausreden. Und dann kann man anfangen zu sagen, hui, jetzt geht's mir gut, weil das haben wir jetzt geklärt. Wenn der andere oder die andere das dann nicht macht, dann muss man es nur einmal ausreden. Und beim vierten Mal muss man sagen, es macht keinen Sinn, mit dir was auszureden, ich ändere es jetzt. Weil sonst hast du das Thema endlos am Hals. Also schön geredete Ehebeziehungen oder alle Arten von zwischenmenschlichen Problemen werden ja nicht besser, wenn man es nicht ausspricht, sondern im Gegenteil, sie werden ganz schier. Um zum Lied zurückzukommen, hat davon gehandelt, dass das Schönreden nichts bringt, dass man sagt, uns geht's eh gut, wir sind alle lustig, wir haben ein Auto, das haben wir natürlich nicht zahlt, das Auto. Es ist auch zu groß, so wie das Haus, das ist auch viel zu groß und wir haben es auch nicht zahlt, aber wir haben ein Haus.

0: Man kann selbst mit den größten Anstrengungen nicht verhindern, dass es Leute gibt, die positive Dinge tun. Extremisten. Und ich bin ein großer Gegner von links und rechts, ist dasselbe. Trotzdem, am äußersten Rand wären ja die linken Extremisten rechte Extremisten. So wie die DDR ja kein Kommunismusstaat war, sondern einfach eine Diktatur. Man kann nicht sagen, deswegen ist der Kommunismus scheiße, weil die DDR so war. Das ist ja nicht der Fall. Der Kommunismus ist wunderbar, es gibt ihn nur nicht. Und es wird ihn auch nie geben. Und wenn dann das in ihre ärgste Form kommt, die Linksradikalität, dann wird sie wie die Rechte ganz außen. Es gibt ja auch Leute, die sind keine Sozialisten im Kopf, so wie ich bin ein Sozialist im Prinzip. Das Ärgste, was mir einfällt, was läuft schief in diesem Land, sage ich, der Sozialismus, weil er keiner ist. Deswegen vermischt sich ja dauernd Strache mit sozialistischer Partei. Weil die Sozialisten sind keine Sozialisten, sondern versuchen, die bessere ÖVP zu sein oder irgend sowas. Ich habe keine Ahnung, was das alles sein soll. Vergessen den Humanismus bei vielen Dingen. Und dann hat der extrem rechtsstehende und aus einem eindeutigen Zusammenhang kommende Strache die Möglichkeit, so zu tun, wie wenn er sich um die kleinen Leute kümmern würde. Das tut er einen Scheißdreck, tut er das. Er kümmert sich um seine Karriere, um sonst gar nichts.
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1: Nach zwei erfolgreichen Jahrzehnten als Musiker, Produzent und Schauspieler erlebt Wilfried Ende der 80er Jahre die ganz große künstlerische Pleite. Mit Lisa Mona Lisa belegt er 1988 beim Song Contest in Dublin den letzten Platz. Die damals 20-jährige Celine Dion gewinnt. Das Lied Lisa Mona Lisa handelt von einer starken, emanzipierten Frau.
2: Die hat mich als Theaterfigur interessiert, aber der Text stammt ja nur zum Teil von mir. Der Großteil des Textes oder die Grundidee, sagen wir so, vom Text ist viel von mir, aber die Grundidee war ja vom Ronny Herbolzheimer und der hat seine Freundin beschrieben, die ihn völlig überfordert, die aber auch es durch ihre Vehemenz zusammenbringt, dass sie irgendwie, ja, das kann man auf Deutsch sagen, den Leuten mit dem Arsch ins Gesicht hupft. Sie schafft es, dass sie mit dem Leben zurechtkommt, weil sie sich einfach wehrt, wenn sie schlecht behandelt wird. Es ist ja heutig, dass man immer noch als Frau dafür angefeindet wird, wenn man quasi mit der Faust am Tisch haut, während das bei einem Mann Stärke signalisiert. Und eine Frau wird dafür noch immer, was ist denn das für ein Bissgurn oder etwas in die Richtung. Und das halte ich einfach für total unfair, das ist ja blöd. Ja. Schon, dass man sich freut, dass jemand das Selbstbewusstsein hat. Ja. Und da kommt dann die Angst der Männer und dann gibt es dann spielt's umgekehrt Granada.

0: Nach dem Scheitern beim Song Contest folgt ein Karrieretief. Wilfried beginnt mit der Gruppe Viergesang durch die Lande zu tingeln. Ein beachtliches Comeback gelingt ihm dann 2012 mit dem Album Tralalala. Darauf befindet sich auch der Titel Franz. Der Name Franz steht in diesem Lied als Symbol für Menschen, die über ihre Verhältnisse leben.
1: Ich habe Leute, die am Zager hauen und übertreiben, nie gemocht. Also dieses sich aufblustern in der, vielleicht auch, weil ich so ein Drummann bin, ja, weil ich ein großer Mann bin und nicht nötig habe, mich aufzublustern. Weiß ich nicht. Ja, also schon von den Gegebenheiten her, den körperlichen. Aber diese sinnlose Übertreibung und obwohl man es sich gar nicht leisten kann, ein Riesenauto zu fahren und dann alles hint anzustellen, nur dass der zwei goldene Auspuff hat, das habe ich immer irrsinnig blöd gefunden. Ich konnte damit nie was anfangen. Also Leute, die einen und das sage ich jetzt als einer, der so ein Auto wirklich schön findet, ja. Leute, die einen R8 Audi oder an S-Klasse Cabrio Mercedes fahren, die haben nicht meine Bewunderung, sondern meine Verachtung, weil das ist eine Frechheit in Zeiten wie diesen, so ein Auto zu fahren. Sie fahren es auch deswegen, damit sie sagen können, an ihnen prallt das alles ab. Aber es ist eine Frechheit, ja. Wenn es Leuten so geht, wie es ihnen geht, zwei Hummer zu fressen mit einem halben Kilo Kaviar ist einfach schwachsinnig. Ich würde mich schämen für das. Dass es jemand dann auch noch herzagt, diese ganzen Medienformate mit den größten Idioten des Landes und die Leute schauen sich das an, die ganzen Lugners und Geissens und wie es alle hassen. Das ist so scheiße, das ist so peinlich. Ja. Dass die sich wohlfühlen in der Haut, das geht nur, weil sie komplette Idioten sind. Ja. Und die Fernsehleute, die das genehmigen, ja, die das fördern, das sind Zyniker, denen gehört das Gehalt aberkannt. Die Leute werden verarscht.
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0: Heute gilt Wilfried als Pionier der modernen Volksmusik, gepaart mit Rock, Jazz und Blues.
1: Meine Arbeit ist eine andere. Das geht aus von dem, dass die Leute in Wien was gemacht haben. Ich war der erste Eindringling von woanders, also quasi aus den Alpen. Und das wird sehr wohl anerkannt. Also die Leute wissen schon, wo die Epigonen, die nachher kamen und zum Teil sehr erfolgreich waren, wo die das her haben, das wissen die Leute schon. Und es wird mir auch immer wieder gesagt, da kann ich mich nicht beklagen. Aber ich spiele das Wiener Spiel nicht. Ich habe eine andere Herkunft. Ich bestehe nicht drauf, ein guter Wiener zu sein, obwohl ich schon lange einer bin. Ich will gar kein Wiener sein. Ich freue mich, dass ich im Wienerwald bin und dort eine Waldlandschaft um mich habe, wo die Rehe ab und zu meinen Salat fressen. Und das ist meine Erfüllung. Ja, das ist geil. Welchen Stellenwert ich in diesem Ranking habe, interessiert mich überhaupt nicht. Diese Art von Eitelkeit fällt mir einfach.
0: Viele Musikhistoriker bezeichnen Wolfgang Ambros als Vater des sogenannten Austropop und seinen Hofer als Urknall. Wilfried sieht das anders.
1: Urknall, es kommt alles aus irgendwas. Der Elvis Presley hat auch den Rock'n'Roll nicht erfunden, sondern er war der 35. Und weil er heute den meisten Erfolg gehabt hat, wie der Ambros in Österreich, dann sagt man, der hat das erfunden. Es gab rundherum noch 10 Leute, die was gemacht haben. Und dann irgendwann kristallisieren sich die raus, die wirklich erfolgreich sind. Dann gibt es die Mittelerfolgreichen, so wie mich. Bin zufrieden. Ich bestreite mein Leben mit Musik. Das ist doch was. Muss ja nicht reich werden damit. Das überlasse ich anderen.
0: Und damit sind wir am Ende eines vordergründig-hintergründigen Porträts über Wilfried Scheutz angelangt. Der Musiker ist am 16. Juli 2017 seinem Krebsleiden erlegen. Er wurde 67 Jahre alt. Peter Pohn bedankt sich bei Ihnen fürs Zuhören und bei dir, lieber Wilfried, für deine Freundlichkeit, deine Hilfsbereitschaft, deine Menschlichkeit und vor allem deine Lieder.

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3: Hallo und herzlich willkommen zu einer neuen Ausgabe des Frosins, dem Infomagazin von Radio Froh. Mein Name ist Eileen Yilmaz. In der heutigen Sendung hören Sie, warum der schlechte Ruf von Tauben eigentlich unbegründet ist und wie sich die Geschichte der Korruptionskritik über die Jahrhunderte entwickelt hat. Tauben sind Plagen. Sie sind schmutzige Tiere und mit ihrem Kot zerstören sie Fassaden. Warum diese Vorurteile und vermeintliche Fakten nicht unbedingt der Wahrheit entsprechen und wie ein harmonisches Zusammenleben zwischen Mensch und Taube aussehen kann, darüber habe ich mich erkundigt. Ich spreche jetzt mit Sabine Auer von den Streunertauben Linz. Das ist eine Initiative von den Streunerkatzen Oberösterreich. Hallo Sabine.
4: Hallo, grüß dich, danke für die Einladung.
3: Tauben sind ja gerade in der Stadt ein sehr kontroverses Thema. Viele von uns haben den Ausdruck sicher schon gehört, die Tauben sind die Ratten der Lüfte. Fangen wir gleich mal damit an. Was ist denn überhaupt damit gemeint und inwiefern stimmt diese Aussage denn überhaupt?
4: Ja, also viele Menschen sind ja leider immer nur der Meinung, dass Tauben quasi Krankheiten übertragen und schmutzig sind. Ja, ist nicht so, kann ich gleich mal vorweg sagen. Die Krankheiten oder auch die Parasiten, die Tauben haben, sind grundsätzlich vogelspezifisch bzw. sogar taubenspezifisch. Ja. Also die gehen nur auf andere Tauben zum Beispiel oder eben nur auf andere Vögel. Es sind nur ganz wenige Erreger, die halt vielleicht für Hund oder Katze oder sowas relevant wären. Ja. Für Menschen an und für sich gar nicht. Also da müsste sich ein Mensch wirklich stundenlang in einen Schwarm von Tauben in einem geschlossenen Raum aufhalten und da wirklich die Kotpartikel inhalieren oder sich dran wälzen.

0: kommt das, weil neben Tauben und eben Ratten sind ja die Tiere so um uns herum, die wir in der Stadt antreffen, nicht diesen negativen Emotionen ausgesetzt.
1: Also ich glaube, dass das daher kommt, Tauben sind ja an und für sich Haustiere gewesen, beziehungsweise sind halt, werden immer gezüchtet, Rassetauben, zum Beispiel Brieftauben, diese Hochzeitstauben, was da gibt, ja. Das ist ja, sind ja eigentlich keine anderen Tauben, als wie die Tauben in der Stadt, nur schauen sie halt optisch anders aus, ja. Es ist nur so, früher hat man halt die Tauben in den Dachböden gehalten für Fleisch, für Eier, für die Federn. Irgendwann hat man es dann nicht mehr gebraucht, dann sind die einfach auslassen worden, ja. Und der Mensch hat aber vorher dafür gesorgt, dass sich die Tauben massiv vermehren, also eben wegen Fleisch und wegen die Eier. Und dieser angezüchtete Brutzwang und auch diese Ortstreue, die was einer da angezüchtet worden ist, eben auch im Hinblick auf Brieftaubensport zum Beispiel, ja. Das ist eben jetzt das, was Probleme macht. Also Probleme, ja, man könnte sie natürlich ganz einfach lösen, aber das sind eben die Probleme, die halt die Leute sehen. Ja? Also sprich, die Tauben wollen natürlich auf Fensterbänken nisten. Das kommt daher, weil sie eben von der Felsentaube abstammen. Ja? Die sind eigentlich, also die können mit einem Baum überhaupt nicht brüten, geht gar nicht. Ja? Also das ist nicht so wie die Wildtauben. Die sind eben angewiesen auf Nischen, auf Felsvorsprünge quasi und das ist halt in der Stadt halt ideal für einer, ja. Sie sind eben auch Schwarmtiere und darum treten sie in so großer Zahl auf. Und das macht halt vielen Leuten Angst, beziehungsweise wenn die natürlich längere Zeit auf einem Platz sitzen und darauf warten, dass sie Futter kriegen, ja, dann verschmutzen sie, sage ich jetzt einmal, so mehr oder weniger diesen Platz, wo sie eben da sitzen, ist egal, weil eine Taube muss halt genauso wie ein anderes Tier auch einmal seine Ausscheidungen loswerden.
0: Genau, das ist dann ein Problem, auch ein verständliches von unserer Sicht aus. Also niemand möchte jetzt einen Balkon haben, der von Kot übersät ist. Gibt es in Städten, gibt es jetzt allgemein in Österreich jetzt Pläne, wie man besser mit den Tauben koexistieren kann? Eben wie du gesagt hast, es waren mal Haustiere, also sie sind eigentlich auf unsere Hilfe angewiesen, aber die gibt es ja nur sehr vereinzelt.
1: Ja, also von den Städten her gibt es aktuell, soweit ich weiß, nur in Wien die Bemühungen. Da gibt es jetzt mittlerweile 2 Taubenschläge, soweit ich informiert bin, die recht gut funktionieren. Also zumindest einer funktioniert auf alle Fälle gut. Der zweite ist, glaube ich, erst vor kurzem eröffnet worden. Da habe ich jetzt noch nicht so viel davon gelesen. Aber wir haben auch in Linz mittlerweile 2 Taubenschläge. Eine eben an der JKU und einer eben, der von uns betreut wird, also der von uns errichtet worden ist und betreut wird auch. Und unseren gibt es jetzt zum Beispiel seit Februar 2026, also seit heuer. Und ich muss dazu sagen, seit ein paar Wochen, also es hat sich dort drastisch geändert, also zum Positiven, ja. Weil die Tauben sich jetzt einfach fast nur im Taubenschlag aufhalten, beziehungsweise die Kostgänger nennen wir es, ja, die halt praktisch nur zum Fressen kommen. Die sieht man aber dann auch den ganzen Tag nicht mehr, weil die einfach satt sind. Die hucken sich dann irgendwo hin und chillen dann und ja, also die laufen nicht herum zwischen die Leute und wollen ein Futter oder suchen die letzten Körnsal oder Brösalz ab. Die Ausscheidungen sind ganz anders von der Konsistenz her, ja. Also eine Taube, die an Hunger leidet oder die das Falsche frisst, also Pommes. Ich habe ein Foto gesehen, wo eine Taube ein Grillwürstel im Schnabel gehabt hat, ja, also das ist gänzlich ungeeignet für einen, ja. Davon kriegst du Durchfall, davon kriegst du Bauchweh und natürlich ist dann das ist nicht so nett, wenn die dann irgendwo sitzen und das dann runterlassen. Ja. Und das ist ja extrem schwer zum Wegkriegen, muss man auch dazu sagen. Ja. Und wenn die aber natürlich ein artgerechtes Körnerfutter kriegen, also das Futter, was wirklich aufnehmen sollen, dann sind die Kothaufen wirklich schön fest und die kann man wirklich mit 2 Fingern nehmen und wegtun. Also die sind sehr leicht zum Wegkriegen. Es gibt da von der TU Darmstadt so eine Studie, die in Auftrag gegeben worden ist. Und da wurden eben der Taubenkot über längere Zeit auf verschiedene Materialien aufgebracht. Ja. Da ist eben dann geschaut worden, wie verhält sich das Material dann? Ja. Also ist der Taubenkot wirklich so ätzend oder greift er wirklich die Substanzen wirklich so an? Und an und für sich hat es da überhaupt keine Auffälligkeiten gegeben. Das Einzige ist halt nur bei Metall und bei Kupfer. Da hat das halt zum Oxidieren angefangen, aufgrund von der Feuchtigkeit einfach, ja, von was im Kot drinnen ist. Aber es ist jetzt nicht so, dass jetzt der Taubenkot so aggressiv ist oder die Gebäude schädigt oder, ja, also das ist halt maximal nur eine Verfärbung, ja, also eine oberflächliche optische Schädigung.
0: Das ist sehr spannend, weil es heißt ja immer, dieser aggressive Taubenkot. Also

0: Ist das auch eigentlich eines dieser Vorurteile, die...
1: Ja, das trifft nur insofern zu, wann eben die Tiere wirklich das Falsche fressen und also einfach der pH-Wert da nicht stimmt, ja. Also um das geht es da hauptsächlich, ja. Wenn die jetzt ein ordentliches, vernünftiges Futter kriegen, ja. Wie gesagt, dann sind es feste Haufen, die ziemlich trocken sind oder eigentlich kaum einen Feuchtanteil haben. Und dann lässt sich das rückstandslos entfernen. Also bei unserem Taubenschlag ist zum Beispiel eine Fläche mit so Bleche und die haben jetzt schon zweimal gereinigt, die waren wirklich voll mit Taubenkot, ja, und die haben wir gereinigt und nach der Reinigung sieht man genau gar nichts.
0: Wie finden denn die Tauben in die Schläge, die jetzt extra errichtet worden sind? Wie lockt man die dahin?
1: Ja, das geht ganz leicht mit Futter. Nein, wir haben schon, bevor wir den Schlag errichtet haben, haben wir schon angefangen, dass wir an den Platz, wo der Taubenschlag dann hinkommt, dass wir da schon anfüttern. Da sind innerhalb von zwei Wochen aus zwei Tauben, glaube ich, um die 50 geworden. Während wir den Schlag errichtet haben, waren sie natürlich auch schon neugierig und haben auch schon geschaut. Und es hat dann eigentlich, wie dann der Schlag errichtet worden ist, also bis dass wir fertig waren, waren dann so um die 100 Tauben schon da. Also es hat ungefähr einen Monat gedauert. Wir haben dann mit 13. Februar haben wir den Schlag aufgemacht und aufgrund von den Kameras, die wir aufgestellt haben im Schlag, haben wir dann gesehen, am 15. Februar sind dann wirklich, also da ist eine ganze Horde eingedrungen in den Schlag und die haben sie dann übers Futter hergemacht und seitdem ist eigentlich immer was los. Also wir haben eine Kamera installiert, da können wir jederzeit live reinschauen in den Schlag, können wir schauen, was da los ist. Es übernachten auch schon einige drinnen und wir haben auch schon einige besetzte Nester. Wir haben auch schon um die 40 Eier getauscht mittlerweile und ja, läuft gut an. Also wir haben eigentlich geglaubt, dass das viel länger dauert, aber es ist recht schnell, recht gut angenommen worden.
0: Wo steht denn dieser Schlag?
1: Ja, das will der Eigentümer leider nicht, dass das bekannt wird.
0: Du hast jetzt gesagt, die Eier werden getauscht und du hast auch schon erwähnt, dass eben die Tauben zum Brüten, zum Aufbrüten gezüchtet worden sind und dass ja auch diese große Vermehrung, die eben in den Städten zu einem Problem führt, weil es sind so viele Tauben, man wird denen nicht Herr. Wie regelt ihr das oder macht euer Schlag dann im Großen und Ganzen einen Unterschied?
1: Ja, also wie gesagt, der Sinn und Zweck von diesem Taubenschlag ist ja, dass die Tauben erst einmal sie drinnen aufhalten, dass sie eben die Leute nicht belästigen, die rundherum in den Gastgärten sitzen zum Beispiel. Ja. Also das heißt, die Tauben werden auf alle Fälle satt gefüttert, das ist ganz wichtig, das ist ein Teil davon. Das nächste ist, wir stellen ihnen sauberes Wasser auch zur Verfügung, auch zum Baden. Tauben sind reinliche Tiere, die baden recht gern. Ja. Also die warten oft wirklich schon, bis wir das Wasser wieder frisch machen. Und der nächste Aspekt ist einfach, dass wir einer, also wir haben jetzt zum Beispiel in unserem Schlag 180 Nistplätze zur Verfügung gestellt. Da bauen die Tauben dann ihre Nester rein, ja, legen natürlich die Eier rein und wir tauschen dann die Eier gegen Kunststoffeier aus. Das heißt, so verhindern wir, dass einfach die Tauben sich vermehren. Ja. Und die brüten dann einfach drei Wochen lang auf den Eiern, auf den Kunsteiern. Und nach drei Wochen kommen sie dann drauf, da schlüpft nichts. Dann geben sie eben das Nest auf, beziehungsweise die Eier auf, dann nehmen wir die Eier wieder weg und dann legen sie einfach dann oft innerhalb von einer Woche fangen sie dann wieder mit dem nächsten Nest an. Also entweder woanders oder eben in das gleiche Nest wieder. So funktioniert das.
0: Ist das für die Tiere irgendwie schädigend, wenn da nie ein Küken rausschlüpfen kann?
1: Nein, also es ist so, wir haben bei den umliegenden Balkonen, also in unmittelbarer Nähe vom Schlag schauen wir natürlich auch immer, wir wollen natürlich die Tauben dort wegkriegen von den Balkonen. Wenn die dort schon erfolgreich gebrütet haben, ist das natürlich ein bisschen schwieriger, weil die das natürlich erkennen, aha, da haben sie erfolgreich Küken großgezogen, dann geben sie den Platz natürlich ungern auf oder nur sehr schwer auf. Und jetzt machen wir es praktisch so, wir haben die Leute gesagt, sie sind sie mögen bei uns, wenn sie am Balkon Tauben haben oder ein Nest haben. Wir tauschen dort die Eier aus. Und wenn da zum Beispiel weit bebrütete Eier sind, also die wirklich schon kurz vorm Schlüpfen sind, dann nehmen wir diese Eier und schummeln es bei uns im Taubenschlag unter. Ja. Hat den Effekt, die Küken werden sowieso geschlüpft, weil weg tun dürfen wir es nicht, laut Tierschutzgesetz, weil sie einfach schon knapp vorm Schlüpfen sind. Und das nächste ist, die Tauben im Taubenschlag haben ihren Bruterfolg, das heißt, sie nehmen den Schlag nur besser wahr oder nur positiver wahr. Und die Küken wachsen im Schlag auf, das heißt, die belästigen dann keine anderen Leute auf die Balkone. Also wenn die wild schlüpfen würden, sind sie ja dran trotzdem draußen oder beziehungsweise muss man dann auch wieder mühsam schauen, dass man es in den Schlag kriegt. Auf dem Balkon, wo die ursprünglich herkommen, schlüpft nichts Neues mehr. Das heißt, der Balkon wird je öfter, dass man dann die Eier gegen Kunststoffeier tauscht, uninteressant dann für die Tauben mit der Zeit, ja. Und wie gesagt, das beugt man eben im Schlag vor, wo man eben sagt, okay, einzelne, wie gesagt, weit bebrütete Eier, die schummelt man dann eben im Schlag unter, lässt die schlüpfen. Dann haben die ihren Bruterfolg. Das sind jetzt, ja, wie gesagt, bei 180 Nistplätze bzw. 200 Tauben, wenn da mal einmal im Monat vielleicht einmal auf Küken schlüpft oder so, das ist jetzt nicht schlimm.
0: Kann man sagen, wie viele Tauben in Linz leben?
1: Das ist sehr, sehr schwierig zum sagen, weil die Tauben ja einen gewissen Umkreis haben, wo sie sich bewegen. Wir haben versucht, das ein bisschen zu dokumentieren oder ein bisschen zu belegen, indem halt Tauben, die wir eben eingefangen haben und versorgt haben oder gesund gepflegt haben und wieder auslassen haben, die haben wir beringt. Und wir haben halt für jeden Bereich eine andere Ringfarbe hergenommen. Und da haben wir zum Beispiel auch Tauben gefunden, die vom Schillerpark eigentlich waren, die mit dem Schillerpark eingefangen haben, und die haben wir zum Beispiel beim Lenapark dort gefunden. Also die sind dort rumgelaufen. Ja. Wir haben auch schon Tauben vom Martin-Luther-Platz zum Beispiel gehabt, die dann da bei der Nibelungenbrücke gesehen worden sind. Also so kommt natürlich immer darauf an, wo die dann ihren Hauptsitz quasi haben, also wo die brüten und wo die fressen und schlafen. Und da in dem Umkreis so zwischen 700 und 1000 Meter bewegen sie sich halt dann. Wie gesagt, vom Zählen her, da müsste man wirklich in ganz Linz eine Erzählung machen, wo wirklich zur gewissen Uhrzeit alle schauen und durchzählen. Aber das haben wir bis jetzt noch nicht geschafft.
0: Jetzt reden wir schon die ganze Zeit von Tauben, aber du hast ganz am Anfang erwähnt, es gibt eben die Stadttauben, also die domestizierten Tauben, und es gibt dann wilde Tauben. Kannst du da mehr drauf eingehen, was da die Unterschiede sind, einmal vom Ausschauen und ob diese wilden Tauben sich auch manchmal in die Stadt verirren oder umgekehrt, ob unsere Stadttauben dann doch einmal sich in die Natur verirren?
1: Ja, also grundsätzlich gibt es bei uns hauptsächlich zwei Wildtauben, das sind die Ringeltauben und die Türkentauben. Die Ringeltauben, das sind die ganz großen, dunkelgrauen Tauben. Viele sagen, die schauen aus wie Enten. Also kann ich jetzt nicht so ganz nachvollziehen, aber die sind halt sehr auffällig groß. Die haben mindestens 600, 700 Gramm sowas. Also sagen wir mal, so eine normale Stadttaube hat ca. 300, maximal 400 Gramm. Also dass man sich ein bisschen orientieren kann. Die Ringeltauben und auch die Türkentauben haben gemeinsam, dass die halt in Bäumen brüten. Wobei wir auch schon Ringeltaubennester auf Fensterbänken gehabt haben oder auf Balkonen gehabt haben. Ja. Die Türkentauben, das sind ganz zarte kleine Tauben, so hellgrau. Unterscheiden von den Stadttauben kann man die Wildtauben daran, dass sie eben also ein schwarzes bzw. schwarz-weißes Band am Hals haben. Und sie treten halt nicht so in großen Schwärmen auf wie die Stadttauben. Also die sind eher in maximal kleinen Gruppen unterwegs, vielleicht mit 5, 6 Tieren sowas. Und sie brüten auch nicht so oft. Sie brüten 1, 2 Mal im Jahr. Und die Stadttauben, die brüten ja, wie gesagt, am laufenden Band. Also wir haben es auch oft so, dass da wirklich Küken im Nest sitzen mit 3, 4 Wochen und die Tauben haben schon wieder daneben schon wieder die nächsten Eier liegen. Also drum mit dem Eiertausch.
0: Das wurde ja von den Menschen so angezüchtet.
1: Genau.
0: Ich weiß nicht, ob du das weißt, aber ich frage mich, wie dann die Tauben, Brieftauben etc. nicht mehr so gebraucht worden sind. Warum hat man die nicht einfach, die man besitzt, einfach aufgegessen, fertig benutzt, unter Anführungszeichen, anstatt sie einfach alle freizulassen? Was war dann so der Gedanke dahinter? Oder wurde sich da keine Sorgen drum gemacht, dass eben dieses Problem herrscht, dass die sich jetzt vermehren?
1: Ich schätze mal, da wird einfach keiner nachgedacht haben drüber. Also das... Ja, schwer zu sagen, was sie sich gedacht haben oder nicht gedacht haben. Ich kann halt nur sagen, zum Beispiel Rassetauben, wir haben schon sehr viel Rassetauben eingesammelt und die haben alles gemeinsam gehabt. Die waren voller Parasiten oder die haben irgendwelche Erkrankungen gehabt. Ja. Also sprich, das war einfach dem Züchter nicht wert, dass er die Tiere behandelt. Und statt dass er es halt dann versorgen lässt oder abgibt oder wie immer, haben sie es dann einfach rausgeschmissen. Also ich habe in Traun zum Beispiel eine Rassetaube einer geholt, die ist 2 Tage lang bei den Leuten im Garten gewesen und mit gestutzten Flügeln, die hat nicht gescheit fliegen können. Und ich habe sie dann abgeholt und die hat zwar einen Ring drauf, aber man kann den Ring leider nicht nachvollziehen, wem der gehört. Ja. Also wir haben schon alles probiert, auch über einen kleinen Zuchtverband. Keine Chance, dass wir da den Besitzer ausfindig machen. Das ist halt auch ein großes Problem, weil wir haben auch unter Stadttauben, wenn man die ein bisschen beobachtet, man hat hellere Tauben dabei, man hat braune Tauben dabei, man hat schwarze Tauben dabei. Tauben mit Schopf, Tauben mit befiederten Füßen. Das sind alles eben Mischlinge von diesen Stadttauben, also die ursprünglich ausgesetzten Tauben, die man eben in den Dachböden gehalten hat, gemischt eben mit den Rassetauben, die halt dann durchkommen, oder auch die Hochzeitstauben oder auch Brieftauben. Ja. Also es ist ja, was sich der Mensch manchmal denkt, ja, schwierig.
0: Aus welchen Gründen werden heutzutage eben noch diese Rassetauben gezüchtet?
1: Liebhaberei, Ausstellungen, ja. Ich kann es nicht so ganz nachvollziehen, muss ich ehrlich sagen. Ich habe zum Beispiel in Buchkirchen habe ich 2 Pfautauben eingesammelt, die sind auch 3 Stock an der Bushaltestelle gesessen, die sind offensichtlich ausgesetzt worden, weil die Pfautauben, das sind diese Tauben, die quasi den Kopf hinten beim Hintern haben und die so eine große, so einen aufgefächerten Schwanzfedern haben. Die können nicht weit fliegen, also die können nur ein bisschen flattern, die können vielleicht auf Augenhöhe rauffliegen und recht viel weiter können die nicht fliegen. Und die sind eben, wie gesagt, 3 Tage an der Bushaltestelle gesessen und hat kein Mensch vermisst. Also die haben wir natürlich, wie alle anderen auch, ordnungsgemäß als Fundtiere gemeldet. Das hat sich keiner gemeldet, ja. Also es wollte dann auch keiner zurückkommen.
0: Was sollen Leute denn machen, wenn sie Tauben sehen, die sich eben irgendwie merkwürdig verhalten oder offensichtlich verletzt sind? Oder eben irgendwo sitzen und nicht wegfliegen können. Was sind da die Schritte, die man tun soll?
1: Also grundsätzlich ist so, eine flugunfähige Taube ist draußen eigentlich immer, es ist immer ein Todesurteil für die Taube, weil entweder es kommt eine Katze daher oder es tritt ein Kind danach, haben wir auch sehr oft gehabt schon, oder eine Erwachsene, oder sie wird überfahren. Also solche Tauben sollte man sowieso grundsätzlich immer zumindest einmal einsammeln, immer in eine Schachtel reinsetzen. Dass die mal in Sicherheit sind, ja. Schwierig wird es bei den verletzten flugfähigen Tieren. Da kommt es halt auch immer drauf an, gell? Wie schwer verletzt sind die jetzt wirklich, wenn die jetzt unter Anführungszeichen nur einen Beinbruch haben, wo die quasi nur jetzt einmal kurz nicht auf den Fuß auftreten. Sind halt oft sehr schwierig zum Fangen, beziehungsweise oft gar nicht zum Fangen, weil sie einfach auch das Vertrauen nicht haben. Also fangen kann ich eigentlich nur ein Tier, was entweder nicht flugfähig ist oder das, was das Vertrauen zu mir hat. Darum haben wir immer bis vor kurzem eben auch diese Hilfsrunden immer gemacht in Linz, wo wir eben gegangen sind, die Tauben angefüttert haben, geschaut haben, sind Verschnürungen drauf, sind irgendwelche Verletzungen. Auch mit den Augen haben sie oft Probleme, dass irgendwelche Entzündungen sind oder auch wenn eine Krähe zum Beispiel jetzt eine Tauben erwischt hat und dann das Auge verletzt hat zum Beispiel. Sowas schauen wir halt dann immer, dass wir einfangen. Ist natürlich nicht immer möglich, kommt halt immer darauf an, wie scheu das Tier dann wirklich ist. Gell. Aber natürlich mit dem Anfüttern tut man sich dann viel leichter, dass man es eben erwischt. Ja. Nur macht uns halt da teilweise die Stadt Linz oft einen Strich durch die Rechnung. Also es ist gerade erst im Dezember eine Helferin von uns angezeigt worden, wegen Verunreinigung, obwohl sie da eine Handvoll Körner hingeschmissen hat, dass eben eine verletzte Taube sichern kann.
0: Meines Wissens nach, also an sich ist Taubenfüttern nicht verboten?
1: Momentan noch nicht, ja. Es gibt aber Bemühungen der Stadt Linz, dass das praktisch dann eingeführt wird, das Fütterungsverbot. Wir haben ganz klar Stellung bezogen und haben im Magistrat Linz immer mitgeteilt, dass das Schlechteste ist, was wir machen können, weil ein Taubenfütterungsverbot was bewirkt ist. Die Tauben haben nur mehr Hunger, die Tauben sind nur lästiger, der Kot wird nur schierer. Und im Endeffekt hat man dann diese halb verhungerten Tauben herumsitzen. Also wir sehen es in Salzburg, da ist eben das Taubenfütterungsverbot verhängt worden. Und ja, die Tiere verhungern teilweise. Sie werden wirklich verhungert aufgefunden, das ist auch schon nachgewiesen worden, soweit ich weiß. Wie gesagt, man löst ja das Problem dadurch nicht, weil sie sind ja trotzdem da. Das ist genau wie bei den Streunerkatzen, ja, also... Es ist nicht viel Unterschied zwischen Streunerkatzen und Streunertauben quasi, darum bewusst dieser Name. Sie verschwinden nicht, indem man sie einfach nicht füttert. Ja. Man kann halt nur dagegen vorgehen, quasi, dass sie sich weiter vermehren, indem man halt bei den Katzen eben kastriert und dass man halt die Tauben die Eier austauscht. Und das ist halt viel einfacher in einem Taubenschlag zum Verwirklichen, als wenn man da jetzt überall einzeln die Balkone, die Leute informiert, wie machen sie das. Ich meine, machen wir natürlich auch, klar, weil jeder einzelne Balkon, der das so handhabt, trägt dazu bei, dass sie eben die Tauben nicht mehr vermehren. Ja. Und wir haben mittlerweile doch schon ein paar Leute, die gesagt haben, okay, nachdem die brütenden Tauben selber ja nicht wirklich ein Problem sind in dem Sinn, weil die verhalten sich auch noch für sich ruhig, die machen auch nicht übermäßigen Dreck. Ja. Die dürfen bei einem Balkon brüten, die Eier werden getauscht, dass eben keine Küken nicht schlüpfen. Und wenn die Tauben fertig sind mit Brüten, wird das einfach alles weggeräumt. Und wenn sie dann wieder dort Nest bauen und wieder Eier legen, dann werden halt die Eier wieder getauscht. Ja. Und wenn das natürlich, wenn sie nur 50 Balkone machen, dann sind es im Jahr einige hundert Eier, die was da getauscht werden. Das heißt, einige hundert Tauben weniger. Also es läppert sich dann, ja.
0: Du hast zwar gerade gesagt, dass eine Helferin von euch da Probleme bekommen hat mit dem Füttern, aber würde es schon Sinn machen, wenn ich jetzt, keine Ahnung, ein Sackerl Körndlfutter mit habe und im Park, wo ich sehe, dass da irgendwie wer ein Semmel oder ein Pizzastück weggeworfen hat, dass ich da daneben eben das richtige Futter ausstreue und ihnen und den Tauben das geben würde?
1: Grundsätzlich war es immer so, dass wir bei den Hilfsrunden immer die Leute angesprochen haben, aktiv an, die eben so ungeeignetes, ich will es nicht einmal als Futter bezeichnen, weil das ist kein Futter, ja. Sondern es ist halt gut gemeint von den Leuten, aber es ist halt eben total schädlich für die Tauben und lockt halt dann eben die Ratten an, die eben so verhasst sind immer, leider. Also wir haben die Leute dann immer angesprochen, haben ihnen erklärt, das ist eben nicht geeignet. Bitte, wenn, dann Körner eben hinstreuen und wirklich nur streuen. Also wir haben leider in Linz einige Personen, die da 5 bis 10 Kilo Körner einfach hinleeren und dann gehen. So sollte man es natürlich nicht machen. Ja. Auch in Tiefgaragen oder sowas auf Futter hinleeren ist absolutes No-Go. Wir haben jetzt gerade sehr zu tun gehabt in einer Tiefgarage, wo eine Person wirklich immer Futter hingestreut hat. Ja. Und wir haben da jede Woche verletzte und tote Tauben rausgeklappt, ja, weil es einfach natürlich unvorsichtig wären und dann vor den Autos herumlaufen. Und manche Autofahrer nutzen es halt auch wirklich aus und fahren bewusst drüber. Das haben wir leider auch schon erlebt. Ja. Davon abgesehen natürlich, dass er gerade in Tiefgaragen oder auch in Parkgaragen überhaupt nicht gern gesehen ist bei den Autos und so. Also da wird jetzt da schon massenhaft vergrämt. Bei unserer Tiefgarage, die wir da betreuen zum Beispiel, haben wir das abwenden können und da haben wir eben jetzt den Taubenschlag gekriegt. Ja. Also weil wir eben den Besitzer überzeugen haben können, dass die Vergrämung viel, viel teurer kommt und eigentlich sinnlos ist oder eigentlich nur wirkungslos, sagen wir mal so, wirkungslos ist das bessere Wort dafür. Ja, und dass ein Taubenschlag einfach viel mehr bewirkt bzw. viel nachhaltiger ist und auch tierfreundlicher ist, ja.
0: Du hast jetzt schon ein paar Beispiele genannt, ja, wie Menschen mit den Tauben umgehen, Kinder treten nach ihnen, sie werden von Autos absichtlich überfahren. Gibt es da irgendwelche Konsequenzen? Ich meine, könnte man das anzeigen? Also Tierschutzgesetz ist ja trotzdem auch für Tauben da.
1: Ja, grundsätzlich schon. Es ist halt nur immer schwierig mit der Beweisbarkeit. Das ist halt das Problem. Wobei, das war in der Riekestraße bei dieser Unterführung, da hat auch wer Körner hingestrahlt gehabt auf dem Gehsteig. Der Wind hat die Körner auf die Straße geblasen. Die Tauben sind auf der Straße herumgelaufen. Und das haben ein paar Autofahrer dann so quasi ausgenutzt und sind da wirklich, also die haben extra Gas gegeben und haben dann, also insgesamt 2 Tauben sind erwischt worden. Zum Glück nicht schlimm, also sie haben eine Prellung gehabt, also sie haben nur fliegen können, das war, aber ich habe das dann zur Anzeige gebracht und denen ist natürlich, weil ich habe mir das Kennzeichen gemerkt, beziehungsweise nachdem ich mitbekommen habe, dass sie die Autofahrer nicht davon abhalten haben lassen, dass sie da über die Tauben drüber fahren oder dass sie denen schaden wollen, habe ich dann wirklich bewusst auch die Kamera rausgeholt und habe das gefilmt. Und da haben wir eben dann eindeutig zum Hören auch, dass sie die Tauben verletzt haben, also dass es eine Kollision gegeben hat und die haben dann sehr wohl eine Strafe gekriegt. Wie hoch, erfahre ich leider nicht, aber ich weiß, dass die gestraft worden sind.
0: Gibt es irgendwelche Ideen, wie man jetzt das Image von den Stadttauben aufbessern kann?
1: Ja, vor allem Aufklärungsarbeit. Ja. Also zum Beispiel so ein Radiobeitrag ist natürlich perfekt dafür, dass man das auch den Leuten näher bringt und sagt, hallo, das sind nicht die Ratten der Lüfte, ja, wobei Ratten aus meiner Sicht sehr intelligente, putzige Tiere sind. Ja. Tauben sind sehr liebenswerte Tiere, ja, und sehr, sehr reinliche Tiere. Was viele nicht wissen, ist zum Beispiel, dass bei den Tauben erstmal beide Elternteile brüten. Also die wechseln sie ab beim Brüten und sie wechseln sie auch bei der Versorgung ab. Und zwar bilden beide in der ersten Zeit eine sogenannte Kropfmilch, also Vater und Mutter quasi. Und kümmern sie wirklich grundsätzlich sehr gut um die Kleinen. Das Problem ist aber natürlich der angezüchtete Brutzwang von Menschen, ja, der sie einfach dazu bringt, dass sie halt immer wieder Eier legen, auch wenn sie jetzt da nur Küken im Nest haben, dass die einfach schon wieder von vorn anfangen zum Brüten. Zum Teil werden dann die Küken nebenbei mitgefüttert und manchmal... Ja, kommen die halt natürlich dann zu kurz, weil die Tauben eben so aufs Brüten fixiert sind, ja.
0: Gäbe es denn irgendwelche Möglichkeiten, diesen Bruttrieb wieder rauszuzüchten oder wie eine Art Impfung zu verbreiten unter den Wildtieren mit dem Futter oder dass da irgendwie was eingedämmt werden kann?
1: Ja, es hat früher die Stadt Linz die Taubenpille verfüttert. Das Problem ist aber das, erstmal hat die extrem viele Nebenwirkungen für die Tauben selber. Und das Hauptproblem war auch, dass eben andere Vögel, die das auch mit aufgenommen haben, ja, also Amseln, Spatzen, also gerade die, oder auch Meisen, wie immer, also andere Wildvögel einfach. Und das will man natürlich nicht, dass die anderen Wildvögel dann quasi unfruchtbar werden. Und das nächste Problem ist, dass man kann gar nicht kontrollieren, wie viel von dieser Taubenpille eine einzelne Taube aufnimmt. Die eine erwischt vielleicht fünf, die andere erwischt gar keine. Also das ist halt sehr schwierig. Also dass man da wirklich nachhaltig das Ganze gestaltet, ist ja wirklich mit den Taubenschlägen. Das ist eigentlich das, auch das Günstigste, ja, weil ich habe gehört, also die Tiefgarage, wo wir zum Beispiel tätig sind, da hätte die Vergrämung zwischen 90.000 und 120.000 Euro gekostet. Ja. Der Taubenschlag ist jetzt effektiv auf, ich glaube, nicht einmal 10.000 Euro gekommen. Ich meine, die Versorgung muss man natürlich schon auch dazu rechnen, klar. Aber ich meine, da komme ich lang aus mit Futter und so bei 90.000 Euro oder 120.000 Euro. Da kann ich lang die Tauben füttern und versorgen.
0: Wie würde denn so eine Vergrämung ausschauen, dass das so teuer kommt? Also was wird da gemacht?
1: Ja, die Standardvergrämung ist auch noch für sich mit Netzen und mit Spikes. Das Problem ist halt mit den Netzen, die werden halt oft nicht ordentlich montiert, beziehungsweise die Kinder an manchen Stellen gar nicht so montiert werden, dass die Tauben nicht doch trotzdem dahinter kommen. Es gibt es von den Vergrämern, nachdem wir einige angezeigt haben, wegen Tauben hinter Netzen oder auch die zu Tode gekommen sind in den Netzen, haben sie es jetzt einfallen lassen, diese Trichter, die sie da einbauen in den Netzen. Wir haben das beobachtet, die Tauben sitzen teilweise direkt in den Trichtern und checken nicht, dass da aussehen können. Man müsste, ich habe gesagt, dass das funktioniert, müsste man einzelne Tauben wirklich aktiv darauf trainieren, dass sie da durchschlüpfen können und dass die das quasi den anderen Tauben zeigen. Nur, nein, das ist nicht durchführbar. Also jetzt haben praktisch die Trichter halt drinnen, so ja, pro forma halber, weil sie dann sagen können, ja, die können eh wieder raus. Wo ich dann sage, ja, aber was macht dann die Vergrämung für einen Sinn, wenn die Tauben hinten rein können und auch wieder raus können, dann brauche ich keine Vergrämung nicht. Da kann ich mir das Netz eigentlich sparen. Ne? Und bei den Spikes ist oft das Problem, dass dieser Kleber, mit denen die montiert werden, dass der nur ein, zwei Jahre hält und dann löst er sie und dann gehen die Spikes ab und dann sind die Tauben sowieso dort. Beziehungsweise manche Tauben nutzen die Spikes wunderbar als Nesthalter. Also sie bauen wirklich direkt in den Spikes die Nester. Also da haben wir auch ganz tolle Fotos auch davon. Das Problem ist natürlich auch, dass da teilweise, wenn dann wirklich erfolgreich gebrütet wird, sich die Jungtiere vor allem auch verletzen. Haben wir eben auch gehabt, Schillerstraßen hinten. Da war zum Beispiel eine Ringeltauben, die auf dem Fensterbrett gebrütet hat, auf den Spikes. Und da ist leider Gottes, also ein Jungtier ist da zu Tode gekommen. Also das hat sich einfach aufgespießt. Was da genauso teuer ist, kann ich nicht beurteilen. Das müsste man einen Vergrämer fragen. Aber es wird wahrscheinlich hauptsächlich durch die Arbeitsleistung immer sein, weil das einfach sehr aufwendig ist, das Montieren. Die Materialkosten sind auch noch für sich, glaube ich, nicht so, waren überschaubar. Aber es ist einfach die Arbeitsleistung, die da so teuer ist. Wir waren bei einer Parkgarage dabei, die vergrämt worden ist. Also die haben da, glaube ich, zwei Tage lang durchgehend gearbeitet dran. Ja. Und das ist natürlich dann das, also zu zweit, zu dritt teilweise. Und das ist, glaube ich, das, was einfach dann auch wirklich aufschlägt. Ja.
0: Gibt es denn von der Stadt Linz direkt eine Stelle, wo man sich hinwenden kann, wenn man ein verletztes Tier oder so findet? Oder ist man da auf eben so Vereine, wie ihr seid, angewiesen?
1: Ja, grundsätzlich, wenn zum Beispiel eine Taube im Netz zum Beispiel festhängt irgendwo, ist auch noch für sich die Feuerwehr dafür zuständig. Die kommen auch, machen das auch. Und sonst alternativ halt die Tierrettungen. Also unser Verein ist auch noch für sich nicht darauf ausgelegt, dass wir da jetzt immer ausrücken und die Tauben einsammeln und abholen und so. Ja. Da würde ich nichts anderes machen den ganzen Tag und ich muss arbeiten auch noch gehen. Ich arbeite Vollzeit. Also grundsätzlich, wie gesagt, entweder Feuerwehr, wenn es eben wirklich so eine akute Notlage ist und gerade wenn es weiter oben ist, wo man wirklich Leiter etc. braucht, dann ist auch noch für sich die Feuerwehr zuständig.
0: Wie ist denn dein Interesse oder deine Liebe für Tauben überhaupt entstanden?
1: Ich folge natürlich auf Facebook auch anderen Tierschutzvereinen, auch in Deutschland. Und da ist zum Beispiel ein Tierheim dabei, das hat eben eine Handaufzucht gehabt, eben eine Taube. Das war der Fussel. Und das habe ich eben da mitverfolgt. Und früher bin ich durch die Stadt gegangen und auch wenn ich verletzte Tauben gesehen habe und habe mir immer gedacht, okay, mal viel arm. Also ich habe es gesehen, ja, was die meisten ja schon mal nicht mitkriegen, dass da wirklich verletzte und halb verhungerte Tiere rumlaufen. Und ich war aber bis dahin immer der Meinung, ja, ich kann nichts tun, die fliegen ja weg, ich kann sie nicht fangen. Über diesen Fussel eben von Deutschland bin ich dann eben ein bisschen so in den Taubenschutzszene ein bisschen reingerutscht und habe dann eben mitgekriegt, man kann sehr wohl was tun und man kann sie sehr wohl fangen. Ja, man muss nur wissen, wie. Ja. Dann habe ich eben eine Taube, eine Jungtaube gesehen im Schillerpark. Die war an den Füßen ziemlich arg verschnürt. Also die hat Fäden um die Zehen gehabt. Das passiert dann, wenn sie zum Beispiel eben auf der Futtersuche, weil sie legen ja sehr viele, also sehr weite Strecken zu Fuß zurück, dass eben die einzelnen Körnchen oder Sämereien oder was halt natürlich nicht in Massen gibt in Linz, sondern nur vereinzelt, ja. Oder auch so Brotkrümel und so, die fressen es halt dann. Und wie gesagt, sie legen halt sehr viele, ich würde schon sagen, fast so einen Kilometer zurück zu Fuß. Und dadurch wickeln sie dann Fäden, Haare. Im Winter ist ganz schlimm mit dem Engelshaar, haben wir schon gehabt. Die wickeln sich dann um die Füße und teilweise schnürt sie dann oder wirklich die Zehen oder auch die Füße ab. Also wir haben auch schon gehabt, wo wirklich die Zehen abgestorben sind oder auch das ganze Bein sogar abgestorben ist, ja. Wie gesagt, so ein Täubchen habe ich mir entdeckt im Schillerpark und habe am Anfang, ja, ich war halt so naiv, ich habe mir gedacht, die fangen halt so wie ein Katz. Box aufgestellt, Futter rein und hoffen, dass dann reingeht. Hat natürlich nicht funktioniert, ja. Also mit Schnürl fragst du dich dran. Habe mich dann nur mal erkundigt und habe dann beschlossen, dass ich am nächsten Tag dann wirklich ganz bald in der Früh, ich glaube um 5 Uhr war ich dann im Schillerpark, habe dann eben ein paar Körnchen geschmissen und ist mir weit genug zugekommen und dann habe ich es mit den Händen fangen können, Gott sei Dank, weil ich so einen Hunger gehabt hat. Die ist dann eben versorgt worden und ich habe es dann später wieder freilassen können. Das war halt die erste Taube, die da eingefangen habe und das, ja, war ein gutes Gefühl.
0: Das ist alles ehrenamtliche Arbeit?
1: Genau. Also ich arbeite rein ehrenamtlich, ja.
0: Wie viele HelferInnen habt ihr sonst bei den Streunertauben?
1: Bei den Streunertauben jetzt an und für sich, also hauptsächlich die Haubenschlagbetreuung, also diese Hilfsrunden haben wir jetzt zurückgeschraubt, also massiv zurückgeschraubt, weil eben auch das Problem mit dem Geld ist, ja. Also wir haben jetzt den Taubenschlag, da brauchen wir das Geld fürs Futter, weil das Futter müssen wir finanzieren, ja. Und wir versorgen dort so circa 200 Tauben jeden Tag, also die verschlingen da so um die 15 Kilo sind es momentan pro Tag, ja. Bei den Hilfsrunden haben wir auch so, ja, pro Tag so um die 10, also für ganz Linz quasi, 10, 15 Kilo insgesamt braucht für die einzelnen Stöhner dann. Und das ist einfach nicht finanzierbar. Und das haben wir gesagt, okay, wir konzentrieren uns auf den Taubenschlag, weil da, das ist halt wirklich das Nachhaltigere, weil wir da halt dann auch wirklich auch die Eier tauschen können, weil wir da wirklich auch die Vermehrung stoppen. Und darum haben wir das mit den Hilfsrunden an und für sich jetzt. Also es gingen schon noch Leute durch Linz, ja, aber eben nicht mehr so intensiv wie vorher halt. Und jetzt gibt es eh 2 Tierrettungen mittlerweile in Linz, also jetzt sollte das auch noch für sich eh gut abgedeckt sein.
0: Jetzt haben wir gerade Sommer und sehr hohe Temperaturen. Soll ich da jetzt als Privatperson Wasser aufstellen? Und wenn ja, wie mache ich da das richtig? Muss das eine flache Schüssel sein? Wie muss ich irgendwie auf die Wassertemperatur achten? Wie oft muss das getauscht werden? Oder finden die Tauben selbstständig genug?
1: Also Wasser ist grundsätzlich nie verkehrt im heißen Sommer. Nicht nur wegen der Tauben, sondern auch wegen der anderen Vögel und auch wegen Igel. Grundsätzlich ist immer gut, wenn man jeden Tag das Wasser frisch macht, wenn man die Schüssel entweder heiß ausspült oder man tauscht halt praktisch immer aus. Also sprich, man stellt eine frische Schüssel Wasser hin, nimmt die alte weg und lässt die auch gut austrocknen, weil es gibt da so Trichomonaden, das sind so einzellige Parasiten quasi, die befallen dann Schnabel und Atemwege und so, ja. Und die können sie eben nur im Feuchten vermehren, ja. Und wenn man das austrocknen lässt, dann haben wir zumindest diese Erreger dann weg und dann können sie die auch nicht weiter vermehren oder weiter übertragen werden, ja. Also das ist schon wichtig, auch mit der Hygiene, auch wegen anderer Erkrankungen. Auch für die anderen Vögel, ja, grundsätzlich sollte man das immer sauber halten. Auch. Von der Temperatur her ist ganz gleich, also ich habe die Tauben schon im Winter in der Donau baden gesehen, also das ist ja noch ziemlich wurscht. Und von der Höhe her, von der Schale, ja, 5 cm Wasserhöhe oder so, das geht schon ganz gut.
0: Erkennen die Tauben, die HelferInnen, die sie regelmäßig sehen, erkennen die dich, wenn du in den Schlag kommst? Weil es heißt immer, Tauben sind ja doch auch relativ intelligente Tiere.
1: Ja, die sind sehr intelligent, die erkennen uns sehr wohl, ja, also die können ganz genau unterscheiden, wenn jetzt wer kommt, den sie schon mal gesehen haben, oder wenn jetzt wer neuer kommt, dann verhalten sie sich ganz anders, da sind sie richtig vorsichtig, ja. Und ich habe früher, wie ich meine Hilfsrunde in Linz gemacht habe, zum Beispiel in Nibelungenbrücken, es war ganz schlimm. Also sobald die mir reden gehört haben, sind da 300 Tauben zu mir hergeflogen und das war immer sehr spektakulär. sie erkennen das sehr wohl, wann wir kommen, beziehungsweise wann wir zum Schlag hinfahren. Die erkennen, glaube ich, mittlerweile auch schon das Auto. Also die checken das schon, wo wir zuerst das Futter und so herrichten müssen. Die sehen sie ja nicht, wo wir das Futter herrichten, weil das bringen wir dann extra rauf zum Schlag. Aber sie kriegen das gleich mit und wenn wir dann zum Schlag hinfahren mit unserem Wagerl, dann kreisen sie schon über an und sie sind auch so sozial. Das habe ich auch beobachten können, gerade am Anfang. Wenn ein paar einzelne Tauben mitkriegen, es gibt jetzt was zum Fressen, dann fliegen die im ersten Moment weg. Und am Anfang haben wir gedacht, die haben Angst und fliegen halt weg. Nein, ich habe das dann beobachtet, weil ich habe dann nachgeschaut, wo die hinfliegen. Die fliegen wirklich eine Runde zu anderen Tauben, die in der Nähe sitzen und holen die quasi direkt ab. Und so mehr oder weniger, hey, kommt's, da ist ein Futter. Und dann fliegen die wirklich mit diesen neuen Kollegen quasi dann mit zurück und kommen dann zum Schlag fressen. Das ist recht interessant zum Beobachten.
0: Jetzt zum Schluss würde mich noch einfach interessieren, kannst du noch einmal zusammenfassen, warum wir alle netter zu Tauben sein sollten?
1: Ich habe es einfach gemerkt, wenn man mal eine Taube in der Hand hält oder auch von nahem betrachtet, sie haben alle andere Augenfarbe. Ja? Also da fängt es schon mal an, das ist einfach, sie sind so liebenswert. Ja? Also selbst eine Taube, die jetzt unter Anführungszeichen aggressiv ihr Nest verteidigt, natürlich, sie verteidigen die Eier, klar, ja? Weil sie wollen es natürlich nicht hergeben. Ja? Aber sie sind trotzdem so nett dabei, unter Anführungszeichen. Es ist eigentlich immer recht lustig. Sie verletzen einen nicht. Ja? Also sie sind sehr sozial, sie sind voll intelligent, sie merken sie Gesichter. Sie merken sehr Stimmen, sie kriegen es auch mit, wenn es jemand gut mit einer meint. Ja? Also auch wenn man in der Stadt unterwegs ist und dann stellen sie teilweise wirklich die Tauben vor einen hin und dann legst du den Kopf so schief, so, hast du nicht ein paar Körnchen für mich? Und da kann man schon fast nicht Nein sagen. Ja? Und wie gesagt, sie sind wirklich so sozial auch. Also ich bin mittlerweile ein großer Taubenfan geworden, ja? Einfach weil ich mich auch so viel mit ihnen befasse, ja? Und weil es einfach auch mitkriegt. Ja, sie sind einfach nett, anders kann man es nicht sagen. Und Taubenküken zum Beispiel sind so ziemlich das Netteste, was man haben kann. Also man kriegt zwar einen Tinnitus, weil sie halt natürlich dann ziemlich schrill schreien. Besonders Highlight ist halt dann diese Jungtauben, die dann vor lauter Hunger und gefüttert werden wollen, dann auf die Schulter fliegen, den Schnabel ins Ohr reinstecken und dann einmal reinschreien da. Ja, sie sind wirklich, ich kann nur sagen, sie sind einfach total nette Lebewesen. Also wenn man es nie erkennt, dann muss man es einfach gern haben. Das geht gar nicht anders. Und sie sind auch voll hübsch, finde ich. Auch jede einzelne, auch die sogenannten normalen Stadttauben, diese grauen Tauben, wo ihr seht, ja, sie sind halt so schier. Nein, sind sie überhaupt nicht. Wenn man es genau anschaut, sie schillern trotzdem auch am Hals so ein lila-grün. Ja, und wie gesagt, auch die Augen. Man muss ja einmal in die Augen schauen, ja. Und ich habe auch ganz ein tolles Erlebnis gehabt. Das war, wie der alte Biller noch war. Dieser Innenhof auf der Landstraße, da haben wir ja unten die Eier getauscht, in dem Bereich unten natürlich mit Abstimmung vom Eigentümer. Und da habe ich im Innenhof, war ein ganz verhungertes Taubenküken, das war im Winter, es war ziemlich kalt und ich habe von Weitem schon gesehen, das ist nur mehr Haut und Brunner. Und ich habe dann ein paar Körnchen hingestrahlt, also immer sehr locker und habe dann eben im Kescher habe ich es dann gefangen. Und bevor ich meinen Kescher zuschlagen am Kinn, habe ich hinter mir eine ödere Frau gehört. Müssen Sie die Scheißviecher füttern? Ne? Und ich habe dann die Tauben gefangen, habe dann das Küken in die Hand genommen, habe mich so umgedreht, habe es dann so in Brusthöhe gehalten und habe gesagt, wie bitte, was geht's da? Und sie schaut mich an, schaut das Taubenkind an, schaut wieder mir und sagt, mei, ist die lieb. Also das sagt, glaube ich, eh schon ziemlich viel aus. Ja, man muss einer Tauben in die Augen geschaut haben.
0: Dann vielen Dank, Sabine Auer von den Streunertauben Linz für diese aufklärenden Worte über die Tauben. Danke.
1: Dankeschön.
2: Wenn Sie mehr zu Tauben in Linz und wie man ihnen helfen kann wissen möchten, finden Sie Informationen bei den Streunertauben auf der Website unter www.streunerkatzen.com/streunertauben.
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2: Gefälschte Meinungsumfragen, veruntreute EU-Gelder und annullierte rote Karten. Korruptionsskandale machen immer wieder Schlagzeilen. Das ist nichts Neues. Versuche, gegen Korruption vorzugehen, reichen bis in die Antike. Einer, der zur Geschichte der Korruptionskritik forscht, ist der Historiker Nils Grüne von der Universität Innsbruck. Im Gespräch mit David Winkler-Ebner gibt er einen Einblick in seine Forschung.
3: Nils, herzlichen Dank, dass Sie sich heute Zeit nehmen, um über das Thema Korruption zu sprechen. Vorab können Sie sich und Ihre wissenschaftliche Tätigkeit kurz einmal vorstellen.
4: Ja, sehr gerne. Ich bin Historiker und stamme aus Deutschland, genauer gesagt aus Bielefeld in Nordrhein-Westfalen, wo ich auch Geschichte studiert habe und promoviert wurde. Und seit 2012 bin ich jetzt an der Universität Innsbruck tätig, zunächst als wissenschaftlicher Mitarbeiter in Forschung und Lehre, dann später Assistenzprofessor und seit 2024 als sogenannter assoziierter Professor.
3: Sie sind also schon lange in der Wissenschaft aktiv. Welche Themen interessieren Sie denn in der Forschung besonders?
4: Ich habe mich zunächst recht lange mit dem Wandel der ländlichen oder dörflichen Gesellschaft im 18. und 19. Jahrhundert beschäftigt, speziell in Südwestdeutschland. Dazu habe ich auch meine Doktorarbeit geschrieben. Und mein zweites großes Forschungsthema war und ist dann die Geschichte der Korruption, vor allen Dingen mit Fokus auf Korruptionskritik und der politischen Funktion dieser Art von Kritik im 16. bis 18. Jahrhundert. Das ist die Phase, die man bei uns im Fach als frühe Neuzeit bezeichnete. Und daneben befasse ich mich noch mit der Geschichte von Europavorstellungen und der Geschichte der britisch-deutschen Beziehungen. Und ein relativ neues, frisches Forschungsthema für mich ist Populismus im 19. Jahrhundert mit einem räumlichen Schwerpunkt im östlichen Alpenraum. Aber das ist noch ein bisschen Zukunftsmusik.
3: Korruptionskritik, historische Korruptionsforschung ist also einer Ihrer Schwerpunkte. Wie sind Sie denn auf dieses Thema gekommen?
4: Ja, ich stand nach meiner Promotion damals noch in Bielefeld schlicht vor der Frage, was denn mein zweites großes Forschungsthema sein könnte, auch als Grundlage für den nächsten Qualifikationsschritt im akademischen Bereich, die Habilitation. Und da bin ich zunächst mal schlicht einer Anregung meines Doktorvaters gefolgt, ein Schweizer, der selber auch so ein bisschen geforscht hat zu Korruptionskritik in der Schweiz. Und er meinte, es könne sich lohnen, dieses Feld Korruptionskritik, politische Funktion dieser Kritik mal breiter zu untersuchen für ältere Epochen in Europa, auch aus vergleichender Perspektive. Und das hat sich in meinen eigenen Forschungen glücklicherweise als sehr ertragreich erwiesen.
3: Wir haben uns ja schon vorab unterhalten und dann haben Sie mir erzählt, dass es in der Forschung ja bezüglich der Korruption und der Korruptionskritik lange Zeit einen Irrtum gab. Wo liegt denn nun dieser Irrtum?
4: Ja, man kann das als Irrtum bezeichnen oder auch als Fehleinschätzung. Und zwar liest man also in der Literatur häufig bis heute, dass das eigentlich ein relativ junges Phänomen sei. Also jung im Sinne von den letzten rund 250 Jahren. Also beginnen wir so Mitte des 18. Jahrhunderts grob. Dass es eigentlich erst seit der Zeit eine klare Vorstellung gab, dass öffentliche und private Sphäre getrennt sein müssten und dass staatliche Akteurinnen, Akteure, Amtsträger etc. dazu verpflichtet sein, allein im öffentlichen Interesse zu handeln, ne, und ihre privaten Interessen zurückzustellen. Und ab der Zeit kann man auch greifen, dass der Begriff, das Wort Korruption häufiger verwendet wurde für die Kritik daran. Und daraus ist in meinen Augen eigentlich der Fehlschluss gezogen worden, dass das zu der Zeit erst beginnt. Aber wenn man ein bisschen vom Wort Korruption weggeht und sozusagen auch andere Begrifflichkeiten einbezieht, die die gleiche Funktion haben, Korruptionskritik, müsste man eigentlich schon in sehr viel fernere Epochen zurückgehen, um dieses Phänomen zurückzuverfolgen. Also fern heißt eigentlich bis in die Antike. Und deswegen denke ich, dass die Forschung da bis zu einem gewissen Grad einem Irrtum unterliegt, den ich mit meinen eigenen Arbeiten zu korrigieren versuche.
3: Wo taucht nun in der Antike diese Korruptionskritik auf? Können Sie da Beispiele nennen?
4: Ja, also wir bewegen uns zeitlich. Ich meine, man könnte das auch für Griechenland, Athen und so weiter verfolgen. Da gibt es auch Beispiele, aber ich würde ganz gerne den Blick richten auf die Zeit der sogenannten späten römischen Republik. Da sind wir so im zweiten, ersten Jahrhundert vor Christus. Und da kann man zunächst mal auf der gesetzlichen Ebene beobachten, dass, ja, man würde heute sagen, so etwas wie Korruptionstatbestände formuliert werden, ne? Also im Strafrecht. Ne? Und da tauchen da Begriffe auf, die uns heute eigentlich gar nicht mehr geläufig sind. So etwas wie Peculatus, was schlicht Unterschlagung oder Veruntreuung bedeutet, oder Concussio. Das ist eigentlich Erpressung, meint hier aber speziell, dass sagen Amtsträger ihr Amt, ihre Macht missbrauchen, um Gelder zu erpressen. Ja, Es gibt aber auch andere Begriffe, die so ein bisschen komplexer sind. Und zwar zum Beispiel Repetunde. Das bezieht sich vor allen Dingen auf die Provinzverwaltung. Das Römische Reich expandierte ja zu der Zeit. Und da gab es dann Provinzstatthalter. Es gibt mehrere Fälle, wo sich zeigen lässt, dass die auch ihre Amtsgewalt missbraucht haben, um Gelder oder Geschenke, Ähnliches zu erpressen von der betreffenden Bevölkerung. Und da gab es eigene Gerichtsverfahren, ne, um dagegen vorzugehen und diese Gelder zurückzuverlangen, ne, also die sozusagen, dass sie erstattet wurden. Und in diesem Kontext gehört dieses Repetunde, also eigentlich zurückzufordernde Gelder. Und ganz interessant, es gibt auch in der Republik wurden ja also viele Ämter, also auch die höchsten politischen Ämter über Wahlen vergeben. Und bestimmte Formen, Praktiken der Beeinflussung dieser Wahlen, ne, wurden sozusagen auch kritisch gesehen. Und da gab es einen entsprechenden Straftatbestand, der nennt sich Ambitus, kommt vom Verb ambire, heißt eigentlich herumgehen, in diesem Fall herumgehen und bestimmten Leuten, Wählern in diesem Fall, Zuwendung zukommen lassen, um ihr Abstimmungsverhalten zu eigenen Gunsten zu beeinflussen. Und das ist sozusagen Ambitus als Straftatbestand. Ja, und zu diesen Straftatbeständen kann man dann jeweils auch, die Quellenlage ist für die Antike nicht so günstig wie für spätere Epochen, um das im Detail zu rekonstruieren. Aber es gibt ein paar Fälle, wo es auch wirklich zu Anklagen gekommen ist, gegen Einzelpersonen, die sich da zur Wehr setzen mussten, mehr oder weniger erfolgreich gegen Korruptionsvorwürfe.
3: Also diese Korruptionsvorwürfe im antiken Rom schon sehr präsent. Welche Rolle spielt dann diese Korruptionskritik in der nachfolgenden Epoche im Mittelalter beispielsweise?
4: Ja. Also das Mittelalter, meine Kollegen, die sozusagen Spezialisten sind fürs Mittelalter, würden sich natürlich gegen den Ausdruck sagen, dunkles Mittelalter wehren. Also dunkel war es nun wirklich nicht. Aber was relativ wenig stattfand, und zwar in erster Linie aufgrund weniger ausgeprägter staatlicher Strukturen, war Korruptionskritik. Es gibt ganz vereinzelte Fälle, aber das ist extrem selten. Zu einem, ich würde sagen, Aufschwung von Korruptionsbewusstsein und entsprechender Kritik kommt es dann vor allen Dingen seit dem 16. Jahrhundert, also wo man bei uns im Fach eigentlich die Neuzeit, zunächst die frühe Neuzeit, beginnen lässt. Und da steht das sehr, sehr stark im Kontext von Staatsbildungsprozessen, also Staatsbildung nennen wir das im Fach, also der Ausbau von Verwaltungen, häufig verbunden mit dem Versuch der monarchischen Regierungen, Könige, Fürsten, sagen ihre Macht durch Zentralisierung, Bürokratisierung zu stärken, auf Kosten anderer Herrschaftseliten, die es in ihren jeweiligen Ländern auch gab, speziell der Adel, aber auch andere Gruppen. Also in diesem Kontext wird sozusagen Korruption wieder zu einem sehr brisanten Thema.
3: Wir sprechen da von der frühen Neuzeit. Wie geht es denn im 19. Jahrhundert beispielsweise weiter? Ändert sich da was in diesen Korruptionsdebatten?
4: Es gibt schon Änderungen. Also für die frühe Neuzeit, also sagen wir bis ins 18. Jahrhundert hinein, kann man zeigen, dass eigentlich Korruptionskritik vor allen Dingen in so einem Spannungsfeld geäußert wird zwischen Monarchen auf der anderen Seite und sozusagen konkurrierenden Herrschaftseliten auf der anderen Seite, die häufig in ja, ein Beispiel wäre das englische Parlament, auch ihre eigenen politischen Vertretungen hatten, über die sie ihren Einfluss geltend machen konnten. Und ich würde sagen, der Grundgedanke von Korruption, also vor allen Dingen diese Trennung zwischen öffentlicher und privater Sphäre, das ändert sich nicht im 19., 20. Jahrhundert. Aber was sozusagen schon, was hinzukommt und was dann auch Korruptionskritik intensiviert, also sowohl häufiger als auch stärker macht, ist eine Reihe von Faktoren. Als ersten würde ich nennen, dass sich zunehmend das Prinzip der Rechtsgleichheit durchsetzt und auch der demokratischen Teilhabe, speziell auch nach den Revolutionen in Amerika und in Frankreich. Das heißt, anders als vorher, wo Korruptionskritik eher ein Elitenphänomen war, betrifft es nun zunehmend die gesamte Bevölkerung. Und dazu trägt auch bei, dass sich die Medienlandschaft ändert. Also es treten sozusagen verstärkt Medien hinzu, die breite Bevölkerungskreise erreichen. Zeitungen, später Radio, Fernsehen. Heutzutage natürlich digitale Medien. Also sobald es zu Korruptionskritik kommt oder auch Korruptionsaffären und Skandale, verbreitet sich das sehr viel stärker. Also die Kenntnis und vielleicht auch die Teilhabe an solchen Diskussionen als in früheren Epochen.
3: Wir haben über Korruption sehr viel im Zusammenhang mit Politik und mit und Verwaltung gesprochen. Spielt Korruption und Korruptionskritik auch in anderen gesellschaftlichen Bereichen eine Rolle?
4: Ja, also verstärkt in den letzten Jahrzehnten auch in der Privatwirtschaft. Und im Grunde, was da stattfindet, ist eine Übertragung des Modells, das man aus dem Bereich Staat und Politik kannte. Also im Grunde, dass Entscheidungsbefugnisse delegiert werden und diese delegierte Macht missbraucht werden kann. Und das findet man natürlich auch in Wirtschaftsunternehmen. Und da gibt es auch entsprechende gesetzliche Regelungen, also im Wirtschaftsrecht, Wirtschaftsstrafrecht. Aber natürlich betrifft das auch das breite Feld der Compliance-Regeln, ne, in der Privatwirtschaft, gerade in größeren Konzernen. Also im Grunde sozusagen Verhaltenskodizes für die jeweiligen Mitarbeiterinnen und Mitarbeiter, wozu eigentlich immer auch Korruption gehört, beziehungsweise die Abwehr von korrupten Handeln. Also da haben wir sozusagen eine Übertragung aus der staatlichen Sphäre in die Privatwirtschaft, aber mit dem gleichen Kerngedanken eigentlich. Ja.
3: Für Sie in Ihrer wissenschaftlichen Tätigkeit, ist das Thema momentan noch aktuell? Arbeiten Sie da gerade noch dran?
4: Also wie so häufig in der Wissenschaft ist es so, dass man sich für eine gewisse Phase, also in meinem Fall mehrere Jahre, sehr intensiv damit beschäftigt, also auch Quellenforschung betreibt, also sozusagen sich das Material aus der jeweiligen Untersuchungsphase, bei mir also frühe Neuzeit, genauer anschaut. Und dann häufen sich sozusagen im Nachgang die Anfragen für Publikationen, Vorträge und so weiter. Also auf der Ebene beschäftige ich mich schon noch damit, auch wenn sozusagen die eigentliche Forschung im engeren Sinne abgeschlossen ist. Aber es zeigt auch, dass es nach wie vor ein breites öffentliches Interesse an dem Thema gibt, weil sich das bis heute durchzieht und nichts Fernes, irgendwie Fremdes zu sein scheint.
3: Wenn jetzt nach diesem Interview Zuhörende Lust bekommen haben, sich selbst noch näher in das Thema einzulesen, gibt es da Literatur dazu, auf die Sie verweisen können?
4: Ja, es gibt zum Glück aus meiner eigenen Feder etwas sehr, sehr Frisches. Und zwar ist zunächst online und in diesem Jahr auch in Buchform ein großer Band erschienen, eigentlich von Soziologen, Politikwissenschaftlern herausgegeben, der sozusagen aus der Sicht verschiedenster Disziplinen das Thema Korruption beleuchtet. Und da habe ich einen Beitrag zur historischen Korruptionsforschung beigetragen. Also es nennt sich Korruption, ein Handbuch, ist wie gesagt frei zugänglich, Open Access. Und da gewinnt man, glaube ich, einen ganz guten Einblick, wie sozusagen Geschichtswissenschaft sich mit dem Thema Korruption beschäftigt. Und da findet sich auch eine Fülle an Literaturhinweisen, wenn man das vertiefen möchte, für welche Epoche, welchen Kontext auch immer.
3: Also doch ein noch sehr reichhaltiger Schatz, wo man noch näher in die Tiefe kann.
4: Ja, es ist ein ewig junges Thema eigentlich.
3: Ja, dann danke sehr für diesen Einblick und für die Zeit fürs Interview.
4: Ja, ich danke.
2: Das war David Winkler-Ebner im Gespräch mit Nils Grüne von der Universität Innsbruck zu seiner Forschung über Korruptionskritik. Damit bin ich am Ende des heutigen Frosins angekommen. Am Mikrofon war Eileen Yilmaz. Ich bedanke mich herzlich fürs Zuhören. Alle Informationen und die Sendung zum Nachhören finden Sie auf unserer Website unter www.fro.at oder im Audioarchiv der Freien Radios in Österreich unter cba.media. Ich verabschiede mich. Bis zum nächsten Mal.
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3: Tom Lennon hat sehr einfach gesagt, all you need is love. Und genau so ist es auch.
4: Und genau so ist es auch. Danke, Oskar Haag, der Bur weiß, von was er redet. Ne? Hallo, lieber Alex. Der üblicherweise hier links neben mir befestigte Christopher Schmal, genannter Hase, ist polterabendbedingt nicht anwesend und ihn vertritt heute auf vortreffliche Weise mein lieber, fast gleichaltriger Freund, Alex Habitzreuter.
5: Ich finde es ja spannend. Hallo überhaupt. Ja, raus in den Äther oder wie man das nennt. Ja, wunderschön. Tag und ich freue mich total, dass ich heute hier sitzen darf und nachdem wir das jetzt mit einem Studiosessel geklärt haben, ja, dass ich da auch nicht runterfalle, genau, und ein bisschen blöd tue, so. Ja, ich bin da, ich freue mich da sein zu dürfen, lieber Norbert.
4: Ja, lieber Alex,

0: Und wir haben ja beide relativ früh in unserer Wertung, also so mit Platten auflegen und Musik machen mit Leid und vier Leid zum Tun gehabt. Ne?
1: Ja.
0: Und Lola von den Kinks ist mir unlängst einmal eingefallen bei Unterkommen, bei so Diskussionen über Transphobie und wir müssen das geordnet kriegen. Und dann denkt man, Alter, der Ray Davies hat irgendwie Mitte der 60er Jahre eine Nummer rausgehaut, die einfach einen Zustand beschreibt, so wie es sein soll.
1: Punkt.
0: Genau.
1: Bin ich genau bei dir.
0: Bist genau da.
1: Ja. Bin ich genau bei dir, ja.
0: Und ich kann mich erinnern, so wie ich so in dem Alter war, weiß nicht, so um 15, 16, da haben wir bei einem Kölner Lehrling oder was, der hat Gastro irgendwas gelernt und bei dem sind wir immer gern abgehängt, ganz lang, Open End, weil der hat immer so gute Spirituosen aus seiner Firma irgendwie mitgebracht. Ja. Und dort haben wir das immer gehört, auf. Und ich hätte damals niemand sagen können, du interessierst mich, ein anderer Typ oder so irgendwas, oder wem erzählen können, dass ich jetzt eigentlich den Typen viel interessanter finde als das Mädel oder so. Aber bei Lola, und das war ja auch so eine Zeit in den 70er Jahren, androgyne Zeit, Glamrock-Zeit und so weiter, es hat sich einfach so angefühlt, als käme das jetzt alles ganz von selber in Ordnung. Es spielt überhaupt keine Rolle, wen du liebst, wie du auftrittst, ob du changed oder ob du dich mehr als für das hältst und so benimmst. Und das ist alles quasi ein Sackel voller verschiedener Möglichkeiten. Es hat sich wirklich so angefühlt, das ist jetzt bald erledigt.
1: Ja, war ein Gefühl. War ein bisschen Druckschluss.
0: Wer ist schuld? Der Bruno Kreisky, der Willy Brandt?
1: Wie auch immer so.
0: Okay, gut.
1: Es war einfach damals so, ja, weil ich bin extrem auf Marc Bohlen gestanden. Es gab noch andere Menschen, wo die Musik gut gefunden haben, ja, aber wo nicht so hinter Trag geschaut haben. Und ich habe mir gedacht, ja, boah, der ist einfach nur lässig, hat mir extrem gut gefallen, ja. Und das war für mich klar, dass es ganz einfach, ja, das Leben ist total, ja, unterschiedlich, verschieden und bunt.
0: Ja.
1: Ja. Ja. Lass sie leben, lass einfach die Menschen so sein, wie sie wollen.
0: Ja.
1: Und da bin ich vollkommen bei dir. Ja, es war natürlich die Zeit von Bowie, es war die Zeit von Marc Bohlen, es war die Zeit von Brian Ferry, etc.
0: Genau,
1: such das bitte aus. Ja, ja, und man hat schon gedacht, ja, okay, man kann sich freier bewegen im Raum.
0: Und es hat dann auch so Orte gegeben, wo es möglicher war. Ich kann mich erinnern, ich bin damals ins alte Mark gegangen, da habe ich mit dem Ruppi Madreiter neulich eine Sendung drüber gemacht, über unsere Erinnerungen. Das war da, also damals am Salzachquai, da bei der Markuskirche, daher der Name, und damals von einer durchaus nicht unprogressiven Partie namens Katholische Arbeiterjugend betrieben. Der Fischinger Hans und der Bernhard Jenny waren dort tätig als quasi Betreuer. Und da gab es immer am Wochenende, Freitag, Samstag, so Jugenddisco. Die haben eine unglaublich professionelle Anlage gehabt und eine Lichtanlage. Also die war Stand Nobel Disco oder Profi Disco. Und da haben halt die etwas älteren Jungs, meistens auch ein paar Mädels, vollkommen ausgehängte Musik gespielt. Prog-Rock und jede neue Platten von Zappa und dann irgendwie so öderne Progressive-Geschichten. Und dort haben wir einen Wettbewerb gehabt, uns spontan zu der Musik zu bewegen, voreinander mit Typen, mit Dirndln auf Abstand, mit Nebel, mit Stroboskop und so weiter. Und das war irgendwie, hat auch dazu beitragen, nicht nur ich schaue mir es von weit weg an und ich sehe, dass sich das in England oder dort und da so entwickelt, sondern ich kann da auch hineinsteigen und mich ausprobieren und mich ausüben und da etwas lernen.
1: Das ist ja spannend. Ich bin jetzt in Salzburg sozialisiert worden. Ich komme ja ursprünglich aus dem Deutschen.
0: Wirklich?
1: Nö, hört man auch kaum.
0: Na eben, jetzt wo du das sagst.
1: Aber spannend ist, dass du gesagt hast, dass ganz einfach die katholische

0: Generation war.
1: Ja. Ja. Katholische Arbeiterjugend.
0: Katholische Arbeiterjugend, ja. Aber auch, ja, gerade die Katholer haben auch bei uns ums Eck, ja, so die ersten Discos gemacht.
1: Ja, ja, ja.
0: Ja, wo man denkt, na, damals haben wir noch gar nichts dabei gedenkt.
1: Natürlich.
0: Ja, es war natürlich cool, das man hat da hinfahren können. Ja, ja, man hat da hinfahren können, aber das war ganz einfach, ja, von katholischer Kirche, ja, von den Menschen, die dort gearbeitet haben, organisiert. Und natürlich ist damals auch die wildeste Musik gespielt worden. Ja, ja, es wurde tanzt, ja, und es war immer so und zwei, drei Stunden und es war cool.
1: Es wurde auf eine Art und Weise getanzt, wie es nicht hergebracht und üblich ist. Diese Gesellschaftstänze, diese Mann-Frau-Paartänze. Ich habe dort gelernt, einen spontanen Ausdruckstanz zur jeweils vorliegenden Musik, ja, im Augenkontakt mit meinen Tanzpartnern und Tanzpartnerinnen. Zwei Jahre später oder drei Jahre später bin ich in Marokko auf eine Berber-Hochzeit eingeladen worden. Und spätabends bin ich dann als Ehrengast eingeladen worden, mit den Scheichs zu tanzen. Wenn ich diese Erfahrung nicht gehabt hätte. Also ich bin dann aufgestanden und habe denen was vorgehupft. Auf einem Bein, wie Ian Anderson, mit ein bisschen Luftgitarre, Headbangen und so weiter. Zur gerade vorliegenden Musik, die waren begeistert. Die haben geglaubt, in Österreich tanzt man so. Hab ich gedacht, in dem Glauben lasse ich gern. Ja, ja, das passt, ja. Aber stell dir jetzt vor, was ich für eine innere Kernschmelze gehabt hätte als traditionell hergekommener Walzertänzer. Und da steht jetzt der bärtige Scheich vom Berberstamm vor mir und will mit mir tanzen. Da hätte ich in die Scheiße gegriffen.
0: Wahrscheinlich. Ja, ja. Wahrscheinlich. Jetzt wahrscheinlich aber auch übertaucht irgendwie.
1: ich womöglich schauen. Gut, du, wollen wir das nur ein bisschen vertiefen mit dem, was hinter diesen verschiedenen diversen Möglichkeiten des Selbstausdrucks und der Erforschung auch noch so steckt, nach einer Nummer, die ich gefunden habe, wegen des Wortspiels, ist von Red Hot Chili Peppers, Meet Me at the Corner.
0: Okay, tun wir.
1: Komm. Weil du ja der Corner, der Alexis Corner bist.
0: Schon ein bisschen.
1: Ja, okay. Bis gleich.

0: Ja, liebster Alex, weil wir jetzt gerade über Poesie auf den Punkt gesprochen haben, ich habe diese Nummer ist eine sehr unterschätzte Red Hot Chili Peppers Nummer, die mir erst vor kurzem zu Bewusstsein gedrungen ist. Und da gibt es einen der wunderschönsten Ausdrücke für Verliebtsein. I'm messed up on you. Das finde ich total klasse. Und es endet ja, also es reflektiert da eine Beziehung, die nicht mehr besteht, und es endet damit, I thank you for everywhere that we've been. Ich mag das, weil das ist eigentlich, also das zeigt oder stellt dar, dass da wer durch diese ganzen Prozesse von Beziehung und Ausprobieren und Scheitern und Verkraften und wieder neu anfangen mit sich selber klarkommen durchgegangen ist, kann das jetzt so glaubhaft vermitteln. Jetzt haben wir zuerst draußen schon uns ein bisschen eingequatscht und unterhalten über das Jutz Corner, das du ja seit 1999, glaube
1: ich. Ja, ich war beim ersten Team dabei.
0: Ja,
1: seit 1999.
0: Begleitest und du hast es dann immer mehr.
1: Ich war im ersten Team,
0: Leitung
1: bin geblieben. Na, Leitung habe ich übernommen, ja, quasi dann mit Corona, weil die damalige Leitung der Armee über gemeint hat, er will noch was Neues ausprobieren. Mhm. Ich glaube, es war einfach ein wenig zu viel Stress. Ja, was natürlich auch eine stetige Auseinandersetzung ist mit jungen Leuten. Man muss extrem präsent sein. Mhm. Ja, da kannst du nicht ein bisschen, ja, du fährst nicht in die Dosenfabrik, ja, und schaltest die Maschinen ein und produzierst am Tag 10.000 Erbsendosen.
0: Ja, aber ich meine, geht nicht. Ja. Zwischen 1999 und jetzt gestern in Pension.
1: Ja,
0: jetzt hörst du dann auf.
1: Ich bin jetzt quasi gestern am Samstag, habe ich meinen letzten Arbeitstag gehabt.
0: Ja, das ist ja richtig auf den Punkt.
1: Ja, jetzt feiere ich noch ein bisschen Urlaub, ja, und Stunde ab. Ja, und offiziell bin ich dann mit 1. September in der
0: Fernsaison. Jetzt habe ich eine Frage, weil der Klaus Säufer Wassertal von der Robertus Buchhandlung, der hat das ja vor einem halben Jahr gehabt. Und den hat man dann doch öfter noch in der Buchhandlung angetroffen. Könnte das bei dir auch vorkommen?
1: Das wird passieren,
0: ja?
1: Weil das ist ganz einfach erklärt. Ja, wir haben ja unter anderem eine Radlwerkstatt. Okay, gibt niemand, wo das weiterführen kann. Und so bin ich ganz einfach bei Bedarf auf Abruf da, wenn ich nicht gerade irgendwo mit dem Motorradl oder schon irgendwo unterwegs bin, bin ich gerne bereit, ja, so eine Funktion inne zu haben. Ja, aber ich habe damals gesagt, und da war ich noch vor Weihnachten in Chur, da war so die Frage, ja, ob ich vielleicht noch geringfügig was mache. Und es hat noch so gekreist in meinen Synapsen. Und dann war ich noch auf Chur und lag dann so in diesem Pool, ja, und habe so Wassergymnastik für mich gemacht, weil die Zehen tauchen auch, auf die Zehen gehen und ja, und da waren wir es dann plötzlich.
0: Zehenbuddhismus quasi.
1: Ja, klar, so, ja, toll, ja, so, ja. Und da musst du wirklich dann in ein Eck zurückziehen, dass nicht plötzlich jemand nebendran sitzt. Hallo! Ja, genau. Ja. Da, es ist halt Kur.
0: Und, ja, und zu welchem?
1: Und da ist mir es dann wirklich auch gekommen, dass ich gesagt habe: Nö, es ist ein ganz neues Team. Das neue Team wird Dinge tun, machen, ja, wo ich nicht mehr mit federführend dabei bin. Die werden Dinge machen, wo ich vielleicht denke, okay, hätte ich so nicht gemacht. Mhm. Und schon mal da haben wir gedacht, da muss ich mich rausnehmen, ja, dass ich da nicht irgendwie so als graue Eminenz im Hintergrund sitze. Aber wisst ihr eh.
0: Elder Statesman.
1: Ja, so Elder
0: Statesman. Oder so, ja. Wie heißt der bei Herr der Ringe?
1: Gandalf. Der Kreise.
0: Genau.
1: Nein, und das war dann immer so die fixe Entscheidung.
0: Und das junge Team sagt dann, boah, der Gandalf, der Scheiße.
1: Genau, ja. Nein, und das war dann ganz einfach klar, dass ich das nicht mehr mache.
0: Ja.
1: Ja, aber nachdem ich ja damals das Jutz dann quasi als Leitung, ja, Knallfall während Corona übernommen habe, ja, dann die ganze Administration und alles, was da so anfällt in einem Haus, weil wir ja relativ gar nichts ausgesourcet haben, ja, außer das Lohnbüro.
0: Ja. Na, das habe ich jetzt so gespielt. Ja. das mit der Verpflichtung nicht, aber das mit der Freiwilligkeit, das mit der Spontanität, das mit dem aus dir heraus,
1: das schon. Das natürlich, ja. Es ist ja so, ja, ich will ja ganz einfach noch ein, zwei Projekte beenden, die ich eben wegen dieser Übernahme nicht habe beenden können. Mhm. Ja, ebenso Herzenssachen wie Proberaum, Tonstudio, was noch nicht ganz fertig ist, so. Was ist einfach liegen geblieben? Und da habe ich gesagt, pass auf, das biete ich euch an. Ja, das würde ich gern noch fertig machen, beenden.
0: Okay, ja, genau. Das wirst dann weiter begleiten halt.
1: Ja, aber auch nur so weit, ja,
0: bis es auf quasi einem entsprechenden Stand ist.
1: Die Hardware steht, ja, und das auch alles funktioniert.
0: Ich habe das ja heute so lustig gefunden. Du hast ja noch nicht einmal einen neuen iKey für die Radiofabrik, obwohl du da seit Jahrhunderten Sendungen machst, weil ich war da immer neidig um das tolle Studio im Corner, das tolle Studio. Und dann jetzt endlich einmal danke. Ja. Ein kleiner Nachteil ist auch damit verbunden, dass du es gar nicht mitkriegst, dass wir ein neues Schlüsselsystem haben.
1: Das habe ich schon am Rand mitgekriegt.
0: Am Rand kriegt man viel mit.
1: Ja, aber es war auch aus der Not heraus. Dass ich eben nie mehr habe live senden können. Und ich habe das immer total geliebt, ja, hier rauszufahren, ja, meine CDs oder meinen USB-Stick oder sonst irgendwas dabei zu haben, mit einer zu pflanzen und so rudimentäre Informationen über das habe, was ich denn gerne verkünden möchte, dem hörenden Publikum. Ja, das war dann so die Veranstaltungsdaten und schon habe ich nie gewusst, von was ich schwätze.
0: Sag ich mal, jetzt ganz was anderes zum Publikum im Jutz Corner. Habt ihr Albaner auch als Gäste, Albanerinnen?
1: Im Moment nicht.
0: Im Moment nicht.
1: Im Moment haben wir Leute aus Bosnien, aus der Türkei, Syrien, Somalia. Ja, das ist im Moment so unsere Ecke, wo wir Besucherinnen haben. Ja, türkische Leute natürlich.
0: Ich habe jetzt nämlich einen Burm aus dem Kosovo kennengelernt und bin draufgekommen, dass ich einen anderen kenne, den habe ich 2 Jahre für einen Italiener gehalten, ist ein Albaner. Und dann ist mir plötzlich geschossen, hörst, ich habe ja sogar, ich kenne eine geile Band aus dem Kosovo und ich kann ein Wort Albanisch. Mhm. Pse.
1: Übersetzt?
0: Das heißt, warum?
1: Okay.

0: wunderbare Assoziationskette, die wir da jetzt geknüpft haben. Also, wir haben jetzt beide viel zum Tun mit Heranwachsenden aus unterschiedlichen Kulturkreisen. Ja? Mhm. Mit Kids, die zum Teil auch aus Gebieten kommen, so wie Kosovo, Albanien, mhm. ja, wo es korrupt zugeht oft oder wo es Gewalt gibt oder aus regelrechten Kriegsgebieten, mhm. aktuell Syrien, vor einer halben Generation Bosnien zum Beispiel, mhm. oder Tschetschenien, oder Kurden, ja, die so fast überall verfolgt werden und mhm. weiß nicht, 15 Millionen Kurden haben keinen eigenen Staat oder so. Mhm. Ja. Was macht es mit denen, wenn die jetzt bei uns aufwachsen, in ein Jugendzentrum gehen, die haben doch entweder ihre eigenen Kriegstraumatisierungen drauf oder die von ihrer Familie mit. Wie erlebst du die?
1: Das ist genau der Punkt. Damals, wo wir begonnen haben mit unserem Jugendzentrum, musst du dir vorstellen, da war ganz einfach, durch die Bank weg war das junge Leid aus Ex-Jugoslawien, kann man ja so sagen, immer noch. Genau. Und mir war vollkommen klar, nachdem ich dann auch eine Zeit dort war, weil Jugendzentrum war für mich ein Experiment. Ich bin damals über den Spielbus und Kinderbetreuung und Krabbelstube und die Ausbildung zur Tagesmutter, habe ich auch mal gemacht, übers Hilfswerk damals, war ganz spannend. War
0: die
1: ganz
0: Tagesmutter spannend. Mit Parts.
1: Ja, genau so war das damals, also ganz bunt und Schlängel irgendwie dahin meandert und dann habe ich über Spielbus gemacht damals bei den Kinderfreunden. Und da gab es damals den Erich Bürstel. Ja, das war quasi so mein Chef damals. Und da habe ich noch mit dem Baldassar Göritzer zusammengearbeitet.
0: Ja, der in der alten AG gearbeitet hat. Ja,
1: und dann eben auch bei den Kinderfreunden.
0: Campingplatz Eigengrund.
1: Und der Erich war eben damals im Vorstand des jung gegründeten Vereins. Und nachdem ich ganz einfach auch relativ gute handwerkliche Skills drauf habe, habe ich mir eben damals gefragt, ob das nicht interessant wäre für mich. Mhm. Und dann habe ich gedacht, Jugendzentrum habe ich noch nie so gemacht, mache.
0: Interessant.
1: Mache einfach, Und dann habe ich damals eben auch die Planung, wie soll die Räumlichkeit ausschauen, etc., die Bar, die Disco, den Stage-Bereich, den Proberaum, wo damals noch gar nicht so im Plan war, haben wir dann entwickelt. Und dann waren wir fertig und dann hatten wir eben diese ersten Jugendlichen bei uns im Haus und doch auch mehrheitlich mit migrantischem Background. Und
0: das war, glaube ich, die Zeit Ende 90er, wo sehr viel aus Bosnien
1: gekommen sind. Das sind eben die Leute damals abgehauen, aus dem Krieg, weil sie ganz einfach gesagt haben, da kann ich mein Kind nicht großziehen. So, jetzt hast du dann aber natürlich auch junge Menschen vor dir stehen, die eben Eltern haben, die Kriegserfahrung haben, die Trauma das mit sich rumtragen. Und wir wissen beide, wie das ist, wenn du ganz einfach Person gehabt hast, die im Krieg war, wie das weitergegeben wird. Ja,
0: erstaunlich.
1: Das ist verblüffend. Und so habe ich jetzt ganz einfach ganz viele junge Menschen auch vor mir stehen gehabt, die auch von diesem Krieg natürlich massiv geprägt waren.
0: Aber denen das oft gar nicht bewusst ist.
1: Naja, sie sind junge Leute.
0: Ja, und genau.
1: Darüber zu reflektieren, folgt erst. Ja, wenn dann im Gespräch warst und dann hast du dann einfach auch mitgekriegt, mein Papa, der geht jetzt in Therapie, weil etc. Ja. Da habe ich dann ganz einfach angefangen, sich damit auseinanderzusetzen. Aber sie haben das nicht zu ihrem gemacht. Mhm. Ja, aber du, also ich als Mensch einfach gespürt habe, da steckt viel mehr hinter dran. Über Verhaltensweise, über Äußerung, Aggressivität, wie auch immer. Ja, und da war ich damals, glaube ich, dann auch der richtige Ansprechpartner.
0: Ja. Und ich glaube, und jetzt ist bei mir so ein Moment, darum geht's, das ist es. Ich glaube, ich weiß aus eigener Erfahrung, warum du da geeignet bist. Weil du hast jetzt ein bisschen deine Vorgeschichte skizziert. Du bist kein Psychotherapeut, du hast nicht Pädagogik studiert und so weiter. Aber ich kann mich erinnern, dass man vor einiger Zeit, wo ich so mit der Traumatherapie angefangen habe und angefangen habe, mich aus meinen Mehrgenerationen, Familien, Befrachtungen heraus zu leben und zu arbeiten, da sind wir mal nach Dienstschluss im Corner gesessen und haben uns einfach unterhalten, haben so Lebensgeschichten austauscht. Und du, es passiert in solchen Momenten was, wenn es gut ist, nämlich wenn das Gegenüber urteils- und absichtsfrei sich dir einfach mit einem offenen, neugierigen Mitgefühl zuwendet. Das erzeugt eine Koregulation im gesamten neuronalen und biophysischen System des Gegenübers. Ja? Und genau so einen Moment habe ich mit dir erlebt. Ja? Und das kannst du nicht irgendwo festmachen, so, das hat jetzt genau das gemacht und das kriege ich, habe ich jetzt am Konto und kann immer beim Bankomaten zirgen, sondern das ist was, was mich verändert hat. Ja, das merke ich dann vielleicht, was kaufe ich mir heute für Bücher. Ja? Oder ich habe eine neue Wohnung gefunden. Ja? Und genauso habe ich das früher in der anderen Rolle mit Jugendlichen erlebt. Da haben wir einen gehabt im Jugend, das war ab 99, ja, in Mariazell, ein kroatischer Bub, da sind irgendwie die Serben eingerieben und die haben alles anzünden und alle erschossen beim Jugoslawienkrieg. Und die sind mit der Lehrerin am Waldrand geflüchtet und er liegt neben seinem besten Freund dort am Waldrand und die reden miteinander und dann schaut er, was ist dort, dann dreht er sich um, sein Freund keinen Kopf mehr. Und der Moment, wo ich ihm so zugehört habe, dass er mir das erzählen hat können, hat total viel verändert.
1: Von jetzt auf nachher, das ist ganz genau, einfach. Genau. So wie du es jetzt geschildert hast mit jungen Mann, habe ich auch einen jungen Mann gehabt aus Afghanistan, schwer traumatisiert. Ja, ganz einfach von seinem ganzen Habitus hast du ganz einfach gemerkt, hey, da hockt's, da läuft das nicht so rund. Und er hat mir eben auch die Geschichte erzählt, dass neben ihm, ja, sie sind gesprungen, sie sind gerannt, ja, und hat einen Rumsack gemacht und da war sein Bruder nämlich da auf der Straße. Ja, aber weißt, ich glaube, wenn du als in dem Moment als Zuhörer, als Zuhörerin solche Offenheit erlebst von einem jungen Mensch, ist das ja auch extreme Wertschätzung, die du erfährst.
0: Wow, ja,
1: ja, genau. Und ich glaube,
0: das danke, ist ganz, dass du mir so vertraust. Ja, ich respektiere dich. Respekt und Vertrauen.
1: Und so, das waren so die Momente für mich auch, ja, in der Arbeit, wo ich mir dann so auch klar war, bin, ja, okay, das ist jetzt kein Job. Ja, das ist jetzt nicht irgendwas, wie es früher halt immer war. Ich gehe irgendwo hin, bin ein, zwei, drei Jahre da, baue einen Laden auf und es flutscht und es läuft und ich stelle mich einer neuen Herausforderung, wie auch immer. Und das waren so diese Triggerpunkte, ja, in meinem Berufsleben, wo ich dann, glaube ich, auch letztendlich, ja, 27 Jahre lang, ja, letztendlich dieses Tun hat machen lassen, tun lassen, sein lassen. Diese Offenheit und diese Wertschätzung auch, was dir als Person einfach auch herübergebracht wird, was dir zugetraut wird auch. Verträgst du das überhaupt, ja, dir das anzuhören? Wie reagierst du drauf?
0: Ja? Und das macht was mit denen, und das ist ja auch klasse, dann zum Schauen, wie die als Einzelne und als Gruppen ein neues Selbstbewusstsein entwickeln.
1: Toll.

0: So. Ja, du hast das live gesehen, das geil, ist ja beneidenswert.
1: Nein, ich habe das gerade eben gesagt, ja, es war damals eben, ich glaube, das FS1 Fest war es, ja. Da habe ich eben Esrap eingeladen gehabt, ja, und letztendlich, ja, waren da 30 Menschen vor der Bühne gestanden, das war total für die Musikerinnen eher doch, könnte man denken, enttäuschend, aber die haben das mit so Bravour über die Bühne gebracht, ja, weil wir, ja, haben, ja, glaube ich, 300 Leute hinterher
0: ersetzt. Deswegen bist jetzt auf das eingestiegen, ja, weil da eben das Gefühl vorher rüberkommt. Bevor wir jetzt uns mit der allgemeinen Menschlichkeit des barmherzigen Samariters in Kriegssituationen von euch verabschieden, wollte ich eins noch fragen, nämlich, ihr habt euch ja über die Jahre so ein bisschen spezialisiert, kann man sagen, als, also das Thema Queerness, Jugendliche, die außerhalb einer heteronormativ vorgegebenen Erwartungssexualität sie ausprobieren wollen, beziehungsweise sich selbst finden, ihre Identitäten, ihre Orientierungen, und das scheint ja bei euch in einer Art und Weise zu funktionieren, also Jugendliche, die da unterwegs sind, finden bei euch einen sicheren Ort vor. Und zwar nicht am Bunker, wo dann alles zu ist, und auch nicht irgend so ein verquastes, theoretisches, ja, ja, super, irgendwas nur im Kopf, sondern die erleben das. Wie funktioniert das? Wie ist das da dazu gekommen, dass das so ist?
1: Das ist spannend, ich schaue jetzt auf die Uhr. Wir haben jetzt noch genau 12 Minuten Zeit, mehr oder weniger.
0: Nein.
1: Auch nicht mehr.
0: Ja. Fünf. Also fünf halt dich ran.
1: Boah, bitte, soll ich jetzt schon wieder schwätzen? Das kriege ich gar nicht hin. Es ist so.
0: Fangst einfach an.
1: Es ist ganz einfach. Ja. Ich war schon immer der Meinung, ja, lass Menschen leben, so lass Menschen sein, wie sie sind. Ja, das ist ganz einfach. Auch ich bin total liberal erzogen worden. Mein Herzensmensch, ja, ist schwul. Wir haben unsere Jugend miteinander verbracht. Ich bin hetero, er war schwul. Das war total lässig. Und diese Geschichte habe ich einfach mitgenommen in meine Arbeit. Ich habe schon immer im Haus gesagt, ja, wenn eben so schwul als Schimpfwort benutzt wurde, hey, Alter, sag lieber Arschloch, ja, da kann ich mir nicht anfangen, aber schwul ist nicht okay, weil.
0: Das ist kein Schimpfwort.
1: Und bin ins Gespräch gegangen. Und dann war eben 2017, 2018, Wir waren auf der Suche nach einer neuen Mitarbeiterin, ja, und wir hatten dann eine Bewerbung vor uns liegen, okay? Und augenscheinlich dachte ich mir, diese Person möchte ich gerne fürs Jugendzentrum haben. Die wanderte zwar immer dann wieder im Stapel so ein bisschen nach unten, und ich habe sie immer wieder heraufgewandert. Ja, weil ich mir dachte, das ist ganz einfach wichtig. Wir haben total viel junge Menschen im Haus mit muslimischem Glauben etc. etc. Und ich dachte, ja, da muss ich ganz einfach so einen Kontrapunkt aussetzen können. Aha, ja. Aha. Und dann hatten wir ganz einfach diese Person bei uns im Haus, und es war quasi so, ja, der Startpunkt dessen, ja, dass ein Bewusstsein im Haus auch geschaffen wurde. Hey, es gibt andere Lebenswelten, es gibt andere Lebensplanungen.
0: Was war das Besondere, ja, an der Person?
1: Ja, dass die Person, ja, ganz einfach, ja, nicht hetero war, ja, und ganz einfach, ja, ihr queeres Leben gelebt hat, ja. Mhm. Und das war für die Jungs, ja, natürlich total interessant. Hey, Alex, ist die lesbisch? Ich sorry, weiß ich nicht, geh hier und frag. Und wenn du nicht fragst, kriegst du vielleicht auch eine Antwort. Ja, und das, ja, aber diese Interesse ganz einfach, und die war da.
0: Ja, okay, ja,
1: das war total spannend. Und so hat sich das eigentlich dann auch entwickelt. Ja, und die Person war dann eben 2 Jahre bei uns Mitarbeiterin, ja, mhm, und hat da ganz einfach auch ihre Sache gelebt und hat dann sich damals leider entschieden, was anderes zu tun. Dann kommt Corona, und dann war mir vollkommen klar, ja, ich möchte ganz einfach diese Art und Weise der Kommunikation aufrechterhalten. Ich möchte ganz einfach Menschen, ja, die nicht heteronormativ leben, ja, die Möglichkeit bieten, hier bei uns im Haus an ist mittlerweile auch schon abgedroscht, aber so ein safer Space.
0: Ja, das Wort ist ein bisschen problematisch.
1: Aber
0: ja,
1: darum habe ich gesagt,
0: ein sicherer Ort, der nicht verbunkert ist und der nicht intellektualisiert ist.
1: Und um es auf den Punkt zu bringen, ja, es ist jetzt so, ja, ich habe ganz einfach Jungs und Mädels am Tisch sitzen und andere, ja, die teilweise Somalia, Ägypten, whatever, ja, überall herkommen und miteinander essen und miteinander reden und sich füreinander interessieren und sich ganz einfach als Mensch Mensch sein lassen und nicht werten. Und auch wenn sie draußen in der freien Wildbahn unterwegs sind, wo es doch immer wieder dann so, ey, guck mal wieder da hinter die Schule oder sonst irgendwas, ja, diese Jungs, ja, unsere queere Community dann wiederum in Schutz nehmen, sage ich, lass die in Ruhe, die sind vom Korn, die sind okay.
0: Ah.
1: Weißt du, weit ja. sind wir mittlerweile. Und das finde ich extrem lässig und da hat natürlich ganz viel die Lena zu beigetragen, meine Kollegin, ja, die da viele, viele Stunden da war und aufgebracht hat und an Interesse und an Unterstützung, ja, um den jungen Menschen diesen sicheren Ort zu bieten. Und ich bin absolut guter Dinge, ja, dass das auch nach mir, ja, nicht die Sintflut, sondern dass nach mir ganz einfach dieses Haus so weitergeführt wird und für alle Menschen, die es möchten, die es wollen und konstruktiv mitarbeiten möchten, sich einbringen möchten, ja, so weiter Bestand haben wird, wie es die letzten Jahre war.
0: Ein schönes Schlusswort. Danke, dass du da warst.
1: Ich danke für die Einladung.
0: Und was ich zuerst gesagt habe, jetzt in Person von Roger Waters, der etwas sagt, worauf wir uns, glaube ich, alle einigen können. 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
1: Bye bye, ciao.
0: Für dich, Papa.
1: Ciao, ciao. Bussi, bye.

0: Herzlich willkommen, liebe Hörerinnen und Hörer, bei SSK Radio. Die folgende Sendung wurde gestaltet und aufgenommen von... Hallo, ich bin Yannick.
1: Ich heiße Nicole.
2: Hier kommt Konstantin.
3: Ich bin Vincent.
4: Und Anton war auch dabei.
5: Und ich bin Olivia.
6: Und ich heiße Jonas.
7: Mein Name ist Marie.
0: Es erwartet Sie Musik, Nachrichten, Unterhaltung und noch einiges mehr. Wir wünschen Ihnen viel Spaß dabei.
6: Oh, schon der erste Anruf. Vielleicht ein Musikwunsch?
2: Hallo?
8: Hallo, ich bin die Mathilde und ich hätte gerne... Ich hätte gerne Heaven is All Five. Das ist ein gutes Lied, ja.
2: Okay, spielen wir gerne.

0: Hallo, wir sind Yannick und Konstantin und wir sind heute nicht nur Moderatoren dieses Berichtes, sondern unter anderem auch Pfadfinder bei der Gruppe 4222 in St. Georgen an der Gusen.
1: Heute machen wir einen Bericht über das Pfadfinderlager der Gruppe 4222 in Enns.
0: Wir beginnen mit dem Wetter.
1: Es war ja nicht so gut, denn es hat viel Regen und einige Gewitter gegeben. Die Sonne ließ sich leider nicht so oft blicken, dafür waren fast jeden Tag viele Wolken am Himmel.
0: Seit Beginn der Pfadfinder gibt es eine Tradition, die Fahnenwache. Bei der Fahnenwache ist das Ziel, die Fahne, die traditionell aufgestellt wird, zu bewachen. Jedes Jahr versuchen nämlich Leute, die nicht am Lager beteiligt sind, die Flagge zu stehlen. Ist dies gelungen, muss sie von uns ausgelöst werden.
1: Und das ist leider auch passiert. Die Enser Pfadfinder kamen mitten in der Nacht mit 6 Leuten und haben unsere Fahne mitgenommen.
0: Allerdings blieb sie nicht lange bei den Ensern, denn das Auslösen in Form von Grillstecken an Spitzen erfolgte nämlich recht schnell. Allerdings war das nicht das einzige nennenswerte Ereignis. Mehr davon erzählt euch jetzt Konstantin.
1: Ja, wir waren zum Beispiel im Museum Lauriacum, wo wir viel über die alten Römer erfahren haben. Weiters waren wir auch im Freibad und haben am Hauptplatz eine Ortserkunde gemacht, wo wir als Belohnung anschließend ein Eis bekommen haben. 2 Tage zuvor waren wir bei der Enns und haben dort Boote aus Naturmaterialien gebaut.
0: Kommen wir nun zu unserem letzten Punkt, dem Lagermotto. Dieses Jahr ging es nämlich um die antiken Römer, die damals im Lauriacum, im heutigen Enns, lebten. 2 Zeitreisende namens Titus und Quintus reisten unbeabsichtigt nach Enns und die Pfadfinder mussten helfen, dass sie in ihrer Zeit zurückfanden. Passend dazu gab es auch ein Lagerlied, in das ihr jetzt kurz reinhören könnt.

0: Das war's mit unserem Bericht. Vielen Dank fürs Zuhören. Jetzt kommt eine kurze Werbepause.
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2: Und hier kommen die neuesten Nachrichten von unseren Reportern Olivia und Marie.
1: Und nun zu den News. Das Rote Rübensuppenfestival in Philadelphia hat seinen Höhepunkt erreicht. Überall sind Stände mit roter Rübensuppe und in der Mitte der Stadt gibt es sogar einen Pool voller Rübensuppe, wo Touristen lustvoll hineingeschubst werden. Den Eintritt zahlt man mit 3 rote Rüben pro Person, damit die Rüben nie leer gehen.

0: erster Fakt. Ein Gymnasium hat Schülerinnen und Schüler beim Schummeln während der Matura dabei erwischt, in Gebärdensprache sich zu kontaktieren. Deshalb haben die Lehrer eine gewisse Strafe ergriffen, denn sie haben die ganze Klasse verwiesen.
1: Nun zum Bericht Nummer 3. Wegen steigendem Klimawandel werden bestimmte Maßnahmen ergriffen. Da der Meeresspiegel immer weiter steigt, bekommt jede Familie, die ein Haus in Küstennähe besitzt, Zuschuss für ein Boot, damit sie, wenn es eine Überschwemmung gibt, jederzeit flüchten können.
0: Und der letzte Fakt. Die berühmte Autorin der Trilogie Funkenstein hat einen neuen Bestseller ans Tageslicht gebracht. Es geht um Heldenmut, Freundschaft und Ausdauer.

0: Nun ein kurzes Verkehrsupdate von unserem Verkehrsexperten Jonas.
1: Herzlich willkommen zum Verkehrsservice. Und zwar, erste Meldung ist in Wien. Aus dem Haus des Meeres sind zwei Affen ausgebrochen und laufen auf der Marienhilfestraße herum. Also achten Sie darauf, dass Sie Ihre Taschen geschlossen halten und am besten essen Sie keine Bananen in der Zeit. Und auch in Altmünster ist etwas passiert, nämlich hat ein LKW Feuer gefangen und jetzt ist da eine halbe Stunde Zeitverlust. Ich würde Ihnen raten, abzufahren in Gmunden und noch eine Schaumrolle zu essen. Oder wenn Sie es eilig haben, verwenden Sie den Straßenersatzverkehr. Der bringt Sie bis zur Stelle hinter dem LKW. Dann können Sie von dort aus wieder weiterfahren. Ich wünsche Ihnen eine sichere Fahrt und kommen Sie gut voran.
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0: Nun zum Wetter. Diese Woche wird es eher regnerisch sein, mit einigen Gewittern. Hingegen wird es in Rom sengende Hitze mit bis zu 38 Grad geben. Gegen Ende der Woche klart es in Österreich immer mehr auf. In Albanien erwarten wir auch Sonnenschein mit 39 Grad. Und in New York wird es auch einige Gewitter geben. In der Antarktis kommt diese Woche eine Hitzewelle mit 63 Grad. Die Pinguine suchen sich schon ein neues Zuhause. Pinguinforscher fanden heraus, dass sie sich vermutlich in Kanada niederlassen werden. Das war's auch schon mit dem Wetter.
1: Ein neuer Musikwunsch, ich schalte ihn durch.
0: Hallo?
3: Hallo, ich habe einen Wunsch, meine gute Bruder.
0: Natürlich, welches Lied willst du?
3: Demons.
0: In Ordnung.

0: Sie vielleicht wissen, finden die Spiel-, Sport- und Kulturwochen, kurz SSK-Wochen, dieses Jahr im Volkshaus Dornach-Auhof statt. Warum? Erzählen euch jetzt Nico und Jonas.
1: Seit Juni 2025 wird der Kulturhof im Zentrum von Linz saniert. Wir, Nico und Jonas, haben der Mitarbeiterin des Kulturhofs und Leiterin der SSK-Wochen, Carina, einige Fragen über die Renovierung gestellt.
2: Ja, also herzlich willkommen, Carina, zu diesem Interview. Und ich würde dir gerne ein paar Fragen zum Kulturhof stellen, weil die SSK-Wochen finden ja dieses Jahr nicht hier, also nicht beim Kulturhof statt, sondern eben hier. Und meine erste Frage wäre daher gleich, warum wird der Kulturhof eigentlich renoviert?
3: Ja, hallo, danke, dass ich mit euch ein Interview machen darf. Der Kulturhof wird renoviert, weil er einfach schon wirklich alt ist und einfach Sanierungsmaßnahmen notwendig waren. Und deswegen haben wir das gleich alles mit einem größeren Umbau verbunden.
2: Mhm. Und was ändert sich jetzt dann dadurch quasi, was wird danach quasi besser oder halt?
3: Also große Bereicherung für unser Publikum ist, dass wir ein neues Foyer kriegen und einen neuen Saal. Weil bis jetzt haben wir ganz wenig Platz gehabt, wo uns zum Beispiel draußen geregnet hat, sind die Leute eigentlich quasi direkt vorm Klo gestanden und gewartet haben, bis der Einlass ist, weil wir so wenig Platz einfach gehabt haben. Und jetzt kriegen wir einen überdachten Bereich, wo die Leute drinnen stehen können, was trinken können, bevor die Show anfängt. Und wir kriegen einen neuen Saal, da kriegen wir mehr Sitzplätze, doppelt so viele. Also wir haben dann 160 Sitzplätze circa. Und es ist ein Vollholzbau, was sicher auch von der Atmosphäre her sehr schön serviert. Und technisch natürlich auch. Die Künstlerinnen und Künstler haben da Vorteile davon, weil natürlich technisch kriegen wir auch modernere Sachen. Genau.
2: Ja, und eine Frage hätte ich dann noch. Also es hört sich auf jeden Fall sehr interessant an. Eine Frage habe ich dann noch. Und zwar, wann wird die Renovierung eigentlich dann fertiggestellt?
3: Ja, wir hoffen, dass es 2 Jahre dauern wird, also die Renovierung und der Neubau. Es ist halt immer mit Verzögerungen zu rechnen. Wir sind nächstes Jahr sicher nur im Volkshaus Dornach-Auhof mit den SSK-Wochen und das Jahr darauf mal gucken. Vielleicht dann schon im neuen Kulturhof.
2: Ja, hoffentlich. Mhm. Wäre auf jeden Fall cool. Mhm. Danke für die Teilnahme an diesem Interview.
3: Gerne. Danke für die Fragen.
0: Neuigkeiten Pinguineinwanderung. Die Pinguine werden auf ihrem Weg von Antarktika nach Kanada von einem großen See aufgehalten, den sie als erstes durchschwimmen müssen, um dann Mexiko zu erreichen. Von dort wollen sie die USA durchqueren und sich in Snake im Norden Kanadas absetzen. Pinguinforscher berichten von seltsamen Ereignissen. Die Pinguinbevölkerung in Snake bereitet sich auf das Eintreffen ihrer Verwandtschaft vor.
4: Jetzt folgen einige Straßeninterviews, die wir aufgenommen haben. Danke an alle, die wir interviewen durften.
0: Vielen Dank, dass Sie an unserem Interview teilnehmen. Möchten Sie sich kurz vorstellen oder?
5: Eigentlich nicht.
0: Okay, meistens auch nicht. Was ist Ihr Lieblingsreiseziel?
5: Mein Lieblingsreiseziel war Amerika, aber jetzt nicht mehr. Jetzt bin ich schon zu alt.
0: Okay, irgendein spezielles Gebiet in Amerika oder einfach generell?
5: Ja, die Rocky Mountains. Ah. Ja.
0: Das ist cool.
5: Und Grand Canyon und so weiter.
0: Und was finden Sie da toll daran?
5: Was ich da so toll finde, die ganze Umgebung, alles, so schön die Natursachen.
0: Ja, danke, dass Sie an unserem Interview teilgenommen haben.
5: Okay, bitte.
0: Und vielen Dank, dass Sie an unserem Interview teilnehmen. Möchten Sie sich kurz vorstellen, oder?
6: Ich heiße Bettina.
0: Okay, dann hallo Bettina.
6: Hallo.
0: Ja, was ist Ihr Lieblingsreiseziel?
6: Eigentlich habe ich kein bestimmtes. Ich bin gerne in Österreich und heuer sind wir zum Beispiel Kroatien.
0: Okay, und was finden Sie toll an Kroatien?
6: eigentlich das Klima unter anderem und auch die Leute dort.
0: Und hast du gerne baden in Kroatien?
6: Nicht wirklich ins Meer, aber ich bin gerne im Hotel im Pool.
0: Ach so, okay. Dann danke für das Interview.
6: Das war's schon, gerne.
7: Ja. Wir wollten Sie kurz fragen, was Ihr nächstes Reiseziel ist.
8: Was ist das Reiseziel?
7: Urlaub.
8: Urlaub, okay. Nach Spanien, Beispiel. Ich habe 2 Wochen Urlaub in Spanien.
7: Und warum wollen Sie dorthin reisen? Also was gefällt Ihnen dort sehr gut?
8: Der Meer in Spanien, der Sonne auch und die Leute. Ist viel Spaß, oder?
7: Also die letzte Frage. Also, Ihr Lieblingsessen dort. Was schmeckt Ihnen dort sehr, sehr gut?
8: Noch einmal?
7: Essen. Was schmeckt Ihnen dort sehr, sehr gut?
8: Tortilla de patata. Das ist typisch spanisch Essen. Und Calamares ist auch ein spanisches Essen.
7: Okay. Danke. Also jetzt geben wir Ihnen noch die Adresse, wo Sie Ihr Interview dann finden können. Auf dem rechten Radiosender. Wenn Sie das fotografieren, dort sehen Sie es dann. Das hier.
8: Okay. Ich muss sagen, das?
7: Nein, müssen Sie nicht sagen, das. Okay, also. Wo fahren Sie als nächstes hin? Also wo ist Ihr nächstes Reiseziel?
8: Mein nächstes Reiseziel ist in Japan im September.
7: Und warum fahren Sie dorthin?
8: Weil vor allem mein Freund die Kultur dort sehr interessiert und wir uns das einfach mal anschauen wollen, wie es dort ist.
7: Also und warum fahren Sie dorthin? Also was ist Ihr Lieblingsessen dort?
8: Wow, mein Lieblingsessen dort ist wahrscheinlich vegetarisches Maki. Ich habe ein bisschen Angst vor dem Essen dort, weil es dort, also was ich gehört habe, nicht so viele vegetarische Optionen gibt. Also schauen wir mal.
7: Passt, dankeschön.
0: Möchten Sie sich kurz vorstellen?
9: Ja, also hallo, ich bin die Annika. Ich komme aus Südafrika. Ich bleibe jetzt schon seit 7 Jahren in Österreich.
0: Cool. Was ist Ihr nächstes Reiseziel? Also wo machen Sie als nächstes Urlaub?
9: Die Niederlande.
0: Schönes Reiseziel. Warum fahren Sie in die Niederlande?
9: Also ich fange nächstes Jahr mein Studium dort an und ich habe mir gedacht, vielleicht mache ich dort auch einen Urlaub und schaue das Ort ein bisschen an. Ja.
0: Das ist interessant. Und was werden Sie dort essen oder was ist dort Ihr Lieblingsessen?
9: Oh, das muss ich mir noch anschauen. Ich kenne das Essen noch nicht so gut, aber ich habe gehört, dass es so eine Speise gibt, das heißt Ströpwafels. Ist eine Süßigkeit und das möchte ich gerne ausprobieren.
0: Dankeschön für Ihre Zeit. Möchtest du dich kurz vorstellen?
10: Ja. Also, hallo, ich bin die Frieda und mein Nachname ist Frieda Kirsch. Also, nur.
0: Was ist dein nächstes Reiseziel bzw. Urlaub?
10: Also unser nächstes Reiseziel, wir und meine Familie, wir wollen das nächstes Mal nach Kroatien fahren.
0: Warum fahrt ihr nach Kroatien?
10: Wir waren da schon öfters und wir finden es dort richtig schön und da.
0: Was isst du dort sehr gerne? Also was isst du halt dort in Kroatien sehr gerne?
10: Also da gibt es so ein tolles Restaurant, da essen wir voll gern zusammen eine Fischpeka.
0: Dankeschön für deine Antworten. Es hat mir sehr gefallen.
11: Was ist denn Ihr Lieblingsrestaurant in Linz?
12: Pizzeria Bella Casa, gleich da vorne im Auhof.
11: Okay. Und was essen Sie da so gerne?
12: Die haben Spitzenpizzas. Der Teig ist einfach köstlich.
11: Ja, also essen Sie oft dort?
12: Ja, so ab und zu. Also so ein-, zweimal im Monat sind wir schon dort mit meinem Mann.
11: Ja, dann vielen Dank für das Interview.
12: Bitte gerne. Viel Spaß noch. Ciao.
0: Vielen Dank, dass Sie an unserem Interview teilnehmen. Und möchten Sie sich kurz vorstellen?
13: Ja, sehr gerne. Mein Name ist Caroline Buchmeier. Ich komme von St. Leonhard bei Freistadt und studiere derzeit eben Lehramt.
0: Okay, und Sie machen aber den SSK-Wochen mit?
13: Genau, da bin ich eben die Kursleitung, gerade eben in der Woche bei der Kreativwoche. Und letzte Woche war die Kursleitung im Theater.
0: Ah, cool. Haben Sie ein Lieblingsrestaurant in Linz oder Großraum Linz?
13: Ein Lieblingsrestaurant? Puh, da muss ich mal nachdenken. Also sehr gerne mag ich die Stadt lieber eigentlich, also die finde ich sehr nett. Und als Café eigentlich das Café Barista.
0: Okay, aber was sind dort Ihre Lieblingsessen?
13: Lieblingsessen? Im Café Barista habe ich letztens gerade einen Chai Latte getrunken und einen Apfelstrudel gegessen, der war sehr lecker. Und in der Stadtliebe isst sie eigentlich sehr gern so einen Burger.
11: Ach so, ja, okay. Burger ist auch gut. Mhm. Dann danke für Ihr Interview.
13: Ja, bitte gerne.
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1: Jetzt kommen ein paar spannende Fakten über Musik, die euch Nico und Vincent präsentieren.
10: Fakt 1. Mozart war 5 Jahre alt, als er sein erstes Stück komponierte.
1: Fakt 2. Monacos Orchester hat mehr Mitglieder als ihre Armee.
10: Fakt 3. Die japanische Nationalhymne ist die kürzeste der Welt. Sie hat nur 4 Zeilen Text. Längste hingegen ist die aus Griechenland mit über 150 Strophen.
1: Fakt 4. Jedes Mal, bevor Beethoven ein neues Stück schrieb, taucht er seinen Kopf ins Wasser, um wortwörtlich kühlen Kopf zu bewahren.
10: Und das war's mit den Fun Facts.
2: Oh, ich sehe gerade, dass ein neuer Anruf eingeht.
4: Hallo?
14: Hallo, ich bin der Moritz und ich hätte einen Musikwunsch.
4: Ja klar, was denn?
14: Ich hätte gerne Radio Gaga.
4: Okay, spielen wir da gerne.
15: Green, die legendäre britische Rockband, hat die Welt in Sturm erobert mit ihrem charismatischen Frontman Freddie.
16: Nun zu den Bandnamen. Freddie Mercury, Gesang und Klavier. Brian May, Gitarre und Gesang. Roger Taylor, Schlagzeug und Gesang. John Deacon, Bass. Jetzt zu den Fakten über die einzelnen Bandmitglieder. Freddie Mercury's Stimme. Freddie Mercury hatte eine der größten Gesangsstimmen in der Rockgeschichte. Er konnte 4 Oktaven singen und war bekannt für seine einzigartige Stimme. Brian May, Gitarre. Brian May spielte auf seiner selbstgebauten Gitarre, die er Red Special nannte.
15: Und jetzt noch ein paar Lieder, die sie geschrieben haben. Somebody to Love, Killer Queen und Radio Gaga.
16: Frühe Jahre, 1970 bis 1973. Die Band wurde 1970 in London gegründet und spielte zuerst in Bars oder Clubs. Ihr erstes Album brachten sie 1973 mit dem Namen Queen heraus.
15: Ihr Durchbruch war im Jahre 1974.
16: Freddie Mercury ist tot. Freddie Mercury starb an AIDS 1991. Sein Tod war für viele Leute ein Stich ins Herz, jedoch spielte die Band trotzdem weiter.

0: wie nimmt man die Welt wahr und gestaltet seinen Alltag, wenn man seit Geburt eine Sehbeeinträchtigung hat. Wir haben mit Jonas gesprochen und ihn gefragt, mit welchen coolen Tricks er seinen Alltag bewältigt. Viel Spaß mit diesem Porträt wünschen euch Olivia, Jonas, Marie und Nico.
1: Hallo Jonas, möchtest du dich einmal vorstellen?
2: Hallo, danke für die Einladung. Also ich bin der Jonas, bin 14 Jahre alt und habe eine Sehbeeinträchtigung. Ich sehe 1-2% insgesamt und das am meisten auf jeden Fall am rechten Auge. Links bin ich eigentlich fast vollblind und ich habe meine Augenerkrankung ist eine Optikushypoplasie. Das ist eine Krankheit, wo quasi die angeboren ist und wo die Sehnerven zu dünn sind. Und das ist so ganz grob erklärt meine Krankheit. Oder
1: kannst du es einmal genau beschreiben, was du sozusagen noch sehen kannst?
2: Ja, also insgesamt ist es natürlich ein bisschen schwierig, weil ich ja noch nie normal in Anführungszeichen gesehen habe, sondern ich habe ja immer so gesehen, wie ich gesehen habe und das ist ja für mich insgesamt normal. Also deswegen ist es ein bisschen schwierig zu sagen. Aber ich sehe gut, wenn es Kontraste sind, also sowas wie weiß auf schwarz oder halt eben was Helles auf was Dunklem oder umgekehrt eher, ja. Das geht immer sehr gut. Und sonst, wenn etwas in der Nähe ist, kann ich gut die Umrisse erkennen auch. Genau.
1: Welche Geräte helfen dir im Alltag eigentlich am meisten?
3: Ja, das würde mich auch interessieren.
1: Mit deiner Krankheit.
2: Also insgesamt so helfen sind natürlich einmal mehrere Sachen. Ganz ein entscheidender Punkt ist natürlich mein Handy. Das nutze ich nämlich nicht nur so quasi zum Videospiel spielen oder sowas, sondern auch eben für Google Maps oder so, weil ich ja die Straßenschilder nicht lesen kann. Oder ich habe einen Screenreader, nämlich VoiceOver. Der spricht relativ schnell und sagt mir dadurch dann halt, was gerade am Handybildschirm ist. Dann habe ich noch eine Braillezeile, die kann man mit dem Computer verbinden, auch mit dem Handy. Das ist quasi eine Übersetzung von dem, was am Bildschirm ist, in die Brailleschrift. Das ist ein elektrisches Gerät und damit kann ich eben lesen. Allerdings braucht es dafür einen Screenreader auch, dass die Braillezeile quasi verbunden ist.
1: Ja. Du hast jetzt erst gesagt, sowas wie Videospiele, aber wie geht das denn eigentlich ganz genau?
2: Also ein bisschen was kann ich mit meinem Sehriss noch spielen, auch so von den normalen Videospielen. Also zum Beispiel spiele ich gerne Mario Kart, geht sogar noch ein bisschen. Und sonst gibt es auch extra Spiele für Blinde, wie zum Beispiel Fear. Da geht es dann alles vor allem über die Ohren. Dann hört man zum Beispiel im rechten Kopfhörer einen Zombie und muss dann nach links ausweichen, dass man nicht in den Zombie reinläuft.
1: Cool.
2: Sowas zum Beispiel.
1: Und mit dieser Braillezeile kannst du mit der auch eigentlich Bücher lesen? Also wenn du jetzt die Bücher digital überträgst, kannst du dann mit denen eigentlich auch lesen?
2: Ja, insgesamt kann ich auch Bücher mir zum Beispiel auch auf die Braillezeile laden. Die hat auch einen Arbeitsspeicher. Und dann kann ich sie lesen. Und was ich auch vergessen habe zu sagen, ist, dass ich auch eine sehr praktische Brille habe. Und zwar eine Meta-Brille. Das ist eigentlich eine Brille sogar für Personen, nicht nur die nichts sehen, sondern auch für in Anführungszeichen normale Personen, wo man Fotos machen kann. Und ich nutze sie im Speziellen halt, um zu sagen, was ich quasi vor mir sehe. Und hier hört ihr jetzt dann gleich ein Beispiel.
1: Also du könntest jetzt zum Beispiel sagen, wer jetzt zum Beispiel vor dir sitzt, oder?
2: Genau, mit dem Shortcut Hey Meta Look End und dann gefolgt von einem Ding, was ist Describe clearly what you can see.
4: On the smartphone, I can see a web page or app open. It appears to be a website with a white background and some text or images on it. The screen is lit up. And the phone is positioned upright on a stand.
2: Ja, sagt es mir dann quasi, was ich höre oder sehe, besser gesagt, wenn ich.
1: Du hast ja gesagt, man kann damit Fotos machen, also hast du auch sowas wie Kameras, oder?
2: Insgesamt ja. Ich weiß jetzt genau nicht, wie das genau funktioniert, aber insgesamt sind da auch Kameras verbaut, genau.
1: Und ich habe noch eine Frage, nämlich wie orientierst du dich auch in der Stadt, weil es ist ja schwierig, weil du bist ja fast blind und benutzt du einen Blindenstock oder so?
2: Es kommt ganz auf die Situation drauf an. Wenn ich in einer neuen Stadt bin, dann auf jeden Fall. Aber wenn ich so bin, wo ich mich auskenne, nicht unbedingt. Aber ich nutze ihn ja auch vor allem, dass ich den Leuten signalisieren kann, dass ich eben blind bin und dass sie sich quasi auskennen. Weil oft passiert es mir dann, dass wenn ich aus Versehen jemanden rempel, dass sie dann irgendwie quasi patzig reagieren darauf, weil sie denken, weil man mir die Blindheit nicht direkt ansieht, wenn ich keinen Stock habe.
1: Super, danke. Hast du noch irgendwas zu sagen? Irgendwas, was du uns noch sagen willst oder der anderen halt?
2: Ja, also ich hätte noch ein Anliegen, das wäre mir sehr wichtig. Und zwar vor allem wäre es mir wichtig, dass ihr, wenn ihr draußen seid und eine blinde Person seht, dass ihr sie entweder ansprecht und fragt, ob sie zum Beispiel Hilfe braucht. Aber was ihr auf keinen Fall tun solltet, außer natürlich im absoluten Notfall, ist die Person einfach wohin ziehen. Weil wenn die Person sagt Nein oder sowas, oder wenn sie so ausschaut, als könnte sie gut zurechtkommen, dann ist es ein bisschen nervig, weil die Personin oder ihr wisst ja dann nicht, wo wir hinwollen. Und deswegen wäre es am besten, wenn ihr uns nicht quasi direkt in Öffis reinzieht oder sowas, weil entweder wir können es selbst oder wir fragen gerne um Hilfe auch. Genau, also das ist so relativ wichtig. Also wäre mir wichtig.
1: Willst du sonst noch irgendwas sagen wegen persönlichen Sachen oder so?
2: Eigentlich nicht. Also sonst, wenn ihr noch weiteres wissen wollt, könnt ihr gerne auf meinem Instagram-Kanal vorbeischauen. Bin JonasPUV und auf meinem Kanal beantworte ich auch eure Fragen und gebe ein bisschen Aufklärung, wie das genau ist, und mache relativ oft Videos. Würde mich freuen, wenn ihr mal vorbeischaut.
1: Dankeschön, dass du dir die Zeit genommen hast, mit uns zu reden.
3: Dankeschön.
1: War gerne. Sehr lehrreich.
2: Freut mich. Gerne doch.
0: Wir hoffen, euch hat dieses kurze Porträt über Jonas gefallen.
2: Sorry, ich muss dich kurz unterbrechen, weil ein neuer Anruf eingeht.
5: Hallo? Hallo? Hallo?
6: Dies war ein Fake-Anruf. Bitte nicht beachten, aber trotzdem Handlung spielen.
5: Ja, schon gut, schon gut.

0: Danke fürs Zuhören.
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0: Das ist ein Blick jetzt schon relativ weit zurück. Es ist ja ein schon lang währendes Projekt, wie Sie es ja nur gesagt haben, 20 Jahre zurück. In den Anfängen des Projektes war es eigentlich so, dass wir mehr aus sozusagen aus wissenschaftlichem Interesse und Neugier schauen wollten, ob man Waldrappe dazu bringen kann, Fluggeräten nachzufliegen.
1: Der Biologe Johannes Fritz hat das Waldrapp-Team 2002 gegründet und ist seither federführend in den Bemühungen um die Wiederansiedlung des Waldrapps in Europa. Bereits im ersten Live-Projekt war er als Projektmanager eingesetzt und auch im neuen Live-Projekt laufen die Fäden des Projektteams bei ihm zusammen. Als Projektmanager ist der Biologe verantwortlich für die Umsetzung der Ziele und repräsentiert das Projekt auch in der Öffentlichkeit. Johannes Fritz hat im Jahr 2000 an der Universität Wien promoviert. Anschließend arbeitete er unter anderem am Konrad-Lorenz-Institut in Altenberg und der Konrad-Lorenz-Forschungsstelle in Grünau, wo schon damals eine Waldrapp-Kolonie zu Hause war. Radio Froh berichtet in einem Kultur- und Bildungsspezial über die menschengeführte Migration von Waldrappen und die wissenschaftliche Forschung vor dem Hintergrund von Klimawandel und Aussterben.

0: schauen wollten, ob man Waldrappe dazu bringen kann, Fluggeräten nachzufliegen. Es hat dann Bill Lishman, einen US-Amerikaner, gegeben, der als erster mit Vögeln geflogen ist, also mit Hilfe von solchen Ultraleichtfluggeräten. Da hat es einen Film gegeben, der auch bei uns bekannt war, Hollywood-Produktion Amy und die Wildgänse darüber. Es war also populär zu der Zeit und wir haben gesehen, dass der Waldrapp aus Zoohaltungen, wenn man den im Freiflug haltet, Motivation hat zu migrieren und im Herbst abzufliegen. Aber der hat sich, also das war damals an der Konrad-Lorenz-Forschungsstelle in Grünau in Oberösterreich, der hat sich quasi über ganz Europa verteilt und die sind dann eigentlich alle umgekommen. Das heißt, da hat sich gezeigt, es wäre eine Notwendigkeit, dem Vogel die rechte Zugrote zu zeigen. Und wir waren einfach interessiert daran, ob das funktioniert. Habe 2002 begonnen mit ersten Flugversuchen. Da hat noch fast gar nichts funktioniert. Das war so Versuch und Irrtum lernen, Step by Step. Hat sich dann aber spannend entwickelt. Also hat sich grundsätzlich gezeigt, die Vögel fliegen nach. Und da ist dann doch zunehmend auch der Artenschutzgedanke mit hineingekommen. Also ergänzend sozusagen zu diesem wissenschaftlichen Interesse, weil der Waldrapp zu dieser Zeit als critically endangered, also hochgradig vom Aussterben bedroht, gelistet war auf der roten Liste bedrohter Arten und es eben Notwendigkeit gegeben hat und gibt, eben etwas zu tun, um das Aussterben der Art zu verhindern. Und 2014 dann haben wir das erste europäische Live-Projekt zuerkannt bekommen, das uns auch einen budgetären Rahmen über 6 Jahre gegeben hat. Und das war eigentlich das Start der eigentlichen Wiederansiedlung des Waldrapp.
1: Menschengeführte Migration mit einem Waldrapp ist ein echtes Abenteuer. So soll dem sanften Punk unter den

0: Jungvögel lassen sich in ihrem grau gefiederten Kopf und dem fehlenden Schopf gut unterscheiden. Der rote Schnabel und die kräftigen roten Beine der Ibisse bieten einen klaren Kontrast zu ihrem dunklen Federkleid. Männchen und Weibchen zeigen keine deutlichen Geschlechtsunterschiede. Was sich Biologinnen und Biologen ausgedacht haben, um den gefährdeten Waldrapp zu schützen, beleuchten wir in der Sendung mit dem Biologen Johannes Fritz. Zu hören ist auch Regina Kram vom Tiergarten Schönbrunn. Dort befindet sich eine Aufzuchtstation, die am Live-Projekt beteiligt ist.
1: Das war natürlich ein komplex und langwieriger Erfahrungsprozess, der eigentlich immer noch nicht ganz abgeschlossen ist. Also was muss man tun, dass die Vögel nachfliegen? Aber Grundansatz, und das hat ja auch zu dieser Forschungsstelle gepasst, an der ich damals tätig war, der Konradons Forschungsstelle, Grundansatz ist diese Prägung des Jungtieres auf menschliche Ersatzeltern. Das ist etwas, was Konrad Lorenz sehr viel bearbeitet hat auf wissenschaftlicher Ebene. Und das ist sozusagen der Grundansatz. Wir nehmen Küken mit wenigen Tagen aus den Nestern und die kommen dann in die Obhut von zwei Zieheltern. In der Regel sind es zwei Ziehmütter. Und ausschließlich diese beiden haben Kontakt zu den Küken und ziehen sie auf. Und in dieser Nestlingszeit, bis sie Flügge werden, das sind ungefähr 40 Tage, und in der Zeit findet die Prägung, die Elternprägung, die Nachfolgeprägung statt. Das heißt, diese Jungvögel haben dann die Motivation, diesen Ersatzeltern, den menschlichen Ersatzeltern nachzufolgen. Das tun sie am Boden, die bleiben immer dabei, mit denen kann man jetzt frei hinausgehen, die bleiben dabei. Und eben der nächste Schritt war, das tun sie auch, wenn diese Ziehmütter in einem Fluggerät drinnen sitzen, also in einem offenen Ultraleichtfluggerät, wenn am Beifahrer oder am Co-Pilotensitz die Ziehmutter sitzt, dann kann man die Vögel dazu bringen, das ist dann ein Lernprozess, ein Trainingsprozess, kann man sie dazu bringen, dem Fluggerät zu folgen, wiewohl sie korrekt formuliert nicht dem Fluggerät folgen, sondern nach wie vor einfach bei der Ziehmutter sein wollen. Und wie das natürlicherweise auch ist mit den Eltern fliegen. Das tut der Jungvogel möglicherweise, er wird von den Eltern geführt. Und das machen die Ziehmütter in der Form halt eben auch. Ich meine, da hat der Waldrapp schon Eigenarten, die uns im Projekt sicherlich zugutekommen. Waldrappe bauen eine sehr enge soziale Beziehung auf, also dort hat es auch dieses soziale Band genannt, das geknüpft wird zwischen der Bezugsperson und den einzelnen Individuen. Das ist sehr, sehr straff und eng geknüpft sozusagen, dieses Band, und auch sehr nachhaltig ist dieser Prozess über Jahre im Prinzip. Bleibt eine Beziehung aufrecht, die niemand anderer sekundär mit so einem Vogel aufbauen kann. Also auch nach Jahren, wenn die schon selbstständig sind, ausgewildert, erkennt man, also ist offensichtlich, dass dieser Vogel immer noch die Bezugsperson erkennt und auch Verhalten der Bezugsperson gegenüber zeigt, der sonst niemandem gegenüber zeigt. Und diese enge Beziehung ist ganz essentiell für das Funktionieren dieser menschengeführten Migration dann, also dieser Flüge ins Wintergebiet. Es hat Jahre gegeben, wo das aus verschiedenen Gründen nicht so funktioniert hat. Und dann funktioniert auch diese Migration nicht zuverlässig. Dann haben sie nicht diese starke Motivation, dabei zu bleiben und in schwierigen Situationen nicht abzudrehen oder so. Ja. Und das ist ein großer Anspruch tatsächlich an die Personen, die das machen, das schaut immer recht nett und romantisch aus, wenn man bei Sonnenschein in das Camp kommt und man sieht diese zwei Zieheltern in ihren gelben Kleidern, die tragen immer gelbe Kleidung als Hilfe für die Jungvögel, dass sie sie auch auf Distanz erkennen. Und die sitzen da bei den Vögeln eigentlich den ganzen Tag und kuscheln mit den Vögeln. Auch das erlauben die Waldrappe, dass man wirklich physisch interagiert. Das mögen die meisten Vögel gar nicht. Der Waldrapp fordert es. Aber die Ziehmütter sind tatsächlich von frühen Morgen bis zum späten Abend 7 Tage die Woche für 6 bis 7 Monate damit beschäftigt. Die leben eigentlich in einer Art Parallelwelt. In diesem Zeitraum ist eine sehr intensive Erfahrung, aber auch

0: anspruchsvoll.
1: Der Tiergarten Schönbrunn beschäftigt sich seit rund 20 Jahren mit der Wiederansiedelung des Waldraps in Mitteleuropa. Der Waldrap gehört ja zu einer der gefährdetsten Vogelarten weltweit. Und nun dürfen wir auch die Leitung eines EU-geförderten Projekts übernehmen, das insgesamt 10 Institutionen umfasst, aus 4 verschiedenen europäischen Ländern und 7 Jahre dauern wird. Mittlerweile leben etwa 150 Waldrappe im Alpenraum. 36 Jungvögel sind letztes Jahr in der Wildbahn geschlüpft. Aber das ist noch nicht ausreichend. Es müssen nach wie vor Jungvögel aus Zoos ausgewildert werden. Ziel ist es, eine Populationsgröße von mindestens 357 Tieren zu erreichen. Denn nur dann ist diese Tierart eigenständig überlebensfähig. Der Waldrapp ist ein Zugvogel. Das macht seine Wiederansiedelung natürlich zu einer besonderen Herausforderung. Daher zieht ein Team aus menschlichen Zieheltern Küken groß und lotst sie mit Hilfe von einem Ultraleichtflugzeug in ihr Überwinterungsgebiet in die Toskana. Die Vögel finden dann aber wieder selbstständig und alleine zurück. Sind sie aber einmal ausgewildert, dann gibt es jede Menge Gefahren, die auf die Tiere warten. Wir wollen daher die Maßnahmen gegen illegale Abschüsse in Italien und die Sicherung von Stromleitungen, die als eine der Haupttodesursachen gelten, weiter vorantreiben. Das schützt nicht nur den Waldrapp, sondern auch andere Vögel.

Der Waldraub ist ein Zugvogel generell. Unter bestimmten Rahmenbedingungen eben hört er mit dem Ziehen auf, wird sesshaft. Das ist natürlicherweise in Marokko passiert. Also die letzte verbleibende Wildpopulation weltweit ist an der Atlantikküste in Marokko. Die ziehen nicht mehr. Das ist aber ein sekundärer Prozess, wenn die Vögel in einem Lebensraum sind, der ganzjähriges Überleben gewährleistet, dann entwickeln sich eben bei verschiedenen Arten, das gibt es bei fast allen Zugvögeln, so sesshafte. Aber grundsätzlich ist ein Zugvogel, und das haben wir ja auch gesehen, das war ja sehr spannend, nach Generationen in Zoohaltungen, wo er nicht migrieren hat können, hat man eben an dieser Forschungsstelle angefangen, Waldraub im Freiflug zu halten, und die hat dieses Zugverhalten wieder gezeigt. Das hat eben dazu geführt, dass sie sich dann über ganz Europa verbreitet haben und letztlich umgekommen sind. Und das war ja auch so der Grundansatz für unser Projekt. Wir wollen den Waldraub wieder als Zugvogel in Zentral- und Südeuropa ansiedeln. Die Grundmotivation dafür ist insbesondere, dass die guten Brutgebiete für Waldrappe historisch gesehen und auch nach unseren gegenwärtigen Erfahrungen am alten Nordrand sind. Dort ziehen sie ihre Jungen auf mit hoher Effizienz. Also wir haben jetzt im Schnitt 2,4, 2,5 Küken pro Nest. Das ist sehr gut. Das ist besser als in den meisten Zoohaltungen auch, wo man, also in Marokko drum zum Beispiel, in Wildpopulationen ziehen sie im Schnitt 1,3, 1,4 Küken pro Nest auf, also sind Durchschnittswerte, deswegen sprechen wir von Komma, das sind von halben Waldrappen, ja. Also das ist herausragend gut eigentlich, das so im Vergleich. Und das ist wichtig für eine Waldraubpopulation, wenn sie stabil, nachhaltig überleben soll, dass sie diese idealen Brutgebiete nutzen kann. Das bedingt aber, dass sie in der vegetationsfreien Zeit über den Winter weggehen oder wegfliegen und woanders hin, woanders eben überleben können. Deswegen haben wir sie als Zug, als migrierende Population aufgebaut. Und das funktioniert ja auch. Also das hat schon jetzt eine lange Zeit gedauert, bis wir so weit sind, aber grundsätzlich machen sie das jetzt. Und der Aufbau dieser migrierenden Population hat uns natürlich auch ganz eine spannende Grundlage gegeben, um grundsätzliche Fragen des Vogelzugs zu bearbeiten und zu erforschen. Das tun wir insbesondere im Rahmen dieser sogenannten menschengeführten Migrationen. Also wenn wir mit den Jungvögeln im Herbst ihres ersten Lebensjahres ins Wintergebiet fliegen, dann ist das ja sehr ähnlich als wie der normalerweise, wenn sie mit ihren Artgenossen fliegen. Also wir können da bestimmen, wann wir fliegen, wie weit wir fliegen, wo wir fliegen, und wir können denen Datengeräte drauf tun und können aus der Nähe beobachten, was die Vögel tun. Und es gibt eine ganz spannende und sehr exklusive Rahmenbedingung, um auch Grundlagenforschung zu betreiben, zur Frage, warum fliegen Walden, warum migrieren Vögel, wie migrieren Vögel, wie orientieren sie sich, und ganz wesentlich für uns auch die Frage, was für Mechanismen haben Vögel, um möglichst energiesparend diese Zugstrecken zu bewältigen. Das sind ja fantastische Leistungen, die Zugvögel bringen. Ich muss gleich vorweg sagen, wir haben jetzt speziell beim Waldraub keine Forschung dazu betrieben, welche Orientierungsvermögen sie haben und Mechanismen. So, wir gehen davon aus, dass sie ähnliche Mechanismen haben wie eben auch andere Zugvögel. Also Beispiel den Weißstorch. So, was sich zeigt, ist, dass der Jungvogel, es passiert manchmal, das sind ja dann nur ungeplante Situationen, dass Jungvögel für sich allein losfliegen, ohne die Führung durch eines erfahrenen Artgenossen oder auch ohne Führung von uns, die wir sie da ins Wintergebiet leiten. Der Jungvogel hat keine Kenntnis darüber, wo das Wintergebiet ist. Und da zeigt sich sozusagen ein gewisser genetischer Richtungsvektor, also eine gewisse genetische Programmierung auf eine bevorzugte Richtung, und die ist Südwest. Er fliegt sozusagen
über Kompassorientierung in eine bestimmte Richtung, Südwest, bis er entweder irgendwo ansteht oder bis er Artgenossen entlang des Weges trifft, denen er, also erfahrenen Artgenossen, denen er folgen kann. Das ist so sozusagen die Grundorientierung, der genetische Kontext, in dem die Vögel sich bewegen. Sobald ein Vogel aber ein gemeinsames Wintergebiet einmal kennengelernt hat, das tut er normalerweise, indem er den Artgenossen dorthin folgt oder indem wir ihn dorthin führen. Ab dem Zeitpunkt macht er eine echte Navigation, sagt man dann. Ab dem Zeitpunkt hat er sozusagen ein Ziel, das er anstrebt. Dieses Ziel ist im Herbst das Wintergebiet. Im Frühjahr ist es das Brutgebiet. Und faszinierende, das haben wir beim Waldraub wiederholt gesehen, das kennt man auch als Experiment mit anderen Arten, auf dem Zeitpunkt, wo er sozusagen diese Positionen eingegeben hat in sein Navigationssystem, kann man ihn mehr oder weniger überall hin transferieren. Der weiß immer, wo er sich in Bezug auf diese Fixkoordinaten befindet und bewegt sich eigentlich immer gut orientiert im Raum. Das ist sehr faszinierend zu beobachten. Also, wie gesagt, beim Waldraub sehen wir die Phänomenologie sozusagen, das Verhalten, aber haben jetzt die Mechanismen uns nicht genau angeschaut. Aber es ist davon auszugehen, von den ganzen Mustern her, eigentlich fast zwingend anzunehmen, dass der Waldraub vornehmlich durch also magnetische Orientierung hat, sich am Magnetfeld der Erde orientiert und dadurch eben auch gezielt navigieren kann, eben auch weiß sozusagen aufgrund dieser hohen Sensibilität in Bezug aufs Magnetfeld, immer weiß, wo er ist und wo in Bezug zu dieser Position auch diese Fixkoordinaten sind, eben Brutgebiet bzw. Wintergebiet. Das kennt man ja von anderen Vögeln, das ist Forschung, die aber immer noch sehr intensiv im Laufen ist. Eigentlich weiß man nach wie vor relativ wenig darüber, aber dass das vorwiegend magnetischer Sinn ist, davon ist auszugehen.

0: Als stark gefährdeter Wildvogel kommt der Waldrapp heute nur noch in einem Bruchteil seines einstigen Verbreitungsgebietes vor. Historische Nachweise stammen insbesondere vom Schweizer Naturforscher Konrad Gessner und finden sich in der Schweiz, Österreich und Süddeutschland. Es gibt aber auch zunehmend Hinweise für erloschene Vorkommen in Norditalien, Spanien, Ungarn und dem Balkan bis nach Griechenland. Erste Hinweise auf Verfolgung von Waldrappen in Europa stammen aus Aufzeichnungen aus dem 16. Jahrhundert. Den als Delikatessen begehrten Vögeln wurde gezielt nachgestellt und dabei wurde auch vor der Ausrottung von Jungvögeln nicht Halt gemacht. So waren die Waldrappe bereits Anfang des 17. Jahrhunderts aus Europa verschwunden und viele Jahrhunderte lang hielt man die Erzählungen über den schwarzen Schopfibis in Europa nur noch für Fabelgeschichten. Bis zum Projektende 2028 sollen wieder mehr als 360 Waldrappe zwischen dem nördlichen Alpenvorland und der Toskana migrieren. Der Biologe Johannes Fritz gibt nun Einblick in die Evolution des Vogels. Zu hören sind auch Helene Wehner und Bernhard Gönner.
1: Es lässt aber ebenfalls einen Rückschluss darauf zu, dass das Sozialsystem der Waldrappe ein komplexes ist und ein vielfältiges, in dem sich evolutionär solche Sozialbeziehungen und Sozialinteraktionen entstanden sind. Also jetzt, das erfordert natürlich auch gewisse soziale Intelligenz, allein schon in größeren Gruppen und Kolonien sich zurechtzufinden, die anderen Individuen voneinander unterscheiden zu können und mit denen zu interagieren. Also soziale Intelligenz ist so gesehen sicherlich gut ausgeprägt. Beim Waldrapp erzählt ja ansonsten jetzt nicht unbedingt zu den intelligentesten Vögeln, jetzt im Vergleich zu Kolkraben oder Papageienarten oder so. Aber da geht es um technische Intelligenz meistens, wenn man so einen Vergleich anstrebt zwischen Vogelarten, also Verwendung von Werkzeugen, technische Skills und so Sachen. Das braucht der Waldrapp schlichtweg nicht. Das ist unfair von einer Art, die das nicht braucht. Der stochert den Boden nach seinen Würmern und Larven. Der muss nichts manipulieren, muss kein Werkzeug gebrauchen oder so. Also das heißt, in der Richtung ist nicht so viel vom Waldrapp zu erwarten, aber auf sozialer Ebene oder auch was das Zugverhalten anbelangt, sagt der Waldrapp, sehr ausgeprägte Skills.
2: Ja.
3: Jetzt den Waldrapp küken von Hand auf, damit sie auf uns geprägt werden. Diese Prägung ist wichtig, damit wir sie in Europa wieder ansiedeln können und in ihr Überwinterungsgebiet führen können. Dafür sitzen meine Kollegin Lisa Kern und ich in einem Ultraleichtflugzeug und fliegen ihn voraus in die Toskana. Damit die Vögel auf uns geprägt werden können, verbringen wir ganz viel Zeit mit ihnen, den ganzen Tag. Wir schmusen sie, wir kuscheln sie und füttern sie natürlich. Und um das Ganze zu unterstützen, tragen wir auch immer die Erkennungsfarbe Gelb. Und unser Schirm vom Ultraleichtflugzeug hat auch eben genau zu diesem Zweck die Farbe Gelb.

0: Bis ins 17. Jahrhundert war der Waldrapp in großen Teilen Mitteleuropas heimisch, wurde dann vom Menschen ausgerottet. Seit 20 Jahren bemüht sich der Tiergarten Schönbrunn mit zahlreichen Partnern um eine Wiederansiedlung des Waldraps und hat nun die Koordination eines zweiten Live-Projekts übernommen. In dessen Rahmen soll eine Population mit ca. 350 Individuen wieder angesiedelt werden. Ab dieser Populationsgröße ist die Population selbstständig überlebensfähig und es müssen keine neuen Waldrappe ausgewildert werden. Einerseits dienen die Waldrappe hier in der Voliere als Botschafter für ihre bedrohten Artgenossen in der Wildbahn. Andererseits koordiniert der Tiergarten Schönbrunn das Projekt, kümmert sich um Futtervorbereitung und Futterlagerung und stellt den Raum für die Handaufzucht zur Verfügung. Die Handaufzucht kann noch bis Ende April hier im Tiergarten beobachtet werden.
1: Der Waldrapp gehört zu den, also systematisch, das hat auch ein bisschen gewechselt, der war früher bei den Störchen angesiedelt, jetzt gehört er zu den Pelikaniformes, also Pelikanartigen von der Systematik, das hat genetische Gründe. Es gibt in dieser Gattung beim Waldrapp zwei Arten, den südlichen Glattschopf-Ibis in Südafrika und den Waldrapp eben, also das ist eine Art, die historisch von eigentlich mehr oder weniger rund ums Mittelmeer verbreitet war, so Mittlerer Osten, Nordafrika, weite Teile Europas eigentlich auch, und war im gesamten Gebiet ein Zugvogel. Soweit wir das wissen, hat Wintergebiete entlang der West- und Ostküste Afrikas hinunter gehabt. Aber die Verbreitung hat sich massiv reduziert, sodass man dann aufgrund von menschlichen Einflüssen, also durch Ausrottung, gerade in Europa oder auch in Nordafrika, Ägypten, dass man zwar vermeintlich distinkte Populationen gehabt hat, also die östliche und die westliche. Und es hat zwischendurch so Ansätze gegeben oder Annahmen gegeben, dass das genetisch auch unterschiedliche Arten wären. Das hat sich in einer rezenten genetischen Studie im Rahmen unseres Live-Projektes nicht bestätigt. Also es bleibt die eine, also genetisch gesehen auch die eine Waldrapp-Art, die Verbreitung Ost-West gehabt hat und einfach durch den Menschen sozusagen in den Verbreitungsräumen inzwischen massiv eingeschränkt bzw. eh fast gänzlich ausgerottet worden ist.
2: Außerhalb Europas wird von historischen Populationen im nördlichen Afrika und auf der arabischen Halbinsel bis in die Türkei berichtet. In Ägypten sind Waldrappe vermutlich schon vor 4000 Jahren ausgestorben, wohingegen sie im übrigen außereuropäischen Verbreitungsgebiet erst im Laufe des letzten Jahrhunderts verschwanden. Heute ist nur mehr eine sedentäre Population in der marokkanischen Atlantikküste verblieben, die unterdessen dank internationaler Schutzbemühungen auf rund 600 Tiere angewachsen ist. Außerdem kommen neue Probleme hinzu, Klimawandel und tödliche Gefahren durch Strom. Johannes Fritz erklärt diese Problemfelder und was das LIFE-Projekt dagegen tut.
1: Ja, wir sind natürlich, also der Waldrapp, aber im Prinzip betrifft es alle Arten, in einem Zeitalter massiver Umbrüche und Änderungen, die auch einen starken Einfluss haben. Also bislang war es beim Waldrapp sowas, in den Anfängen des Projektes oder in diesen 20 Jahren, haben wir unseren Fokus gehabt auf direkt anthropogen bedingte Bedrohungen für den Waldrapp, und das trifft auch für viele andere Zugvogelarten zu. Das ist vorrangig sind die Verluste immer gewesen durch Stromschlag. Also die Vögel nutzen so Mittelspannungslasten, die ja überall in der Landschaft sind, als exponierte Positionen, um zu rasten und zu ruhen. Und wenn die stromführenden Leitungen in dem Bereich der Masten nicht isoliert sind, dann kommt es zum Stromschlag, und das verursacht im Schnitt 40% der Verluste, die wir haben bei den Waldrappen. Also das ist eine sehr hohe Rate Das gilt auch für viele andere Großvogelarten. Und dann kommt für den Waldrapp dazu, jetzt speziell in Italien, die Jagd, die Vogeljagd. Es gibt in Italien leider, muss ich sagen, immer noch legale Vogeljagd auf verschiedene Arten. Und es zeigt sich halt am Beispiel des Waldrapp, dass die Jäger eben nicht nur diese legale Jagd betreiben, sondern in sehr großem Umfang auch illegale Abschüsse erfolgen. Also in Italien ist es so, dass inzwischen nur mehr unter Anführungszeichen etwa ein Drittel der Verluste durch Abschuss sind. Früher waren das bei uns noch mehr. Also das sind ganz massive Belastungen für Großvögel, speziell auch für Zugvögel. Also die Überlebensraten sind, wenn man das beides zusammen sieht, nicht? Jagd und Stromschlag sind beide anthropogen bedingt, eigentlich vermeidbar, möchte man jetzt so sagen. Wenn man das wegdenkt, dann wäre unsere Population wahrscheinlich schon beim Doppelten droben von dem, was sie jetzt ist. Wir haben etwa 200 Vögel jetzt. Aber das Wachstum, die Entwicklung der Population wäre ganz eine andere, wenn diese Faktoren nicht wären. Aber sie sind leider da. Wir müssen damit zurechtkommen. Wir tun viel gemeinsam mit anderen Gruppen und Organisationen, um eben das gegen illegale Vogeljagd zu kämpfen oder auch das Nachsichern von solchen Strommasten zu beachten. Was jetzt additiv sozusagen noch dazukommt beim Waldrapp, wie auch bei praktisch allen Arten, ist, dass der Klimawandel eigentlich wesentlich rascher und wesentlich prägnanter Auswirkungen zeigt, als wir uns das alle erwartet hätten. Ja. Und beim Waldrapp konkret zeigt sich jetzt in den letzten Jahren zunehmend das Problem, dass er den Herbstzug immer mehr nach hinten verschiebt, weil die Herbsttemperaturen wärmer werden. Vergangenes Jahr war ja wieder der wärmste Oktober, seit man Messungen macht. Und der Waldrapp letztes Jahr ist später denn je ab, oder die Waldrappe nur durch die Alpen sind später denn je abgeflogen, mit Ende Oktober erst. Und zu der Zeit, so spät im Jahr, schaffen sie es dann nicht mehr, die Alpen zu überfliegen. Wahrscheinlich, weil um diese Jahreszeit die für sie erforderliche Thermik, um besser drüber zu kommen, nicht mehr verfügbar ist. Also das vermuten wir nur, das wissen wir nicht genau, aber wir beobachten ebenfalls, dass die Waldrappe vom alten Nordrand von diesen Kolonien des nördlichen Alpenvorlandes versuchen, die Alpen zu überqueren und nicht drüber kommen. Wir haben letztes Jahr über 40 Vögel im Ende November fangen müssen und über die Alpen drüber transportieren. Von dort sind sie dann selber weitergeflogen. Aber ein Großteil von denen wäre umkommen, hätten wir nicht Hilfe geleistet. Und das sind Faktoren, die ganz kausal im Zusammenhang stehen mit dem Klimawandel. Und das bedeutet auch, dass diese Faktoren immer prägnanter und deutlicher werden. Also davon müssen wir ausgehen und dafür braucht es Gegenstrategien. Das ist ja ein großes und sehr wichtiges Thema für uns, naturgemäß, weil wir viel zu viele Vögel dadurch verlieren. Und eben, Sie haben es angesprochen, Deutschland zeigt vor, wie effizient Gegenmaßnahmen gegen diese dominierende Todesursache für Großvögel sind. In Deutschland gibt es seit 2012 eine gesetzliche Regelung, die verpflichtet die Stromnetzbetreiber, diese Masten nachzusichern. Also im Prinzip sind es so Isolationskappen oder Isolationsschläuche, die über die Leitungen drüber kommen. Und das hat einige Jahre gedauert, bis das umgesetzt war. Seit 2016 ist das weitgehend umgesetzt in Süddeutschland und wir verlieren seitdem keine Vögel mehr in Deutschland durch Stromschlag, währenddessen es über der Grenze drüber in Österreich 40% der Verluste nach wie vor sind. Also das Beispiel Deutschland zeigt, wie effizient, was für effiziente technische Lösungen für dieses Problem gegeben sind und möglich wären. Jetzt ansonsten in Europa schaut es eigentlich relativ schlecht aus. Das Land, was am initiativsten war jetzt in der jüngeren Vergangenheit, war die Schweiz. Da war auch eine gesetzliche Regelung am Weg, ähnlicher Art wie in Deutschland. Aber das ist zurückgestellt worden. Das hat wohl die Stromlobby geschafft, das zurückstellen zu lassen, mit dem Argument, dass eben diese schwierige wirtschaftliche Situation momentan solche Mehrbelastungen eben nicht zuließe. War ein herber Rückschlag für den Artenschutz in der Schweiz, wäre auch ein wichtiges Signal gewesen an andere Länder. Aber wir in Österreich sind da noch viel weiter zurück, also noch weit weg von einer gesamtheitlichen Lösung sozusagen dieses Problems. Gesamtheitliche Lösung aus meiner Sicht kann nur eine gesetzliche Regelung sein, um flächendeckende Nachrüstungen zu gewährleisten. Derweil haben wir jetzt im Rahmen des Projektes mit beschränkten Möglichkeiten Kooperationen. Also wir haben schon im vergangenen, in der Laufzeit unseres ersten Live-Projektes im Zeitraum von 2014 bis 2019 Sicherungsmaßnahmen in Salzburg umgesetzt. Also mit der Salzburg Netz GmbH und wir haben jetzt im laufenden Live-Projekt die Zielsetzung mit den Stromnetzbetreibern in Oberösterreich, in Salzburg und in Kärnten, eben zumindest im Bereich der Brutgebiete der Waldrappe die riskantesten Masten nachzusichern. Das sind eher dann fast punktuelle Maßnahmen, aber im Rahmen von einem Live-Projekt kann man nicht in größerem Umfang Stromschutzmaßnahmen umsetzen. Aber zumindest das passiert. Letztlich, denke ich, sollte man auch in Österreich eine gesetzliche Regelung schaffen, um das flächendeckend zu beheben.
2: In der Forschung stehen neue Projekte an, Konstruktionen wie ein Windkanal und das Sammeln weiterer Daten, etwa um den Formationsflug zu verstehen. Das erfordert interdisziplinäre Zusammenarbeit über die eigenen Fachgrenzen hinaus.
1: Unsere Zielsetzung 2023, in diesem Jahr erstmals mit den Vögeln nach Andalusien zu migrieren, das hängt kausal zusammen mit den Problemen, die ich vorhin beschrieben habe in Bezug auf den Klimawandel. Die Vögel der Brutkolonien nördlich der Alpen haben eben zunehmend Probleme, im Herbst die Alpen zu überqueren. Wenn wir nicht eingreifen, Vögel fangen und über die Alpen transferieren, würde ein erheblicher Teil umkommen in solchen Jahren. Und das wird sich intensivieren, dieses Problem. Wir brauchen also Gegenstrategien und unser Ansatz ist, da die Vögel Probleme haben, die Alpen zu überqueren. Also die Alpen sind sozusagen das Problem, die Barriere der Alpen, die schaffen sie nicht zu überqueren. Ansonsten könnten sie auch später im Jahr migrieren, wenn sie solche Barrieren nicht haben. Und ein zweiter Migrationskorridor vom Alpen-Nordrand in dieser Richtung Südwest nach Andalusien hinunter, wäre quasi weitgehend barrierefrei. Den könnten die Vögel vom Alpen-Nordrand auch später im Jahr befliegen. Also auch wenn sie durch Klimawandel jetzt immer später losstarten, haben sie in der Richtung keine Barrieren, die sie hindern würden am Migrieren. Deswegen machen wir das jetzt probeweise einmal dieses Jahr. Ich muss dazu sagen, dass es in Spanien, in Andalusien drunten ein Partnerprojekt gibt. Da gibt es eine sesshafte Population von Waldrappen. Das ist auch ein Projekt, das ungefähr gleich lang läuft wie unseres. Auch etwa 200 Vögel, die dort drunten sind. Das heißt, wir kommen in ein Gebiet, in dem es schon Waldrappe gibt, in dem es auch ausreichend Kenntnisse darüber gibt, ob ein Waldrappe überleben kann oder nicht. Also wir wissen, dass es ein geeignetes Wintergebiet ist. Und jetzt probieren wir aus, wenn wir da Waldrappe hinunterbringen, ob die sich dann wieder lösen, wenn sie geschlechtsreif werden und wieder herauffliegen an den alten Nordrand, um dort zu brüten. Also das ist sozusagen jetzt ein neuer Ansatz in unserem Projekt und jetzt probieren wir das einmal mit einer Generation von Jungvögeln in diesem Jahr 2023 und schauen uns dann an, ob sich diese Strategie bewähren könnte. Es ist letztlich eine Strategie gegen die Auswirkungen des Klimawandels auf den Waldrand. Ja, das ist sozusagen ein bisschen exotischer Teil unseres Projektes. Das ist zwar insgesamt vielleicht ein bisschen exotisch anmutet, was wir tun, aber wir haben einen Webkanal in Seekirchen am Wallersee in einem Stallgebäude im Wesentlichen aufgebaut. Das war eine Kooperation mit der Fachhochschule Joanneum in Graz und ist im Wesentlichen im Rahmen eines Forschungsprojektes des österreichischen Forschungsfonds gemacht worden. Da geht es nicht um sozusagen, da geht es nicht um Artenschutz per se, da geht es um Grundlagenforschung, insbesondere zur Frage eben, wie es Vögel schaffen, so große Strecken zu fliegen, was für Maßnahmen und Techniken sie haben, um Energie zu sparen, beziehungsweise mit Energie zu haushalten. Und eine der bekanntesten Phänomene in diesem Kontext ist der Formationsflug. Jeder kennt das bei Gänsen, bei Kranichen. Kraniche fliegen jetzt immer mehr in Österreich, auch wieder drüber sieht man das ja wunderschön, wie die Vögel in diesen sehr klar strukturierten Gruppen fliegen. Und vielleicht haben sich die meisten schon einmal gefragt, warum sie das tun. Der generelle Tenor ist, dass sie, die Haupthypothese ist, dass sie Energie sparen können durch Formationsflug. Das hat aerodynamische Gründe. Flügel produziert Aufwind und wenn dahinter fliegender Vogel in den Aufwind hineinkommt, dann profitiert er davon. So kann man potenziell 20-25% Energie sparen. Der Punkt war, dass man bislang dazu eigentlich nur mathematische Modelle und Simulationen gehabt hat, weil es einfach technisch nicht möglich war, Vögel während des Vogelzugs, also Daten von Vögeln während des Vogelzugs zu nehmen, geeignete Daten, um diese Fragen zu bearbeiten. Die menschengeführte Migration hat erstmals ermöglicht, solche Datensätze zu sammeln. Inzwischen haben wir das schon wiederholt getan, also mit Hochpräzisionsinstrumenten, die alle Vögel am Rücken tragen, kann man die entsprechenden Daten dazu sammeln. Und wir wissen inzwischen, dass sich Waldrappe also erstaunlich präzise koordinieren können, nicht nur die Position in Relation zueinander, sondern auch die Flügelschlagfrequenz und ist koordiniert und das brauchst, denn nur wenn das so exakt koordiniert ist, das sagen die Modelle, nur dann kann man Energie sparen und das haben wir eben zeigen können inzwischen, dass sie das tun. Wir forschen jetzt weiter an dieser Frage auch, unter anderem machen wir energetische Messungen, um zu sehen, wie viel Energie wirklich dann gespart wird durch diese Flugtechniken. Und das ist ein ganz spannendes Feld, wo wir sehr erfolgreich publizieren. Und der Windkanal, um auf das zurückzukommen, erlaubt halt, oder das ist ein sehr standardisiertes experimentelles Setup, in dem drinnen das Grundprinzip ist ja, dass die Luft auf die Fluggeschwindigkeit des Vogels beschleunigt wird. Und wenn der Vogel im Windkanal dann gegen diese Luft anfliegt, dann steht er quasi in der Luft. Und das gibt halt Möglichkeiten, um Fragestellungen im Detail zu bearbeiten, die man im Freiland draußen nicht bearbeiten könnte. Also das ist ein ergänzendes Instrument, das wir nutzen. Ganz klar, solche Projekte laufen immer in Kooperation ab. Wir haben nicht die Expertise. Wir haben sozusagen die Möglichkeiten, diese Forschung zu betreiben. Wir bieten die Möglichkeiten, sind auch an der Forschung beteiligt. Aber letztlich sind das Kooperationen auf universitärem Bereich eben. Ich habe genannt zuerst schon das, also Fachhochschule Joanneum in Graz, auch Joanneum Research in Graz, die in der Aerodynamik die Spezialisten sind, Spezialisten von der Veterinärmedizin in Wien zum Beispiel oder auch das Biologieinstitut in Wien sind beteiligt, aber auch international die Uni Bern dabei oder Londoner Kollegen haben schon mitgeforscht. Das sind jeweils dann für die einzelnen Fragestellungen spezifische Kooperationen. Grundsätzlich denke ich, ist es schon etwas, was unser Projekt in gewisser Weise auch auszeichnet. Wir kommen ja selber aus der Grundlagenforschung und wir haben seit den Anfängen des Projektes eben die Möglichkeiten des Artenschutzprojektes genutzt, um auch Grundlagenforschung zu betreiben, der jetzt nicht unmittelbar den Zielen des Artenschutzprojektes dient, aber letztlich doch auch die Qualität des Artenschutzprojektes ausmacht. Denn die Kenntnisse zum Vogelflug und zur Energetik des Vogelflugs helfen uns natürlich bei diesen menschengeführten Migrationen, die Flüge zu optimieren. Das zeigt sich auch. Wir haben angefangen mit Strecken von 40, 50 Kilometer pro Tag. Das war schon viel und wir haben 8 bis 10 Vögel pro Saison gehabt. Und jetzt fliegen wir mit bis zu 35 Jungvögeln pro Saison. Und wir fliegen Strecken von teils mehr als 300 Kilometer. Das ist nur möglich, weil wir im Detail sozusagen gelernt haben auch, was Vögel tun und was Vögel brauchen während dieser Migrationen. Und da hilft uns die Grundlagenforschung ganz entscheidend.

0: Tierschützer und Interessierte können auch eine Patenschaft für einen Waldrapp übernehmen und so das Live-Projekt unterstützen. Weitere Informationen gibt es auf der Webseite waldrapp.eu. Und wie sich der Ausblick im Jahr 2023 aus Sicht des Waldrapp-Teams gestaltet, erzählt der Biologe Johannes Fritz zum Schluss und auch, was er sich von den politisch Verantwortlichen erwartet und wünscht.
1: Ja, wir haben jetzt bald Mitte März. Die Vögel, die ersten Vögel sind schon zurück in den Brutgebieten, aber sind noch vereinzelt. Der eigentliche Frühjahrszug beginnt so in der zweiten Märzhälfte. Ab April beginnt dann die Brutaktivität. Wir hoffen und erwarten wieder eine erfolgreiche Brutsaison. Ich habe ja angesprochen schon, also wir haben eigentlich in allen Brutgebieten sehr gute Reproduktionserfolge, hohe Reproduktionsraten, viele Jungvögel, die dort aufwachsen. Das ist sehr wichtig für so ein Projekt, also dass das darauf basiert auch im Wesentlichen diese Prognosen. Wir haben kürzlich ein Paper veröffentlicht mit dem Institut für Wilde Forschung in Berlin, dem Leibniz-Institut für Wilde Forschung in Berlin, wo man auf der Basis der Populationsentwicklung in den vergangenen Jahren auch Prognosen in die Zukunft gemacht hat. Also wo entwickelt sich diese Population hin? Kann sie irgendwann einmal selbstständig werden, ohne dass man noch weitere Vögel auswildert? Und diese Prognosen waren eigentlich sehr optimistisch, sehr gut. Und das basiert so im wesentlichen Teil auch darauf, dass wir so gute Reproduktionserfolge haben, so viele Jungvögel pro Jahr in den Brutgebieten aufwachsen. Ich glaube, Medien können da eine sehr wesentliche Rolle spielen, ganz klar, weil es fehlt in Österreich noch schlichtweg an Bewusstsein, was diesen doch erhebliche Todesursache für viele Vogelarten anbelangt. Die meisten Personen können mit Stromschlag, also wissen nicht, was Stromschlag ist. Auch, ich glaube, im politischen Kontext ist noch wenig Problembewusstsein diesbezüglich da. Ich denke, da ist einmal anzusetzen, einfach zu sensibilisieren und zu informieren darüber, dass es diese Todesursache gibt und dass diese Todesursache jetzt relativ einfach und fast vollständig technisch zu lösen ist, indem man eben diese Strommasten nachrüstet. Also wir haben gute Zahlen bei den Waldrappen. Ein Großteil der Vögel ist ja besendet. Dadurch wissen wir recht gut Bescheid darüber, wer in welcher Form umkommt, kann das auch gut darstellen und haben eben diesen Vergleich mit Deutschland, wo wir zeigen können, da verlieren wir so gut wie gar nichts mehr in Österreich, ganz erheblich. Also das sind die Unterschiede zwischen isoliert und gesichert und nicht gesichert. Und ich denke, in der Richtung wäre sehr hilfreich und wichtig, wenn die Medien auch wirken und darüber einfach grundlegend einmal informieren und sensibilisieren.

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1: 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Hallo und herzlich willkommen zu den Stimmlagen, dem gemeinsamen Infomagazin der Freien Radios in Österreich. Diesmal gestaltet von der Frohsinn-Redaktion von Radio Froh aus Linz. Mein Name ist Eileen Yilmaz. In dieser Sendung erfahren Sie über geplante Kürzungen beim AMS Oberösterreich, Infos zur Salzkammer Pride und wie man mit Tauben in der Stadt besser zusammenleben könnte. In den Arbeitsmarktprojekten, die vom AMS Oberösterreich gefördert werden, stehen starke Kürzungen bevor. Auf die Probleme, die dadurch entstehen, macht die Sozialplattform Oberösterreich in einem offenen Brief aufmerksam. Katharina Wachsenegger hat sich mit Stefan Turner, Geschäftsführer der Sozialplattform, und Ulrike Würzburger, Geschäftsführerin des Vereins B7 Arbeit und Leben, über die Kürzungen und ihre Auswirkungen unterhalten.
4: Das Budget für die vom AMS Oberösterreich geförderten Arbeitsmarktprojekte wird für die kommenden Jahre stark gekürzt. Bei vielen der Projekte handelt es sich dabei um Kürzungen von 25-30% des Fördervolumens. Das kritisiert die Sozialplattform Oberösterreich, ein Netzwerk von 46 sozialen Organisationen in Oberösterreich, in einem offenen Brief. Adressiert ist dieser an die Mitglieder der Bundes- und Landesregierung, VertreterInnen der Sozialpartner, des Städte- und Gemeindebundes sowie an die Verantwortlichen im AMS. Stefan Turner, Geschäftsführer der Sozialplattform, erklärt, was konkret den Anlass für die Kritik bildet.
5: Von der Einordnung ist es so, dass es um Kürzungen geht, die das AMS Oberösterreich und das Jahr 2026 betreffen. Zum Teil wirken diese Kürzungen auch in 2027 hinein. Aber wir sprechen jetzt nicht sozusagen vom Bundesbudget, das aktuell noch zu beschließen ist, sondern vom Budget der AMS Landesgeschäftsstelle Oberösterreich für das Jahr 2026. Die Auswirkungen sind groß, nachdem es im Jahr 2026 schon für viele Anbieter von arbeitsmarktpolitischen Maßnahmen nur Halbjahresverträge gegeben hat, sind jetzt ganz kurzfristig seit Ende Mai weitere Kürzungsabsichten oder Anordnungen vom AMS an die Träger gekommen. Und was uns bis jetzt eingemeldet worden ist, reden wir von einer Höhe von über 13,5 Millionen Euro bis ins Jahr 2027 hinein.
4: Die Auswirkungen der Kürzungen spürt auch der Verein B7 Arbeit und Leben, der Teil der Sozialplattform Oberösterreich ist. B7-Geschäftsführerin Ulrike Würzburger kritisiert die Kürzungen ebenfalls.
6: Das, was mich halt besonders trifft, das ist im Kontext vom AMS jetzt mit diesen ganzen Kürzungen, dass wir in zwei Bereichen massiv betroffen sind. Bei dem Aktuellen, was jetzt gerade so ganz markant gewesen ist und darum ist er da über die Sozialplattform informiert worden, ist eine massive Reduzierung im Frauenberufszentrum. Das ist ein Angebot für Frauen, betrifft ganz Oberösterreich, wo wir eben eingereicht haben und wir von B7 haben jetzt einen neuen Standard dazu bekommen. Wir haben alles gut vorbereitet und einen neuen Standard bekommen heißt, du musst Mitarbeiterinnen suchen, die Immobilie organisieren, die den Einzug planen und organisieren. Und im Grunde ist das Team, das da jetzt gestartet hätte, war komplett. Wir haben Vorstellungsgespräche geführt, die Frauen haben gekündigt. Und quasi drei Wochen vor Start haben wir dann die Info gekriegt, wir müssen 30% reduzieren. Und somit war ganz schnell klar, dass so wie wir starten wollten mit dem Team, das wir eben lukriert haben, dass das gar nicht möglich ist. Und von vier Personen, die wir da jetzt einstellen wollten, haben wir nur mehr eine einstellen können für diesen Start im Juli. Was geheißen hat, dass ich drei anderen abgesagt habe, die aber bereits gekündigt haben. Und das ist ja auch immer so, wenn jemand kündigt, dann hat er nachher keinen Anspruch auf Arbeitslosengeld. Und das war dann alles sehr schwierig, weil die sind im AMS-Kontext tätig und werden gerade so durch diese Mühlen da durchgemahlen, kündigen, neuer Job, wie

0: reduziert von 8 bis 12 Beratungen auf 3 Beratungen, wo der Inhalt und dieses, warum Beratung gelingt, nicht mehr möglich sein wird. Und das schmerzt mir halt auf dieser inhaltlichen Ebene, weil wir die Leute nicht mehr so begleiten können wie gewünscht. Was aber dazu stehen möchte, ist, dass ich schon weiß, dass das AMS ein sehr guter Auftraggeber ist und sie irre bemüht sind, dass sie die Strukturen, die es gibt, erhalten werden und erhalten bleiben. Und da machen sie einfach alles dafür, dass wir es erhalten können. Es ist halt nur eine massive Veränderung auf der inhaltlichen Ebene.
1: Sie wünscht sich, dass der Sozialbereich bei der Verteilung der Fördermittel stärker berücksichtigt wird.
0: Die Herausforderung wird sein, die Budgetmittel, die zur Verfügung stehen, im Gesamten gut zu verteilen. Und da halte ich es einfach für total wichtig, dass man diesen sozialen Bereich sieht und erkennt. Weil wenn wir jetzt auf regionaler Landesebene sind, geht es ja um Oberösterreich, wenn man denkt, wir wollen ja alle, dass wir in einem guten Umfeld sind. Und ich glaube, mit diesen Einsparungen forcieren wir ganz viel. Und forcieren, weil eben vielleicht, weil Sie fragen, welche Konsequenzen das haben wird. Ich glaube, ehrlich gesagt, dass das Thema Obdachlosigkeit, Wohnungslosigkeit große Themen werden, noch größer als sie sind. Und dass wir sehen werden, wenn wir einfach rausgehen, was da gerade los ist. Also ich glaube, es wird in Linz sicher spürbarer werden als in den Regionen, weil halt, wenn Armut stärker wird, Menschen dann auch gerne in den Großraum ziehen, also in den städtischen Raum ziehen. Und ich glaube, wir werden das dann einfach sehen, was es für Konsequenzen haben wird. Ich finde auch jetzt schon, wenn ich so am Bahnhof bin, dass sich diese Situation echt unangenehm verändert hat oder einfach direkt auf der Landstraße, was man da gerade sieht. In den Regionen bin ich nicht so oft, aber da habe ich das Gefühl, da wird die Armut stärker sichtbar. Ich weiß nicht, ob wir das alles so gern wollen. Und ich glaube, alles, was wir halt machen können, damit man gut die Leute begleitet, weil für das bin ich und ich sicher, was durch gute Begleitung möglich ist, macht dann Sinn. Und ich denke mir, da sind die Politiker so richtig gefordert, auf eine gute Verteilung zu schauen.
1: In ihrem offenen Brief stellt die Sozialplattform konkrete Forderungen an die Politik, wie Stefan Turner erklärt.
2: Wir haben im Wesentlichen drei Forderungen jetzt gestellt, die außerhalb der budgetären Mittel sozusagen Angelegenheiten betreffen. Und zwar wollen wir Transparenz erreichen über eine Übersicht über diese Kürzungen und Transparenz auch über das Bewusstsein, was diese Kürzungen denn auch bewirken. Zweitens wollen wir wissen, steht eine Strategie dahinter, nach welchen Kriterien wird die Förderlandschaft und werden die Angebote in den nächsten Jahren ausgerichtet, sodass auch die sozialen Unternehmen sozusagen planen können. Und der dritte Punkt betrifft die Zusammenarbeit jetzt sozusagen des Arbeitsmarktservice und mit den Auftragnehmerinnen, die gerade in der Krise einfach wichtig ist und neu aufgestellt werden muss.
1: Der offene Brief der Sozialplattform hat bereits erste Reaktionen ausgelöst.
2: Also wir haben im offenen Brief schon Gespräche auf verschiedenen Ebenen erreicht und sind mit dem AMS Oberösterreich in gutem Kontakt und zuversichtlich, dass unsere Wünsche dort auch berücksichtigt werden und dass die Träger dort besser einbezogen werden. Darüber hinaus sind wir natürlich bemüht, dass wir politische Kontakte pflegen und auch dort unsere Anliegen deponieren.
1: Ulrike Würzburger erhofft sich, dass durch den offenen Brief mehr Aufmerksamkeit auf die Arbeit zur Unterstützung arbeitssuchender Personen gelenkt wird.
0: Für mich ist einmal wichtig, dass es transparent wird, in was für ein System wir da alle aktiv sind und arbeiten und wirksam sind. Ich merke, wir sind rein vom Thema her völlig uninteressant, weil wir haben ja Presseaussendungen gemacht und keiner reagiert und dazu fragen, hey, woran liegt es denn, dass wir so wurscht sind? Und ich weiß, dass man, wenn man mit Arbeitslosen oder Sozialhilfeempfänger arbeitet, dass das einfach diese Randgruppe ist, die medial nicht gut zu verkaufen ist mit schönen und guten Geschichten. Ja. Aber jetzt haben wir zumindest Gehör bekommen. Und viele Menschen, die vielleicht nicht das so im Detail gewusst haben, haben halt jetzt die Möglichkeit gehabt, sie zu informieren.

0: Und ich glaube, dass das ganz gut und wichtig ist.
1: Weitere Informationen zur Sozialplattform Oberösterreich und Ihrem offenen Brief finden Sie auf www.sozialplattform.at und weitere Informationen zum Verein B7 Arbeit und Leben auf www.arbeit-b7.at.
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1: Die Salzkammer Pride findet heuer am 29. August bereits zum dritten Mal in Bad Ischl statt. Melanie Schiller hat sich erkundigt, wie es zu der Idee der Pride gekommen ist. Außerdem erzählen Christina Jaric und Verena Heidel mehr über die Bedeutung einer Regenbogenparade am Land und wie wichtig diese für queere Sichtbarkeit ist.
3: Wie seid ihr auf die Idee gekommen, eine Salzkammer Pride zu machen?
4: Also die Anfänge liegen im Projekt Salzkammer Queer. Das ist ein queeres Community-Building-Projekt, das wir während der Kulturhauptstadt Europas Bad Ischl-Salzkammergut gemacht haben. Und da waren eben das Frauenforum und der Verein Insel Frauen- und Mädchenzentrum als Trägervereine drinnen. Und ich war damals für das Programm für die Kulturhauptstadt verantwortlich, eben für die Gender-Diversity-Themen. Und dieses queere Community-Building-Projekt, wir haben dann Salzkammer Queer Stammtische gemacht in der ganzen Region im Salzkammergut, wo sie eben queere Personen treffen und vernetzen können. Aus dem haben sie auch Themenbereiche entwickelt, wo sie eben unter einem Thema zum Beispiel Personen treffen können, unter einem speziellen. Und aus diesem Community-Building-Projekt und aus diesen Salzkammer Queer Stammtischen hat sich dann einmal die Idee entwickelt, wir könnten ja die erste Pride-Parade im Salzkammergut machen. Also es hat ja sowas, es gibt es immer mehr im ländlichen Raum, aber es ist immer noch ein revolutionärerer Akt, gerade am Land Pride-Paraden zu veranstalten. Und dann haben wir ja 2024 ziemlich blauäugig und chaotisch begonnen, die erste Pride-Parade im Salzkammergut zu entwickeln und haben dann auch recht schnell gute UnterstützerInnen gehabt, zum Beispiel Tom Neuwirth, aka Conchita, die uns unglaublich unterstützt und den Rücken stärkt nach wie vor. Conchita ist so unterstützend gewesen auch in diesem ganzen Prozess, weil sie eben sagt, am Land bei den Pride-Paraden, da geht es nur um was und so quasi, ich bin für euch da und stärke euch da und das ist natürlich total wichtig. Was auch noch wichtig ist und was vielleicht eine Überleitung zu dir, Verena, sein könnte, ist, dass das einfach nur funktioniert, weil wir wirklich um die 150 ehrenamtliche, helfende KünstlerInnen, AktivistInnen, UnterstützerInnen haben, die das mit uns gemeinsam auf die Beine stellen.
5: Ich springe jetzt wieder zurück ins erste Jahr, wo ich eben im Jugendprojekt der Kulturhauptstadt mit dabei war. Da haben wir eben, ich wiederhole es jetzt nochmal ganz kurz, Videobeiträge gemacht. Und ich bin mit einem vierköpfigen Team, drei Mädels, ein Bursche, nach Ischl gefahren und habe es abgeholt. Und das Erste, was einer gemacht hat, war, dass er für uns alle Armbänder ausgeteilt hat, weil er hat jetzt recherchiert und hat Armbänder geknüpft in allen Pride-Flaggen, die es gibt. Wir waren so motiviert und so bei der Sache und das hat mir so einen Spaß gemacht, weil sie es selber so genossen haben. Ohne Vorurteil, ohne dass es einen komischen Blick gegeben hat. Ich habe nämlich gedacht, jetzt fahren wir da hin und habe natürlich gewusst, was auf uns zukommt und habe mir schon gedacht, na, hoffentlich können sie sich auf das einlassen. Und das war überhaupt kein Thema. Und das hat mir dann auch wieder gezeigt, wie falsch eigentlich meine Denkweise in dem Fall war, dass ich mir so angemacht habe, wie wird das, wenn ich mit ihr auftauche, schauen sie die Leute komisch an oder verhalten sie sich unpassend Leute gegenüber. Das waren einfach trotzdem so Gedanken. Ich will es jetzt gar nicht so ins Detail aussprechen, weil es mir eigentlich selber ein bisschen zu blöd ist, dass ich so gedacht habe. Das war für mich ein riesengroßes Highlight. Und dann sind sie zu viert oben gestanden am Pride-Wagen und haben das voll mitgefeiert. Ich habe die Kamera übernehmen dürfen in dem Fall, habe gesagt, feiert, habt euch einen Spaß und ich werde ein bisschen Videomaterial sammeln. Und das war schon toll.
4: Für mich ist die Gemeinschaft eigentlich, also das haben wir jetzt die letzten zwei Mal oder eigentlich beim dritten Mal merkt man es jetzt auch schon, wo wir ja voll in der Planung jetzt drinnen sind, es entwickelt sich einfach so ein Netzwerk. Es entwickeln sich tragfähige Verbindungen und gerade im Kulturbereich sind die Beziehungen untereinander so wichtig. Und es gibt auch so eine Perspektive, die mich recht beschäftigt in letzter Zeit, das ist Beziehung über Methode. Und man kann nur so gut alles professionell planen und nur so gut marketingtechnisch alles aufstellen und total arg in die Werbung gehen, aber wenn die Beziehungen zur Community nicht passen, dann wird man keine Freude mit der Veranstaltung haben oder keine Freude mit der Pride-Parade haben, auch bei anderen Sachen. Und solche ja, Höhepunkte der Sichtbarkeit, sage ich jetzt einmal, wie es bei so einer Pride ist oder wie es bei uns auch bei der Salzkammer Pride ist, das ist ein geballter Tag, wo einfach ganz viele Personen, die für das gleiche Thema einstehen und zwar im Queerness am Land sichtbar machen und LGBTIQA-Plus-Rechte fokussieren. Und da trifft sie einfach geballt an einem Tag. Ja, die Community tauscht sie aus, auch überregional. Wir haben zum Beispiel Drag Queens aus Berchtesgaden auch dabei, die Morita Maschinella und die Lilly Hightower heuer auch wieder. Auch von anderen Städten, Regionen, von der Innviertel Pride, die KollegInnen helfen tatkräftig auch bei uns mit immer wieder. Wir unterstützen uns gegenseitig. Es hängen zum Beispiel jetzt gerade unsere Salzkammer Pride Regenbogenflaggen in Ried. Also auch symbolisch unterstützen wir uns da gegenseitig. Und wie gesagt, gerade am Land ist einfach immer nur ein bisschen revolutionärer, dass man die Queerness laut in der Öffentlichkeit zeigt. Da müssen wir zusammenhalten.
3: Jetzt nur einmal so die Frage, warum ist es wichtig, dass gerade am Land eine Regenbogenparade gibt?
5: Ich glaube einfach, dass wichtig ist, dass er einfach queere Personen eine Bühne kriegen, also dass man auch den Gedanken verbannt, dass das nur in Städten gibt. Nein, es ist nicht so. Queere Personen leben auch am Land. Und man spricht immer ganz viel über Mut und über Bühnen und ich finde einfach, solange wir das so beschreiben müssen, also solange es Mut braucht, um so zu sein, wie man ist, braucht es einfach ganz wichtig Regenbogenparaden, Veranstaltungen, wie die auch immer ausschauen. Das ist einfach mir persönlich ganz wichtig. Also ich habe selber zwei Kinder, die zwar sehr mutige Mädels sind, aber ich merke es auch im Freundeskreis oder in ihrem Umfeld, dass da einfach mehr Präsenz auf jeden Fall nur notwendig ist. Um es nicht nur selbstverständlich zu machen, sondern ja, man darf einfach keinen Gedanken meiner Meinung nach daran verschwenden. Ist ein Outing jetzt passend? Sollte ich noch warten? Auf wen muss ich Rücksicht nehmen? Macht man ja auch nicht, wenn man die Berufswahl verkündet. So soll es bei dem auch sein. Mhm. Das ist meine Meinung.
4: Ich habe schon viele Diskussionen über das geführt, auch in der Region, weil mich dann eben auch Personen fragen, wieso braucht es denn das? Wir machen ja kein Hetero-Pride. Und ich sage dann, wir schauen, wann wir die perfekte Gesellschaft schon hätten und das überhaupt kein Thema war, was für ein Label jetzt auf dir draufbiegt, dann braucht man das auch nicht. Aber nachdem wir eben die perfekte Gesellschaft nicht haben und vielleicht auch nie haben werden und nachdem wir eigentlich gerade in so einem Transformationsprozess sind, wo man eben diese Haltepunkte braucht von einem Label, von einer Geschlechtsidentität oder von einer sexuellen Orientierung oder von dem Ausleben ja, vom eigenen Lebensentwurf, kann eben sowas wie Pride oder Salzkammer Pride am Land eben so ein Rückenstärker sein. Und das möchte ich mir eben auch bieten und auch eben so einen Brave Space anbieten. Also wirklich einen Raum, in dem man sich trauen kann, so zu sein, wie man ist.
3: Was ist denn so euer Motto, mit dem ihr arbeitet? Was motiviert euch oder was gibt euch da Kraft? Ja?
4: Also unser Slogan ist, wir sind queer, wir sind da, gewöhnt euch dran. Werden wir auch bei der Salzkammer Pride dann des Öfteren hören. Ist auch gut, wenn man es übers Radio einmal hört, weil wenn wir es mit dem Megafon um und um schreien, verstehen wir es manchmal nicht so gut. Also bitte merken, wir sind queer, wir sind da, gewöhnt euch dran.
5: Ja, dem ist eigentlich fast nichts mehr hinzuzufügen. Wie schon gesagt, wie ich vorher schon gesagt habe, es geht einfach um die Selbstverständlichkeit, die mir ganz wichtig ist. Ich glaube, das bringt der Slogan ganz gut um.
3: Meine abschließende Frage noch, was würdet ihr der jüngeren Generation so gerne mitgeben auf dem Weg?
4: Scheiß dir nichts, dann fällt dir nichts.
5: Super. Voll gut. Wirklich voll gut. Ja, wieder die Selbstverständlichkeit. Seid so, wie ihr seid. Verstört euch nicht. Es wird nichts passieren, im besten Fall. Ganz im Gegenteil. Meistens geht man besser und einfacher durchs Leben, wenn man ehrlich zu sich selber ist.
4: Genau, und wenn es Unterstützung braucht, wenn man da Hilfe braucht einfach, was ja einfach immer nach wie vor so ist, weil manchmal eben die Umstände schwierig sind, dass man sich outet oder dass man eben den Lebensentwurf so lebt, wie man gern mechert. Also speziell im ländlichen Raum ist einfach die soziale Kontrolle dann doch nochmal höher als in der Stadt. Dann gibt es eben Organisationen, die da sind für Hilfesuchende bzw. für Personen, die Beratung suchen. Und auf der Salzkammer Pride gibt es auch zum Beispiel Stände von Organisationen, die eben queere Personen in dem unterstützen, also in ihrem Werdegang unterstützen. Und da sind eh die Hosi Linz, ist da eine gute Anlaufstelle. Dann auch noch weitere andere queere Organisationen. Salzkammer Queer ist auch eine Organisation vor Ort, wo man andocken kann, wo man regionale Vernetzung suchen kann, wo man auch Wissen teilen kann. Also gerade so Wissen über Geschlechteridentitäten, über sexuelle Orientierung, über Lebensentwürfe. Wenn man da struggelt eben damit, dann gibt es da Personen, die sich gut auskennen, die auch weiter vernetzen.
1: Das war Melanie Schiller im Gespräch mit Christina Jaric und Verena Heidel über die Regenbogenparade in Bad Ischl. Mehr Informationen zur Salzkammer Pride finden Sie unter www.salzkammerqueer.at/pride.
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1: Tauben haben keinen guten Ruf. Oft stört uns ihr Kot und die großen Schwärme, die sich über Essensreste in Städten hermachen. Wie mit Taubenschlägen und artgerechtem Futter ein besseres Zusammenleben funktionieren könnte, hat mir Sabine Auer von der Initiative Streuner Tauben Linz vom Verein Streunerkatzen Oberösterreich im folgenden Interviewausschnitt erzählt. Jetzt ist das schon mal so ein Vorurteil, dass Tauben eben schmutzig sind, Krankheiten übertragen und dass die Menschen überhaupt so negativ auf die Tiere reagieren. Woher kommt das?
7: Also ich glaube, dass das daher kommt, Tauben sind ja an und für sich Haustiere gewesen, beziehungsweise sind halt, werden immer gezüchtet, Rassetauben, zum Beispiel Brieftauben, diese Hochzeitstauben, was da gibt. Ja. Das ist ja, sind ja eigentlich keine anderen Tauben als wie die Tauben in der Stadt, nur schauen sie halt optisch anders aus. Ja. Es ist nur so, früher hat man halt die Tauben in den Dachböden gehalten für Fleisch, für Eier, für die Federn. Irgendwann hat man es dann nicht mehr gebraucht, dann sind die einfach auslassen worden. Ja. Und der Mensch hat aber vorher dafür gesorgt, dass sich die Tauben massiv vermehren, also eben wegen Fleisch und wegen die Eier. Und dieser angezüchtete Brutzwang und auch diese Ortstreue, die was einer da angezüchtet worden ist, eben auch im Hinblick auf Brieftaubensport zum Beispiel, ja. Das ist eben jetzt das, was Probleme macht. Also Probleme, ja, man könnte sie natürlich ganz einfach lösen, aber das sind eben die Probleme, die halt die Leute sehen. Ja? Also sprich, die Tauben wollen natürlich auf Fensterbänken nisten. Das kommt daher, weil sie eben von der Felsentaube abstammen. Ja? Die sind eigentlich, also die können mit einem Baum überhaupt nicht brüten, geht gar nicht. Ja? Also das ist nicht so wie die Wildtauben. Die sind eben angewiesen auf Nischen, auf Felsvorsprünge quasi und das ist halt in der Stadt halt ideal für einer, ja. Sie sind eben auch Schwarmtiere und darum treten sie in so großer Zahl auf. Und das macht halt vielen Leuten Angst, beziehungsweise wenn die natürlich längere Zeit auf einem Platz sitzen und darauf warten, dass sie Futter kriegen, ja, dann verschmutzen sie, sage ich jetzt einmal, so mehr oder weniger diesen Platz, wo sie eben da sitzen, ist egal, weil eine Taube muss halt genauso wie ein anderes Tier auch einmal seine Ausscheidungen loswerden.
1: Genau, das ist dann ein Problem, auch ein verständliches von unserer Sicht aus. Also niemand möchte jetzt einen Balkon haben, der von Kot übersät ist. Gibt es in Städten, gibt es jetzt allgemein in Österreich jetzt Pläne, wie man besser mit den Tauben koexistieren kann? Eben wie du gesagt hast, es waren mal Haustiere, also sie sind eigentlich auf unsere Hilfe angewiesen, aber die gibt es ja nur sehr vereinzelt.
7: Ja, also von den Städten her gibt es aktuell, soweit ich weiß, nur in Wien die Bemühungen. Da gibt es jetzt mittlerweile 2 Taubenschläge, soweit ich informiert bin, die recht gut funktionieren. Also zumindest einer funktioniert auf alle Fälle gut. Der zweite ist, glaube ich, erst vor kurzem eröffnet worden. Da habe ich jetzt noch nicht so viel davon gelesen. Aber wir haben auch in Linz mittlerweile 2 Taubenschläge. Einer eben an der JKU und einer eben, der von uns betreut wird, also der von uns errichtet worden ist und betreut wird auch. Und unseren gibt es jetzt zum Beispiel seit Februar 2026, also seit heuer. Und ich muss dazu sagen, seit ein paar Wochen, also es hat sich dort drastisch geändert, also zum Positiven, ja. Weil die Tauben sich jetzt einfach fast nur im Taubenschlag aufhalten, beziehungsweise die Kostgänger nennen wir es, ja, die halt praktisch nur zum Fressen kommen. Die sieht man aber dann auch den ganzen Tag nicht mehr, weil die einfach satt sind. Die hucken sich dann irgendwo hin und chillen dann und ja, also die laufen nicht herum zwischen die Leute und wollen ein Futter oder suchen die letzten Körnsal oder Brösalz ab. Die Ausscheidungen sind ganz anders von der Konsistenz her. Ja. Also eine Taube, die an Hunger leidet oder die das Falsche frisst, also Pommes. Ich habe ein Foto gesehen, wo eine Taube ein Grillwürstel im Schnabel gehabt hat. Ja, also das ist gänzlich ungeeignet für einen. Ja, davon kriegst du Durchfall, davon kriegst du Bauchweh. Und natürlich ist dann das nicht so nett, wenn die dann irgendwo sitzen und das dann runterlassen. Ja. Und das ist auch extrem schwer zum Wegkriegen, muss man auch dazu sagen. Ja. Und wenn die aber natürlich ein artgerechtes Körnerfutter kriegen, also das Futter, was wirklich aufnehmen sollen, dann sind die Kothaufen wirklich schön fest und die kann man wirklich mit zwei Fingern nehmen und wegtun. Also die sind sehr leicht zum Wegkriegen. Es gibt auch von der TU Darmstadt so eine Studie, die in Auftrag gegeben worden ist. Und da wurden eben der Taubenkot über längere Zeit auf verschiedene Materialien aufgebracht. Ja. Da ist eben dann geschaut worden, wie verhält sich das Material dann? Ja. Also ist der Taubenkot wirklich so ätzend oder greift er wirklich die Substanzen wirklich so an? Und an und für sich hat es da überhaupt keine Auffälligkeiten gegeben. Das Einzige ist halt nur bei Metall und bei Kupfer. Da hat es halt zum Oxidieren angefangen, aufgrund von der Feuchtigkeit einfach, ja, was im Kot drinnen ist. Aber es ist jetzt nicht so, dass jetzt der Taubenkot so aggressiv ist oder die Gebäude schädigt oder, ja, also das ist halt maximal nur eine Verfärbung, ja, also eine oberflächliche optische Schädigung.
1: Das ist sehr spannend, weil es heißt ja immer, dieser aggressive Taubenkot. Also ist das auch eigentlich eines dieser Vorurteile, die...
7: Ja, das trifft nur insofern zu, wenn eben die Tiere wirklich das Falsche fressen und also einfach der pH-Wert da nicht stimmt, ja. Also um das geht es da hauptsächlich, ja. Wenn die jetzt ein ordentliches, vernünftiges Futter kriegen, ja. Wie gesagt, dann sind es feste Haufen, die ziemlich trocken sind oder eigentlich kaum einen Feuchtanteil haben. Und dann lässt sich das rückstandslos entfernen. Also bei unserem Taubenschlag ist zum Beispiel eine Fläche mit so Bleche und die haben jetzt schon zweimal gereinigt, die waren wirklich voll mit Taubenkot, ja, und die haben wir gereinigt und nach der Reinigung sieht man genau gar nichts.
1: Wie finden denn die Tauben in die Schläge, die jetzt extra errichtet worden sind? Wie lockt man die dahin?
7: Ja, das geht ganz leicht mit Futter. Nein, wir haben schon, bevor wir den Schlag errichtet haben, haben wir schon angefangen, dass wir an den Platz, wo der Taubenschlag dann hinkommt, dass wir da schon anfüttern. Da sind innerhalb von zwei Wochen aus zwei Tauben, glaube ich, um die 50 geworden.
1: Mehr Informationen zu Tauben in Linz finden Sie unter www.streunerkatzen.com/streunertauben. Das waren die heutigen Stimmlagen aus der Frosin-Redaktion von Radio Froh aus Linz. Am Mikrofon war Eileen Yilmaz. Ich bedanke mich ganz herzlich fürs Zuhören. Alle Informationen zu den Stimmlagen finden Sie auf der Website unter www.stimmlagen.at. Bis zum nächsten Mal.
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Hallo und willkommen bei den globalen Dialogen. Es begrüßt euch Sigurd Wistracil. Es geht heute in dieser Sendung um Mexiko, konkret um die Gewalt gegen Frauen in Mexiko und um die vielfältigen Strategien und Kämpfe der Frauen gegen diese Gewalt. Ganz konkret sprechen wir mit den Defensoras Feministas, über die wir in der Sendung vom Juni 2024 bereits berichtet haben. Margarita Garcia, Gründerin und Leiterin der Organisation, erzählt von deren Arbeit in den letzten 1,5 Jahren, über die Bedingungen für die Arbeit mit Frauen und die Situation des Feminismus in Mexiko allgemein. Danach sind wir bei einem kämpferischen 8. März 2026 in einer kleinen Provinzstadt in Morelos dabei, wo junge Frauen, Aktivistinnen, ihrer Wut Ausdruck verleihen über den Feminizid an ihrer Mitstreiterin Mayeli und an zwei weiteren jungen Studentinnen.

0: Die Defensoras Feministas, Frauenrechtsverteidigerinnen, sind 1990 in Mexiko-Stadt und umliegenden Gemeinden entstanden. Sie sind eine wichtige, bekannte Organisation in Mexiko und beweisen, wie Frauen sich organisieren und solidarisch gegen Gewalt erfolgreich wehren können. Die Verteidigerinnen sind keine herkömmlichen Anwältinnen, wobei einige Defensoras tatsächlich Anwältinnen sind oder Jus studierten. Sie sind im Recht geschult und wissen das Recht einzuklagen und einzufordern. Mit juristischen Mitteln, aber auch mit Mobilisierungen, Kundgebungen, Demos und Presseveröffentlichungen. Ich treffe mich mit Margarita Garcia, Mitgründerin und langjährige Hauptverantwortliche der Defensoras in Mexico City. Ich frage sie, wie es ihnen seit unserem Besuch 2024 ergangen ist.
1: Bueno, pues un saludo a todas nuestras hermanas que están fuera de esta región. Agradecemos todo lo que hacen de manera solidaria, de manera feminista para con los movimientos en otras partes del mundo. Yo soy parte de la Coordinadora Feminista de Defensoras. Nuestro trabajo es la defensa jurídica a mujeres de bajos recursos económicos, en una vulnerabilidad extrema. No cobramos, nosotras fuimos formadas todavía en un momento muy importante del movimiento de mujeres, donde la gratuidad y donde el aporte y el trabajo era gratuito y abierto para todas nuestras hermanas. Entonces todavía tenemos hemos sostenido como organización la gratuidad y el trabajo para.
0: Zunächst ein Gruß an alle Freundinnen außerhalb dieser Region. Wir danken euch für eure solidarische Unterstützung der feministischen Arbeit in anderen Teilen der Welt. Ich bin Teil der feministischen Verteidigerinnen. Unsere Arbeit besteht in der juristischen Verteidigung von Frauen mit sehr geringen finanziellen Mitteln, die sich in extremer Verwundbarkeit befinden. Wir verlangen kein Geld. Wir wurden in einer sehr wichtigen Phase der Frauenbewegung ausgebildet, in der Unentgeltlichkeit und solidarische Arbeit Grundprinzipien waren. Deshalb halten wir als Organisation bis heute an dieser Kostenlosigkeit fest.
1: Tenemos mucho trabajo, porque el trabajo de campo casi nadie lo hace. Normalmente dan asesoría y hasta ahí se queda el nivel de compromiso para las situaciones de violencia. No se requiere solamente asesoría, sino se requiere acompañamiento, procesos legales, visitar a las familias, visitar a las víctimas. Son caminos de solidaridad mucho más amplios que solamente una asesoría como si fuera un despacho. Entonces, ese trabajo, ir a las colonias o a las regiones o a provincia, requiere mucho esfuerzo porque casi es un día de camino, bueno, de ida y regresar, y ese es todo el día. Entonces, casi las organizaciones.

0: Gebiete und Provinzen. Oft ein ganzer Tag für Hin- und Rückfahrt. Deshalb machen viele Organisationen diese Arbeit nicht. Die Defensoras tun es. Und zwar kostenlos.
1: Margarita, ¿cómo tú dijiste que tiene mucho, mucho trabajo? Nos hemos visto hace un año. ¿Qué ha cambiado o ha cambiado algo?
0: Tú sagtest, ihr habt sehr, sehr viel Arbeit. Wir haben vor einem guten Jahr, eigentlich eineinhalb Jahren, gesprochen. Was hat sich verändert? Wie ist die Situation heute?
2: No, pues tenemos mucho trabajo de prevención. Muchos talleres de prevención para jovencitas. Un medio que ha sido muy fácil, que nos facilita mucho, es entrar a las escuelas. Entrar a las escuelas, sobre todo en la zona rural, porque es una situación difícil trabajar en provincia. El machismo sigue siendo muy, muy fuerte.
0: Wir machen sehr viel Präventionsarbeit, viele Workshops für junge Mädchen. Ein Zugang, der sich als hilfreich erwiesen hat, sind Schulen, besonders in ländlichen Gebieten, wo der Machismus noch sehr stark ist. Unter Vorwänden wie dem 8. März, dem 25. November oder dem Thema Drogenprävention konnten wir Zugang zu Schulen bekommen.
1: Acaba de pasar el 8 de marzo, ¿no? En México. Hubo muchas movilizaciones. Tú me contaste también que el 8 de marzo hicieron algunos eventos.
2: Sí, este año 2025 las defensoras decidimos que nos íbamos a diferentes marchas, a diferentes acciones. No marchamos juntas. Sí hubo gente, compañeras que marcharon en la Ciudad de México. Pero otras nos fuimos a provincia a fortalecer, a acompañar, a acompañar.
0: Am 8. März gab es viele Mobilisierungen. Habt ihr auch Aktionen gemacht? Ja, 2025 haben wir beschlossen, uns auf verschiedene Märsche im ganzen Land zu verteilen. Einige waren in Mexiko-Stadt, andere gingen in die Provinzen, um lokale Bewegungen zu stärken. Nicht nur in großen Städten, auch in kleinen Orten sind die Frauen auf die Straße gegangen. 2023 war der erste riesige Marsch in Mexiko-Stadt, Hunderttausende Frauen auf dem Zócalo. Diese symbolischen Märsche sind inzwischen massiv. Hunderte, Tausende auch in kleinen Orten. Der Verkehr steht still. Es ist eine nationale Mobilisierung, auch wenn nur die größten Märsche medial gezeigt werden.
1: Sentí mucho coraje en las mujeres, ¿no?
2: Sí, efectivamente. Dentro de las marchas siempre hay compañeras más radicalizadas. Me refiero en términos de consignas, en términos de pintas. Mucha rabia, mucho enojo. Y nosotras compartimos ese enojo porque nosotras que llevamos procesos legales, que acudimos a solicitar, a levantar denuncias, a acompañar a víctimas, sigue siendo la misma, sigue siendo una impotencia, sigue siendo enojos permanentes, casi diario, porque hay negligencia, porque no es un tema prioritario. A pesar de los discursos, a pesar de la buena voluntad, a pesar de que la que hoy es nuestra presidenta y se ha manifestado y ha dado indicaciones, pues la gente que opera estas instituciones siguen teniendo sus viejos vicios, siguen siendo gente indolente, sigue viendo un nivel altísimo de corrupción.
0: Bei den Demos zum 8. März oder 25. November gibt es sehr viel Wut. Wir teilen diese Wut, wir verstehen diese Wut. Wir erleben täglich die Fahrlässigkeit von Polizei und Gerichten. Trotz politischer Reden bleibt Korruption, Machismus und Gleichgültigkeit. Das heißt, wir müssen immer, wenn wir mit der Regierung und mit den Behörden in Kontakt sind, müssen wir immer kämpfen, reklamieren, streiten. Und das ist sehr, sehr angespannt und sehr stressig. Und das erklären wir den Menschen, den Betroffenen, den Opfern. Und wir sagen ihnen aber auch, ihr müsst euch nicht sorgen. Wir sind für euch da und wir kämpfen für euch, wir streiten für euch. Und ihr könnt diesbezüglich ruhig sein.
2: 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Y eso le explicamos a la gente, a las víctimas, a la familia que acompañamos, le decimos no se preocupen.

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1: Una pregunta, tú contaste que tiene muchos talleres en escuelas.
0: Estamos teniendo como con jovencitas de 15 a 18 años, las escuelas nos juntan los grupos, las mismas escuelas.
1: Wir arbeiten mit Mädchen zwischen 15 und 18 Jahren. Die Schulen wollen, dass wir auch mit den Müttern arbeiten. Aber das ist zu riskant wegen des Machismus. Stattdessen machen wir Fortbildungen für Lehrerinnen. Wir wurden von den Schulen darum gebeten und wir finden es sehr, sehr wichtig, mit den Lehrerinnen zu arbeiten. Lehrerinnen sind ja akademisch gebildet und manchmal auch nicht sehr zugänglich für das Thema Gewalt oder Missbrauch. Aber diejenigen unter ihnen, die tatsächlich sensibel sind, denen können wir sehr, sehr viel Elemente in die Hand geben zur Reflexion, zur Analyse der Probleme und auch Elemente, wie sie gut präventiv arbeiten können und vor allem ihnen auch zeigen, wie sie gut mit den Kindern und den betroffenen Kindern vor allem und den Familien umgehen können. Denn es ist total wichtig, mit den Kindern eine liebevolle Begleitung zu geben.
0: Y es muy triste ver la tristeza de nuestras jovencitas, pues desanimadas, tristes, sin mucha confianza en sí mismas, muy contaminadas por el ambiente, ¿no? Que es consumista, es de esa música, como el reggaetón y esas músicas que es muy sexista. Otra, les damos otra mirada, les damos otra posibilidad, otra manera de percibir la realidad. Y eso es lo que hemos estado haciendo, estamos trabajando con gente joven.
1: Wir sehen bei den jungen Mädchen sehr viel Traurigkeit, wenig Selbstvertrauen. Sie sind stark beeinflusst von konsumistischer und sexistischer Kultur. Wir versuchen ihnen eine andere Perspektive zu geben.
2: Tienen defensoras jóvenes la vez pasada. Conocimos algunas chicas jóvenes y los están formando a las jóvenes defensoras jóvenes.
0: Sí, o sea, el proceso de formación es largo, no es tan corto, no es que le digas, oye, nosotros que trabajamos el tema de violencia, te enseñamos, aprende.
1: Auf die Frage, ob es auch junge Defensoras gibt, um mit den Mädchen zu arbeiten, sprechen wir ein bisschen über die Ausbildung dieser jungen Defensoras, die wir auch 2024 schon kennenlernen konnten. Und Margarita erklärt, dass diese Ausbildung der jungen Defensora sehr langwierig ist, schwierig ist, ein langer Weg. Und dass sie da auch wirklich diesen Prozess der Bildung, Ausbildung durchhalten müssen, ohne für ihre Arbeit Geld zu verlangen. Es genügt nicht zu sagen, da gibt's Gewalt und wir machen dies und jenes, sondern sie müssen das Thema der Gewalt wirklich, wirklich verstehen.
0: Uno de los instrumentos muy, muy importantes que tenemos las defensoras es la historia de vida, porque la propia historia de vida ya es hacerse consciente de en qué situación está y a nosotras nos facilita enormemente la comprensión del problema. Y podemos acompañarlas no solamente jurídicamente, sino
2: emocionalmente,
0: compartiendo la comida en la oficina, compartiendo el transporte a la administración de justicia, conviviendo con la familia que es solidaria con ellas. Entonces es un proceso de acompañamiento mucho más integral.
1: Ein wichtiges Instrument in dieser Arbeit, auch mit den betroffenen Frauen, ist die Lebensgeschichte. Die Lebensgeschichte, die eigene Geschichte, sich bewusst zu werden über die eigene Situation, das erleichtert enorm das Verständnis von den Problemen. Wenn wir betroffene Frauen begleiten, dann ist das ja nicht nur juristische Begleitung, sondern eine emotionale. Wir essen mit ihnen im Büro, wir fahren mit ihnen in den Transportmitteln zu den verschiedenen Amtsterminen. Wir leben auch mit der Familie, die mit ihnen solidarisch ist, zusammen. Es ist also ein Prozess der Begleitung, der viel integraler ist als nur eine Beratung. Und das ist auch wirklich wichtig, weil wir nur so das Problem richtig verstehen lernen und Lösungen finden. Wir müssen unsere Frauen, die wir betreuen, auch stärken. Es wird jetzt viel von Selbstwert gesprochen. Das ist eigentlich eine Kategorie, die für uns nicht so trifft. Es ist mehr eine psychologische Kategorie. Wir finden, dieses Stärken der Frauen sollte viel tiefer gehen, integraler sein. Es hat sehr viel mit Sicherheit zu tun, mit einer sehr tiefen Sicherheit und mit der eigenen Lebensgeschichte. Wo bin ich her? Wer bin ich? Wer sind meine Vorfahren, meine Eltern, meine Identität? Ja. Wie lebe ich? Wie ernähre ich mich? Das alles ist nicht ist zu verstehen. Es ist mein Problem nicht nur allein meines, sondern es ist eine soziale Situation, die Einfluss hat.
0: 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Entonces, eso lo tenemos que ver y lo tienen que darse cuenta con su propia historia de vida.
1: Ihr habt im letzten Jahr, im 2024er Jahr schon, eine Unterstützung vom Entwicklungshilfeclub in Wien erhalten. 7.000 Euro wurden damals gesammelt nach unserer Radiosendung. Wie wurde dieses Geld verwendet oder in welcher Form hat euch dieses Geld geholfen?
0: Está haciendo. Nosotras siempre hemos sido muy cuidadosas con esas cuestiones de los dineros. Sigue siendo el trabajo de las defensoras incondicional. Ninguna de nosotras tiene un salario.
1: Das Geld ist noch immer sehr, sehr wichtig und nützlich und hilft uns noch immer. Wir sind ja sehr, sehr achtsam mit dem Geld. Und wie ihr wisst, sind wir ja ohne Bezahlung, also wir verrechnen keine Honorare und auch keine Gehälter. Das heißt, wir verwenden das Geld zum Beispiel für Transport, für Fahrtspesen oder zu den verschiedenen Gerichtsterminen. Wir haben unser Büro verbessert, wir haben einen neuen Computer angeschafft und einen besseren Internetvertrag. Und wir haben sehr viel Unterrichtsmaterial für unsere Workshops davon kaufen können oder kopieren können.
0: Para las mujeres jóvenes o para las chavas muy muy jóvenes que intentamos se involucren en ser defensoras, hemos creado un taller que ellas mismas digan.
1: Für die jungen Frauen, die sich uns annähern und die sich mit uns auch interessieren, mitzuarbeiten, haben wir Workshops gemacht zum Thema Siebdruck und Herstellung von eigenen T-Shirts mit eigenen Parolen und über ihre eigene Situation, wo sie sich ausdrücken. Etliche der jungen Mitstreiterinnen wurden als Kinder missbraucht. Und wenn wir dann bei den Märschen, bei den Demos mitgehen und wenn sie mit uns mitgehen, dann haben sie ihre eigenen großen Plakate oder eben Aufschriften auf T-Shirts, wo zum Beispiel draufsteht: Ich habe mich befreit, als ich deinen Namen nannte, Missbraucher. Oder sie haben mich dazu verpflichtet, mit dir am Tisch zu essen, aber ich habe mich befreit. Oder es ist nicht wichtig, in welcher Phase der Mond ist, aber ich bin komplett. Das sind also sehr schöne Sätze, teilweise wie Poesie. Und damit haben sie ihre T-Shirts bedruckt. Und das ist ein Weg, wie sich die jungen Frauen mehr identifizieren und inkorporieren in unsere Arbeit.
0: 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Y yo creo que la gente que, esas mujeres jóvenes o la gente que llega a la coordinadora es porque tiene un problema profundo. Entonces, hemos tenido muchos casos de el abuso sexual. Tenemos una de las asesoras feministas, de viejas feministas, que nos está formando en el tema de abuso sexual infantil. Entonces, hay un grupo de defensoras que están preparadas para este tema. En términos preparadas jurídicamente, preparadas en términos de la discusión feminista, están preparadas ya emocionalmente para entender ese tema, asumirlo y ser las que acompañen estas situaciones. Entonces, eso es lo que estamos haciendo las defensoras.
1: Das Thema des sexuellen Missbrauchs, Kindesmissbrauchs, ist noch immer ein sehr schwieriges Thema, ein sehr delikates Thema. Ich glaube, die Frauen, die jungen Frauen, die zu uns, zu den Defensoras kommen, haben sehr tiefgehende Probleme. Wir haben jetzt eine ältere Feministin, Theoretikerin, die uns Workshop gegeben hat oder Ausbildung zum Thema Missbrauch. Das heißt, wir haben jetzt eine kleine Gruppe von Defensoras, die sehr gut ausgebildet sind in diesem Thema. Und nicht nur juristisch, sondern eben auch, was die feministische Theorie und Diskussion dazu betrifft, aber auch emotional. Und die können diese Situationen jetzt gut begleiten. Margarita, ich möchte nun zum Schluss des Interviews über ein Thema mit dir sprechen, das gerade sehr wichtig ist und unsere HörerInnen sicherlich auch sehr interessiert. Wie steht es um die Frauenbewegung und den Feminismus in Mexiko, wo eine Frau Präsidentin ist, die sich selbst als Feministin bezeichnet? Ihr seid ja selbst als Defensoras in dieser urbanen Volksbewegung und Frauenbewegung entstanden. Ihr seid ein wichtiger Teil dieser Bewegung. Sagen wir mal, dieser Basis-Frauenbewegung.
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1: Margarita meint, es ist sehr signifikativ, dass wir eine Präsidentin haben und dass eine Frau das Amt der Bürgermeisterin einer der größten Städte Lateinamerikas innehat. Diese, nämlich Clara Brugada, bezeichnet sich als Feministin, aber anders als die Präsidentin, die eine intellektuelle Feministin ist, kommt sie tatsächlich aus der städtischen Frauenbewegung. Wir kennen sie schon lange und haben mit ihr gekämpft und demonstriert und Aktionen gemacht. Viele Liederinnen von damals haben ihren Platz in verschiedenen Bereichen in der Gesellschaft gefunden.
0: 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Y un movimiento de mujeres muy, muy, muy fuerte, muy participativo, donde los dirigentes eran hombres y la gran masa que se manifestaba, luchaba, eran mujeres. Por eso el feminismo se desarrolla en Latinoamérica, porque algunas feministas que estudiaban en Estados Unidos o en Europa conocieron el feminismo y ellas nos fueron enseñando el feminismo, y el feminismo llegó al movimiento de mujeres.
1: Kürzlich war ein sehr wichtiger Jahrestag, der 30. Jahrestag der Regional de Mujeres de CONAMUP. Die Frauen der CONAMUP, eine urbane Volks- oder Basisbewegung, die es in ganz Lateinamerika gab. Im Kampf um Wasser, Wohnraum, Land, Nahrung in den 70er und 80er Jahren. Eine große und wichtige, sehr partizipative Organisation. Und die Frauen haben in dieser Organisation die große Mehrheit gestellt. Danach haben die Frauen der Volksbewegung mit dem Feminismus Kontakt bekommen. Und der Feminismus wurde ein wichtiger Bestandteil oder ein wichtiger Banner der Frauenbewegung. Dann haben sich allerdings die Wege der Feministinnen etwas auseinanderentwickelt.
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1: Wir haben uns auf diesem Jahrestag etliche der früheren Liederinnen zusammengesetzt und sind zu dem Schluss gekommen, dass wir unsere Identität als Feministinnen der Volksbewegung verteidigen müssen und überhaupt diese Frauenbewegung an der Basis stärken müssen. Warum? Weil sich der Feminismus sonst verliert, weil er eingeht. Viele Feministinnen machen ihre Arbeit mit Frauen nur mehr bezahlt. Frauenforderungen gehen überall unter, Frauenräume gehen verloren, gemischte Organisationen übernehmen die Arbeit.
0: 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Hay una desigualdad, una marginación, hay violencia. Hay malos, bajos salarios, hay explotación, hay discriminación, no hay posibilidades de estudiar. En cuestiones médicas, en tema de mujeres, no hay recursos.
1: Wir sind Feministinnen der Volksbewegung. Es mag viele andere geben, intellektuelle Feministinnen auf der Uni, Künstlerinnen, Parteipolitikerinnen. Aber die große Masse der Frauen lebt noch immer in Konditionen großer Ungleichheit. Es gibt viel Gewalt, neue Probleme mit Gewalt durch organisierte Kriminalität. Ja, natürlich, es gibt Fortschritte. Aber diese sind nicht substanziell. Es fehlt sehr viel. Heute sind Frauen Landbesitzerinnen, können Land vererben. Wir haben da und dort eine Bürgermeisterin, sogar eine Präsidentin. Aber mehrheitlich existiert Marginalisierung und Ausbeutung, Diskriminierung weiterhin. Keine Studienmöglichkeiten, keine ausreichenden Mittel für Frauengesundheit.
2: Estamos hablando de un, digamos, feminismo popular o feminismo de...
0: Yo creo que una cosa es lo que hoy es el feminismo, que es, yo digo, un feminismo acomodado, educado, ¿no? Clase media para arriba. Y yo creo que para que nos Yo creo que otra cosa es el movimiento de mujeres. El movimiento de mujeres es feminista y puede ser feminista, y casi en su totalidad es feminista, donde no nos aparejamos en cómo vivimos y cómo lo vivimos. Hoy, cuando el movimiento fue fuerte, llegaron las feministas y nos acompañaron y nos aportaron todo su conocimiento del feminismo. Hoy, ese conocimiento ya es de élite. Ya cobran 3.000, 4.000 pesos, 5.000, 8.000 pesos. ¿Cuándo una dirigente, una mujer que luchadora, una mujer que defiende sus derechos, va a pagar esa cantidad por un curso, por un taller? Si nosotras...
1: Ich glaube, das eine ist das, was der Feminismus heute ist, wie sage ich, ein angepasster oder gebildeter Feminismus, ein Feminismus der Mittelklasse. Und ich glaube, etwas anderes ist die Frauenbewegung. Die Frauenbewegung ist feministisch und kann feministisch sein oder ist fast vollständig feministisch. Früher, als die Frauenbewegung stark war, kamen die Feministinnen und begleiteten uns. Sie brachten ihr gesamtes Wissen über Feminismus ein. Heute ist dieses Wissen elitär geworden. Wir haben diese ganze Bewegung aufgebaut und hervorgebracht, damit es an den Universitäten Studienprogramme zu Genderfragen gibt, damit sie in den Räumen präsent sind. Nicht nur in akademischen, sondern in allen Bereichen gibt es spezielle Räume für Frauen. Das war das Ergebnis der Frauenbewegung, dieser großen Mobilisierungen. Deshalb ist es nicht richtig, dass man uns jetzt als gleich behandelt, wenn wir nicht gleich sind. Also glaube ich, dass wir erst dann, wenn wir diese intellektuellen Feministinnen überzeugen, dass sie dieses Wissen einbringen müssen, und zwar kostenlos, damit wir es uns aneignen können. Andernfalls werden am Ende nur 3 Hunde und 4 Katzen dieses Wissen haben.
0: 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Y creo que todas lo que el común es que...
1: Die Liederinnen, die sich nun getroffen haben, anlässlich des Jahrestags, sind alle mit dieser Situation nicht zufrieden. Und alle haben ähnliche Kritiken.
0: El movimiento tiene que recrecer, tiene que fortalecerse para poder dar un giro que es necesario, fundamental, a lo que hoy es el feminismo en México.
1: Dieses Interview mit Margarita Garcia von den Defensoras hat letztes Jahr stattgefunden. Ich wollte hier nochmal einen kleinen Nachtrag einfügen und das Thema der Frauenbewegung Mexikos aufgreifen. Ich habe dazu mehr recherchiert und sehr viel Bild- und Tondokumente gefunden, die mich sehr beeindruckt haben. All diese Außenbezirke von Mexico City, diese großen Colonias Populares, wo auch die Defensoras arbeiten, sind entstanden durch eine große Besiedelungsbewegung, eine Bewegung, wo Menschen vom Land in die Stadt gezogen sind und Land reklamiert haben, urbar gemacht haben und gekämpft haben. Das war eine große soziale Bewegung. Der Kampf um die Landtitel, um Wasser, um Kanalisierung, Elektrizität, um die Urbanisierung eben. Und das ist Resultat der Organisation von vielen Menschen, die diese quasi Volksbewegung in den verschiedenen Teilen Mexico Cities gegründet haben. Und vor 40 Jahren wurden diese Viertelorganisationen, kann man sagen, Stadtviertelorganisationen, zu einer großen Koordinatore, einer großen Vernetzung zusammengeschlossen, eben dieser CONAMUP, Coordinadora Nacional del Movimiento Urbano Popular. In dieser städtischen Volksbewegung waren die Frauen die wichtigste Säule, das Rückgrat der Bewegung, kann man sagen. Und Clara Brugada als junge Frau in dieser Bewegung hat einmal gesagt, wenn wir das Rückgrat sind, möchten wir auch irgendwann der Kopf sein. Und hat sich ganz stark gemacht dafür, dass die Frauen in dieser Volksbewegung und Stadtviertelbewegung auch sich als Frauen extra organisieren und ihr Kampf eine wichtige Rolle bekommt. So ist dann quasi in der CONAMUB die Frauenabteilung, die Regional de Mujeres, entstanden. Und so ist diese große Frauenbewegung entstanden. Weil es sind die Frauen, die gekämpft haben um die Schulen, um die Transportmittel, um die Märkte, um die Lebensmittel, Stromversorgung. Alle diese Kämpfe haben Frauen geführt, weil die Männer waren arbeiten. Und die Frauen mussten sich außerdem dann auch noch zu Hause mit den Männern streiten und auseinandersetzen, die gemeint haben, naja, du kümmerst dich ja nicht um die Kinder, du gehst immer zu diesen Revoluzzerinnen und bleib doch zu Hause und was machst du überhaupt auf der Straße und so weiter. Ja. Das heißt, diese städtische Volksbewegung war eigentlich auch eine wirklich wichtige Frauenbewegung. Ja, und Resultat dieser Bewegung ist, dass heute diese Viertel alle eine tolle Infrastruktur haben und entwickelte Stadtteile sind, wo es zwar sehr viel Armut und soziale Probleme gibt und viel Gewalt, aber es gibt zumindest eine gewisse Infrastruktur, Schulen, U-Bahnen, Busse, soziale Einrichtungen, Gesundheitsversorgung. Also eine einigermaßen gute Anbindung, Versorgung und Urbanisierung. Viele junge Frauen, viele junge Feministinnen, die heute Aktivistinnen sind, wie in dem nachfolgenden Beitrag, wissen von dieser Geschichte der Frauenbewegung gar nichts mehr. Das ist eine Geschichte, die in den 70er, 80er, 90er Jahren stattgefunden hat. Und darum ist es heute so wichtig, diese Frauenbewegung, diese Basis-Frauenbewegung sichtbar und stärker zu machen und zu artikulieren. Und dafür stehen auch die Defensoras Feministas ein.

0: Doch nun zu unserem nächsten Beitrag. An diesem 8. März haben wir an einer Mobilisierung in einer kleinen Provinzstadt teilgenommen, in Yautepec in der Provinz Morelos in der Nähe von Mexico City. Darüber berichten wir euch nun. Etwa 200 bis 300 mehrheitlich junge Frauen nehmen mit Spruchbändern und Plakaten auf einer der Hauptstraßen von Yautepec Aufstellung. Die Sprechchöre sind laut, wütend. Die Frauen sind wütend. Nicht eine Ermordete mehr. Nicht eine Verschwundene mehr. Hier wird nicht getanzt, hier wird gekämpft. Extreme Gewalt gehört hier zum Alltag dieser jungen Frauen. Wir bekleben unser Auto mit Spruchbändern. Da hüpfen zwei junge Frauen ins Auto. Anführerinnen des feministischen Kollektivs Yautepec. Sie ziehen ihre Kleider um, sogar die Turnschuhe. Wir müssen die Turnschuhe wechseln, sonst würden sie uns sogar daran erkennen. Vermummt, komplett vermummt, hüpfen sie wieder raus und übernehmen die Megafone. Die Stimmung ist angespannt. Die Angst ist mehr als berechtigt. Vor 2-3 Wochen wurde ihre Mitstreiterin Maylin getötet. Sie war schon 2022 nur knapp einem Mordversuch entkommen. Der Täter befindet sich auf freiem Fuß.
1: No somos uno, no somos diez. Pinche gobierno, cuéntanos bien.
2: No somos una, no somos diez. Pinche gobierno, cuéntanos bien.
0: Die Sprechchöre und Transparente drücken ihre Wut aus. Es geht durch die ganze Stadt, vorbei am Haus eines Polizeibeamten, eines Anwalts. Es werden Parolen angebracht, gespräht. Justicia für Maylin, Gerechtigkeit für Maylin. Ni una más, ni una más. Vivas las queremos, wir wollen sie lebendig wieder. Die Demo geht durch die ganze Innenstadt. Es gibt total viel Solidarität. Frauen stehen in den Geschäftstüren oder in den Haustüren und beklatschen die Demonstration. Eine ältere Frau hebt ein Plakat, wo drauf steht: 8. März ist kein Feiertag, 8. März ist ein Kampftag.
1: No estamos solas, nos falta Maylin!
0: Und so geht's bis zum Hauptplatz, wo die Abschlusskundgebung stattfindet. Es spricht eine der Liederinnen des feministischen Kollektivs und verliest ihre Erklärung.
3: Hoy, 8 de marzo, tomamos las calles con ausencia que nos quema. La de nuestra compañera Andrea Maylin Chino Ramos. Maylin no era una cifra, era una madre de 22 años, una feminista y una activista que dedicó su vida a defender los derechos de otras.
0: Wir nehmen heute die Straßen von Yautepec ein und wir klagen die Abwesenheit unserer Freundin Maylin Ramos an. Sie ist keine weitere Zahl der Feminizide. Maylin ist 22 Jahre und Mutter eines Kleinkindes. Und sie hat sich für die Rechte anderer Frauen eingesetzt.
1: Lucha, esta es tu lucha.
2: Maylin, escucha, esta es tu lucha.
3: Vamos a escuchar unas palabras del papá de Maylin, el señor Juan Carlos.
0: Maylins Vater spricht. Er bedankt sich für die Solidarität und fordert Gerechtigkeit.
4: Muchas gracias a todos los que nos apoyan en la lucha por que detengan al feminicida de mi hija, ¿no? Ricardo.
0: Dieser 8. März in der Provinz hat die Wut gezeigt, die Wut über die ungeheure Gewalt und die Feminizide. Einige Tage vor dem 8. März wurden in Cuernavaca zwei junge Studentinnen ermordet. Es hat großen Protest und große Erschütterung über diese Morde gegeben. Auch in den Medien wurde ausführlich berichtet.
5: Los casos de Carol y Kimberly, estudiantes de la Universidad Autónoma del Estado de Morelos, localizadas sin vida con tan solo 4 días de diferencia, han generado indignación entre la comunidad universitaria y en la entidad.
0: Die Uni-Professoren und die Studentinnen von Cuernavaca, der Universität von Cuernavaca, haben große Proteste organisiert und auch gestreikt.
2: Carol!

Wir kommen nun ans Ende unserer Sendung. Wir bedanken uns für die Interviews, für das Interview mit Margarita Garcia von den Defensoras Feministas und auch für das Treffen mit den wunderbaren jungen kämpferischen Frauen in Jautepec. Und wir wünschen Ihnen, dass Ihr Kampf um Gerechtigkeit und Bestrafung des Mörders von Mailin zu einem Erfolg führt. Begleitet hat euch heute durch die Sendung Sigrid Wistorgil, die sich hiermit von euch verabschiedet.

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0: Hallo und herzlich willkommen zu FrohLive. Es ist Freitag, 22 Uhr. Wie jede Woche senden wir Konzerte und andere Veranstaltungen live oder mitgeschnitten. Petra Moser wünscht einen schönen Abend. Vor zwei Wochen haben wir live vom Klangfestival aus Gallneukirchen berichtet. Freitag und Samstag alle Konzerte aus dem alten Hallenbad in Gallneukirchen live übertragen, inklusive Interviews. Was wir nicht übertragen haben, sind die Konzerte aus der alten Feuerwehr bzw. aus der evangelischen Kirche. In dieser befinden wir uns heute. Wir senden heute das Konzert von Silvia Bruckner. Ob Klavier, Zither oder Akkordeon, Silvia Bruckner lotet die klanglichen Grenzen der Instrumente aus, erweitert sie und experimentiert. Sie hat am Samstag beim Klangfestival in der evangelischen Kirche auf der Von Bank Orgel gespielt. Diese Konzertaufzeichnung hören wir im Anschluss an ein Gespräch, das ich mit Silvia Bruckner in Klangneukirchen im Park aufgezeichnet habe. Wir befinden uns beim Klangfestival in Klangneukirchen. Mir gegenüber jetzt Silvia Bruckner. Silvia, du hast heute Nachmittag ein Konzert in der evangelischen Kirche gespielt. Hast du gehört, dass über dem Kirchturm die Mauersegler fliegen und das sich perfekt in dein Konzert eingefügt hat?
1: Wow, ich liebe Mauersegler, aber die habe ich nicht gehört, ja. Aber schön, dass es sich perfekt eingefügt hat, ja, aber ich liebe die Vögel.
0: Ist die Natur Inspiration für dich?
1: Ja, klar, natürlich ist es alles Inspiration, was passiert, war, ist. Aber die Vogelklänge, die liegen mir schon sehr nahe. Im Herzen.
0: Im Unterschied zum gestrigen Konzert, du bist da gestern im Trio mit Lukas König und Martin Siebert aufgetreten, am Klavier, am Piano, heute auf der Orgel. Wie war da der Unterschied für dich?
1: Ja, das ist gänzlich was anderes. Also die beiden, also ich spiele verschiedenste Art von Musik, die beiden haben noch ein richtig ein ordentliches Equipment, elektronisches und so habe ich dann auch meine Performance mehr auf den Tasten, also unterm Klavier quasi gemacht und hat großen Spaß gemacht, ja, diese Sounds mit ihnen. Also mit Martin Siebert habe ich ja vor zwei Jahren in Nickelsdorf gespielt und da war der Schlagzeuger Toni Back aus Berlin, aber der hatte jetzt diesmal keine Zeit, so habe ich dann den Lukas König eingeladen. Mhm.
0: Also das mit dem Klavier präparieren funktioniert bei der Orgel nicht, oder siehst du das als keine Notwendigkeit, die Orgel irgendwie zu, wie nennt man es, manipulieren vielleicht?
1: Nein, muss ja auch überhaupt nicht sein. Ich spiele ja auch ganz normal Klavier. Also normal, glaube ich, kann man bei mir nicht so sagen. Also in verschiedensten Techniken, nur auf den Tasten auch. Also wie sich's gerade ergibt oder wie es gut passt. Also in der Konstellation oder mit welchen Musikerinnen ich gerade spiele, performe.
0: Also heute Nachmittag auf dieser Orgel, die Orgel ist, ich sage das jetzt als Laien, anscheinend was ganz Besonderes. Ist sie sowas Besonderes?
1: Da muss ich sagen, ich kenne mich jetzt wenig aus bei Orgel. Ich habe wohl schon als Kind, wie die Einführende gesagt hat, Orgel gespielt, aber da habe ich nur diese normale Messe begleitet als Kind, aber das ist 10, 12 Jahre alt. Aber Orgel habe ich ja nie studiert. Aber ich habe das Glück, dass mein Freund hat Orgel studiert und unterrichtet auch Komposition und Improvisation. Und der hat mit mir die Orgel angeschaut und der hat aber gesagt, es ist nicht so das kann man mit jeder Orgel machen, diese Technik, die er mir dann quasi jetzt gezeigt hat, mit Verfremden von den Registern, wenn man sie Millimeter weit verschiebt und mit einem Ton, also alles Mögliche entstehen lassen kann. Also inwieweit diese Orgel wirklich speziell ist, also mein Freund hat gesagt, na, eigentlich hat er nicht gefunden, dass das besonders speziell ist, aber eine tolle Orgel natürlich. Also ich bin ganz glücklich, dass ich drauf habe spielen dürfen.
2: Du hast es gerade schon erwähnt, als Kind schon Orgel spielen, das ist ja schon eher was Ungewöhnliches, oder?
1: Ja, gut, ich habe mit, glaube ich, mit 4 Jahren begonnen, Klavier zu spielen. Und keine Ahnung, die Organistin, glaube ich, war recht alt schon und da habe ich dann halt das übernommen, teilweise, ja. Und das hat mir von Anfang an großen Spaß gemacht. Ich habe mich jetzt erst erinnert, weil oft wäre ich gefragt, wann habe ich zu improvisieren begonnen? Und da ist mir wirklich jetzt eingefallen, dass ich das damals schon gemacht habe, ja. Also richtig am Klavier improvisieren, das kann ich mich echt wirklich nicht erinnern. Ich muss dazu sagen, ich habe ja, bevor ich klassisches Klavier oder Musik studiert habe, habe ich ja Jazz studiert, also lange vorher. Und dann habe ich später erst die Ausbildung gemacht. Aber das ist eher auch ungewöhnlich. Und da habe ich natürlich auch nicht, ich kann diesen normalen, also diesen Standard-Jazz spielen und ich liebe es auch. Aber auch selbst am Konservatorium bei Fritz Bauer habe ich auch sofort mein eigenes gemacht sozusagen.
2: Wie geht es, das eigene Machen? Das kommt ja im Moment quasi aus dir heraus. Was passiert da?
1: Ja, das Faszinierende ist einfach, dass ich mich inspirieren lasse, egal was es ist. Also das ist ja auch das normale, ich sage schon wieder das Wort normale Leben. Ich finde es ja normal. Selbst wenn ich mal sage, oh, das war tonal, dann schauen mir Leute oft so an und hören das gar nicht so tonal oder normal. Es ist einfach, was ich mache. Ich werde inspiriert und es ergibt sich einfach das Nächste. Und ich lasse mich einfach von Moment zu Moment inspirieren. Und es macht einfach großen Spaß.
2: Großen Spaß, glaube ich, hat auch die Aufnahme des aktuellen Albums gemacht. Austrian Wood, ein Zitteralbum. Wie viele Instrumente spielst du eigentlich?
1: Ich verwende das als Soundinstrument. Also Zither kann ich überhaupt nicht. Also das Instrument ist noch von meinem Vater. Also da habe ich so ein paar Zither draußen im Hause gefunden. Und da mache ich einfach Sounds. Also das ist auch wie am elektronischen Instrument, wo man auch natürlich verschiedene Techniken sich aneignet. Aber ich lasse mich einfach so auch inspirieren, was möglich ist. Also ich arbeite da mit Marmor, Steinen und Geigenbogen und so wie jetzt gestern auch mit der habe ich so ein Rexglas, ein rundes und mit dem schramme ich dann auch herum oder alles Mögliche darf sein. Ich verwende auch verschiedene Spielzeuge, die oft nur als Dekoration dienen.

0: wirklich selbst sofort ein Label gefunden, ein gutes Jazzhausmusik in Köln. Und jetzt, es hat ein derartig gutes Echo. Er hat diese Zitter-CD, das ist unglaublich.
1: Hört man nur irgendwo das Österreichische raus?
0: Es kann sein, es kann alles passieren. Ich meine, so, wir haben ja alle verschiedenste Stile intus, ne, die uns im Laufe unseres Lebens begleiten. So, ob das jetzt, also ein Stück heißt zum Beispiel Leaves Country, irgend sowas mit Country, weil es hat Anklänge an Country. Es kann Blues vorkommen, es kann alles drin vorkommen, auch die Volksmusik, also um auf deine Frage einzugehen. Ja, also was einfach kommt, das ist für mich, habe ich schon erzählt, genauso überraschend, was passiert.
1: Also du hast da eigentlich die Wartezeit verkürzt, indem du gespielt hast. Die Tontechnikerin hat es zufällig aufgenommen. Und wo ist dann der Moment, wo man sagt, okay, das ist jetzt der nächste Release?
0: Ja, ich habe es wirklich gespürt. Also dass es, also möchte ich auch sagen, nachdem es so viel Anerkennung bekommt, diese CD, ich habe es auch wirklich gespürt, das ist was Besonderes. Und das sagen mir auch Komponisten, das ist wirklich was Neues. Also das, ja, klar, da will ja jeder Musik denkt, oder Musikerin, ja, man will ja was Neues entstehen lassen. Und da ist es einfach passiert. Es ist wirklich was Neues entstanden.
1: Wow, das kann nicht jeder oder jede von sich behaupten, oder?
0: Aber dabei wäre das wirklich ganz einfach, weil gerade ich gehe ja wirklich wie ein Kind heran. Also ich fühle mich auch als ewiges Kind mit meinen 75 Jahren, die ich heuer geworden bin. Es ist einfach Spielen, ja, im Spielen im Moment. Und da ermute ich einfach wirklich jeden Menschen. Und ich glaube, das mache ich auch. Diese Rückmeldung bekomme ich schon auch immer wieder, dass ich Menschen inspiriere, was zu tun, was nicht üblich ist und sich voll in etwas hineinfallen lassen. Und das freut mich sehr, wenn ich sowas höre. Das hat zum Beispiel auch schon der Ernst Jandl oder Mayröcker, also die haben mir schon solche Sachen gesagt, oder?
1: Das passt ja sehr gut zum Festivalthema. Das Festivalthema ist This Stupid World is All We Have, mit einer positiven Einstellung in die Zukunft, das zu nutzen, was wir haben. Das siehst dich du auch in diesem Thema.
0: Absolut. Also das freut mich auch wirklich sehr. Dieser Titel passt auch wirklich fantastisch. Und so habe ich auch zum Beispiel dieses Orgelstück heute, weil es ist ja insgesamt dann ja auch immer ein Ganzes. Und da bin ich dann wirklich versucht, bei allen chaotischen Klängen oder dieses scheinbar destruktive Element, was ja auch vorkommt, weil ich lebe ja in dieser Zeit, ich kann mich ja nicht entziehen, dann kommt aber schon meine positive Ader durch. Ja, wenn ich etwas habe, dann ist es eine positive Grundeinstellung. Und dass ich dann schon immer wieder auch so tonale Einschübe habe. Ein paar Leute haben auch gesagt, sie haben wirklich Gänsehaut auch bekommen, weil da auch irgendwie was Hoffnungsfrohes oder was Positives durchkommt. Ja, das ist auch was sehr Schönes.
1: Vielen Dank, Silvia, für dieses mutmachende Musikstück, das du heute Nachmittag gespielt hast auch. Silvia Bruckner, du spielst in Oberösterreich aktuell. Wie verbunden fühlst du dich zu deinem Namenskollegen Anton Bruckner?
0: Ja.
1: Vor allem auch wegen der Orgel vielleicht.
0: Ja, ja. Natürlich werde ich das immer wieder gefragt. Auch meine Tochter, die professionelle Musikerin ist, also die hat so viele Masters und Studien abgeschlossen, also vorwiegend alte Musik, aber auch andere. Und die wird natürlich auch immer wieder gefragt. Natürlich bin ich nicht verwandt, weil wenn, würde ich nicht Bruckner heißen. Ja, aber Leute haben mir früher immer schon gesagt, dass da schon eine Verwandtschaft zu sehen wäre, ja, also dieses beständige, wie soll ich sagen, entwickeln, wieder zurücknehmen, wieder neu machen, egal, auch wenn nur der Name verwandt ist oder dasselbe. Also diese Gemeinsamkeit, würde ich sagen, wurde mir schon öfters gesagt.
1: Ich sage vielen Dank, dass du dir die Zeit genommen hast, mit mir heute hier im Park in Gallneukirchen zu sprechen.
0: Dankeschön.
1: Vielen Dank, Silvia Bruckner. Vielen Dank

0: auch an das Klangfestival für die nun folgende Aufnahme. Wir senden das Konzert von Sylvia Bruckner, aufgezeichnet in der Evangelischen Kirche am Samstag des Klangfestivals. Sylvia Bruckner auf der von Bank-Orgel.
1: Mein Name ist Hanuszewski Bogdan. Ich begrüße im Namen des Klangfestivals euch zu diesem Konzert. Es spielt die Sylvia Bruckner und es ist unsere große Ehre, dass wir vom Klangfestival sie für dieses Konzert gewonnen haben. Sie ist eine renommierte Pianistin, spielt auch Akkordeon, auch Zither, wo es auf diese eine CD von ihr ein ganz großer Hype um dieses Projekt ist. Und heute spielt sie auf der Orgel. Dann habe ich sie gefragt, wie ist es mit der Orgel? Sie hat gesagt, sie spielt Orgel immer wieder. Vor allem war das das erste Instrument, was sie als Kind ausprobiert hat. Heute wird sie improvisierte Musik spielen, die in dem Augenblick entsteht. Keine festgelegte Komposition, sondern Working, Composing in Progress. Wir wünschen euch einen ganz feinen

Vielen Dank fürs Zuhören. Das war's von FrohLife für heute. Silvia Bruckner war das an der Orgel in der evangelischen Kirche in Klangneukirchen. Das Klangfestival hat vor 2 Wochen in Gallneukirchen stattgefunden. Wir bedanken uns an dieser Stelle für eine unglaublich schöne Kooperation. Wir haben 2 Abende lang live von dort übertragen und wir freuen uns schon auf das nächste Mal. Petra Moser wünscht an dieser Stelle noch einen schönen Abend, ein schönes Wochenende und eine gute Nacht.

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